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Das sind Benny Hill. Das sind Benny Hill mit Cleveland Watkins. Auf Metalheads erschienen mit Metaphors heißt der Track. Und jetzt gleich noch was von Goldie. Oldschool von Goldie. Neu, auch neu rausgekommen. Wir sind drin, Ultramarkt mit dem Thema noch 10 Minuten bis 20 Uhr. Live hier aus der Wüstenwelle 96.

Yeah, come on. Die Ultrawide Show Kit neigt sich dem Ende zu. Mit der neue für euch jetzt in 2 Stunden im Studio Andreas Oertler am Mikrofon an den Plattentellern. Das ist DJ Concept mit Dreams. Und der Wilmar von Estason Reggae, hier auf begrüßen wir, der legt schon die erste Platte auf. Ich hoffe, ihr seid in 5 Minuten in den Startlöchern, wenn es Reggae und Dub und Roots hier auf der Wüstenwelle gibt. Ja, Mann. Und ich sag tschüss, ciao, bye, bye.

Yeah, Fall Like the Rain, The Righteous Remain mit den absolut grandiosen Angel Sorida aus Finnland. Heiße ich euch herzlich willkommen zur heutigen Ausgabe von Hart und Unabhängig hier auf 96,6 MHz beim Freien Radio Reutling Tübingen. Was steht heute auf dem Programm? Wir haben, wenn ich richtig gezählt habe, 4 Hörerwünsche und 6 Neuvorstellungen. Und kein Veranstaltungstipp. Kann auch mal sein. Wir legen los und zwar in alter Tradition mit einem Liedwunsch meines Schwarzwaldwolfsmädchens. Ja, und zwar schreibt Christine: Mein lieber Radiologe Wolf, ich wünsche mir aus mehreren Gründen das metallische Coverlied The Total Eclipse of the Heart von der Band Exit Eden. Bonnie Tylers Musik begleitete mich durch meine Kindheit und ihr Tod hat mich sehr berührt. Sie war eine der musikalischen Heldinnen meiner Kindheit. Die Ballade Total Eclipse of the Heart wurde im Jahr 1983 veröffentlicht. Der Komponist dieses Liedes, Jim Steinman, schrieb das Lied ursprünglich unter dem Titel Vampires in Love, da er von Vampiren und deren Vorliebe für das Beißen und Saugen fasziniert war. Mein lieber Wolf, alleine du kennst meine Beweggründe für meinen Liedwunsch. Ich sende dir all meine maximalste Verbundenheit zu. Deine Lieblingsstammhörerin Christine, die dir ein lautes Scheißmusik zukommen lässt. Mein wundervolles Schwarzwaldwolfsmädchen, meine liebe Christine. Dein Wunsch ist mir natürlich wie immer Befehl, ja. Und hier sind für dich Exit Eden mit Total Eclipse of the Heart.

Schee. Ja, mein wundervolles Schwarzwaldwolfsmädchen, zunächst bedanke ich mich herzlichst für deine wunderschönen Zeilen und natürlich für deinen erinnernden Liedwunsch an eine der prägenden Stimmen der 70er und 80er, ja, wenn auch aus traurigem Anlass hier jetzt, ja. Ja, ich hatte zunächst etwas Bedenken, weil ich dieses Lied zu spielen, beziehungsweise ich habe an die Version von Rob Halford und Doro gedacht und ja, die in deren Interpretation man sich ja wirklich schenken kann, ja, und dahingegen ist ja hier die Interpretation von Exit deutlich besser geraten, ja, und da hat mir auch entsprechend viel besser gefallen, insofern auch ein wenig Schmackes hat, ja. Ja, meine liebe Christine, hier kommt meine Antwort.

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Ja, und natürlich alles erdenkliche Liebe und Gute zu deinem Geburtstag, meine liebe Christine, ja. Lass dich heute hochleben, ja, und lass es irgendwie ordentlich krachen, ja. Wir feiern dann auf unsere Art und Weise in der knappen Woche nach, ja. Und ich send dir 8118 zärtlichste Geburtstagsliebesküsse zu, ja. So, alright, wir kontinuieren mit den guten Nachrichten hier bei Hart und Unabhängig auf 96,6 MHz und kommen damit zu den Neuvorstellungen. Und zwar niemand geringerer als The Metal God himself, ja, The Godfather of Metal himself, ja, Mr. Tony Iommi hat für den 23. Oktober sein drittes Soloalbum From the Dark angekündigt, ja, und die Besetzung kann sich sehen lassen. Klar, Tony an der Gitarre ist ja logisch. Dann haben wir an den Vocals niemand geringer als Jorn Lande, ja, also die Stimme des Metals an sich überhaupt. Und am Bass haben wir Becky Baldwin, die Bassistin von Mercyful Fate. Das finde ich auch total geil, muss ich ehrlich sagen. Und an den Drums Carl Brazil, den kannte ich jetzt nicht. Das ist der Drummer von, ja, man glaubt es kaum, ich glaube James Blunt und Robbie Williams. Und bei solchen Leuten trommelt er, ja. Muss man jetzt als Metaller, glaube ich, nicht wirklich kennen, ja. Wie dem auch sei. Am 29. Juli, also vorgestern, ist die erste Single ausgekoppelt worden von Tony Iommis neuem Album From the Dark, heißt es übrigens. Und zwar der Titel World Alone. Here we go. Ladies and gentlemen, this is Mr. Tony Iommi.

Jo, das war doch schon mal nett von schlechten Eltern, will ich meinen, ja. Das waren, wie gesagt, Tony Iommi mit Jörn Land am Gesang, Becky Baldwin am Bass und Carl Brazil an den Drums, die hier sich zusammenstellig eingegeben haben. Und am 23. Oktober kommt dann das dritte Solo-Album From the Dark raus. Und wir haben soeben hier die erste Single-Auskopplung World Alone gehört. So, wir verweilen bei den grandiosen, sechsseitigen Zauberern unserer oder Magiern unserer Zunft. Und zwar habe ich noch einen kleinen Nachtrag zum neuen Album von Gus G. Ja, dessen Album Steelburner ich ja in der letzten Ausgabe von Hart und Unabhängig hier ausführlichst vorgestellt habe. Und ich habe noch zwei Lieder übrig, da kommen wir nicht dran vorbei. Hier ist nochmal Gus G. mit Confession und abschließend Closer.

Wunderbar, ja, das war Gus G, der Gitarrist von Firewind, ursprünglich aus Thessaloniki stammend, der Ende Mai sein 6. Soloalbum Steel Burner veröffentlicht hat, ja, alright. So, damit kommen wir zum zweiten Hörerwunsch hier bei Hart und Unabhängig auf 96,6 MHz beim Freien Radio Reutling Tübingen. Und zwar Andreas Ruff aus Leitringen hat mir folgende Zeilen zukommen lassen. Hallo Wolf, als ich 2010 das Debütalbum Agony and Opium von Christian Mistress gehört habe, war ich gleich begeistert. Es gab damals auf einmal wieder viele neue Bands, die den alten klassischen Metal wieder aufleben lassen wollten, ja. Im Kopf hängen geblieben ist mir aber Christian Mistress am meisten. Die Riffs sind erste Sahne und genau das, was ich mir in die Richtung vorstelle, und der etwas heisere Gesang der Sängerin passt ideal dazu. Ich höre sie immer wieder gerne und würde sie zu einer meiner Lieblingsbands mittlerweile zählen. Entsprechend wünsche ich mir das Lied Haunted Hunted. Vielen Dank, Andreas. Ja, mein lieber Andreas, ich bedanke mich auch für deine Zeilen ganz herzlich. Ja, und hier sind für dich Christian Mistress mit Haunted Hunted.

Jo, das waren Christian Mistress mit Haunted Hunted. Ja, Andreas, ganz herzlichen Dank für deinen Liedwunsch. Und ich muss sagen, ich fand es fast schon teilweise ein bisschen, ja, so in die Stoner-Richtung gehend, ja. Und vielleicht auch mit einer kleinen Prise prockeln, wie das Lied. Naja, wie dem auch sei. Ich bedanke mich auf jeden Fall ganz herzlich nochmal für deinen Liedwunsch und freue mich natürlich hier genauso auf den nächsten von dir, ja. So, damit treten wir das Gaspedal jetzt ein bisschen weiter durch und kommen zum Speed Metal. Und zwar gehen wir diesbezüglich nach Ecuador. Und ich glaube, das ist sogar eine kleine Premiere hier bei Art und Unabhängig. Ja? Ich kann mich nicht erinnern, dass ich schon mal was aus Ecuador gespielt habe. Ja? Und zwar dreht sich es um die Band Wrath Forge, ja, die letztendlich aus einem Mitglied nur besteht, und zwar dem Sage Savage, der alle Instrumente spielt und das also wirklich superbst, kann man nur sagen, ja. Jetzt hat er Ende Juni seine Debüt-LP Reaper of Souls rausgebracht und das ganze Ding ist wirklich also mehr als ordentlich geraten, will ich mal meinen. Entsprechend hören wir im Anschluss die Lieder, also das Titelstück erstmal, Reaper of Souls, dann Streetlights Blood, dann Neon Scars, They Leave You Behind und abschließend Fight Until the End. Ladies and Gentlemen, get ready for some speed metal from Ecuador.

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Yeah, Fight Until the End, ja, das waren Rough Forage aus Ecuador, in deren aktuelle Scheibe Reaper of Souls wir in einer der nächsten Ausgaben von Hart und Unabhängig auf jeden Fall nochmal reinhören werden, ja. So, damit kommen wir zum dritten Hörerwunsch hier bei Hart und Unabhängig auf 96,6 MHz beim Freien Radio Reutling Tübingen, und zwar Aristides Momtzidis aus Auf der Ding schreibt: Lieber Wolf, ich wünsche mir von Mortification 4031 und grüße damit alle, die zum Kibichu Legends mitfahren, und natürlich besonders unseren Fahrer Andreas. Ja, Aristides, auch dein Wunsch ist mir natürlich wie immer Befehl. Hier sind für dich Mortification mit 4031. 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Here we go.

Alright, das war Mortification mit 4031 vom Album Primitive Rhythm Machine aus dem Jahr 1995. Hier gewünscht von und gespielt für Aristides. Mom, zieht das aus auf der Ding. Aristides, wie immer, F. Aristopony für deinen Liedwunsch, ja? So, wir machen weiter mit den Neuvorstellungen hier bei Hart und Unabhängig auf 96,6 MHz. Und zwar kommen wir damit zu einer Band, die den meisten dem geneigten Progressiv-Metal-Fan natürlich bekannt ist. Und zwar kommen wir damit zu Evergrey aus Schweden, ja. Mein Schwarzwald-Wolfsmädchen hat mir der neue Scheibe Architects of the New Weave geschenkt natürlich. Vielen Dank nochmal dafür, meine liebe Christine. Und geboten wird natürlich niveauvoll höchst angesiedeltes Proc-Metal-Material, überhaupt kein Thema, ja. Das ein oder andere Lied läuft mir in der Song ein, muss ich sagen, aber ich habe dennoch hier eine kleine Essenz mal herausgefiltert, sozusagen, ja. Und wir hören im Anschluss vier Lieder von der neuen Scheibe von Evergrey und hören zwar The Shadow Self. Dann haben wir das Titelstück, Architects of the New Weave, also die Architekten des neuen Gewebes. Ja, da geht mir natürlich das Textilerherz hier quasi völlig auf, ja. Dann hören wir das Lied Heaven und abschließend Chains of Shame. Ladies and Gentlemen, this is Evergrey. Here we go.

0: Yeah, progressive Power Metal from Sweden at its best, ja, das waren Evergrey, die wie gesagt im Juni ihre neue Scheibe Architects of a New Wave veröffentlicht haben, ja, und an dieser Stelle nochmals ein ganz herzliches Dankeschön an mein Schwarzwolfsmädchen Christine, die mir dieses Album geschenkt hat, ja, tausend Dank. So, wir kommen zum vierten Hörerwunsch, wenn ich richtig mitgezählt habe, hier bei Hart und Unabhängig. Und zwar, Markus Moll aus Dönau schreibt: Mein lieber Wolf, in Erinnerung an unser gemeinsames Abfeiern bis in die frühen Morgenstunden während des RV Bank Festivals, wünsche ich mir von Crownlands die Lieder Black Star und Through the Looking Glass vom neuen Album Apocalypse. Viele liebe Grüße, Markus. Markus, ich kann nur sagen, du bist mein liebster Zechpartner und deine Wünsche erfülle ich natürlich mit allergrößter Freude. Das ist ja überhaupt gar keine Frage. Hier sind für dich Crownlands zunächst mit Black Star und dann hören wir anschließend Through the Looking Glass.
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0: Oh. Na, das war nicht richtig. Hier sind wir zu Hause.

Ja, absoluter Wahnsinn, welche Atmosphäre Crownlands hier in der Lage sind zu produzieren. Ja, das waren, wie gesagt, Crownlands, die unlängst ihr neues Album Apocalypse herausgebracht haben. Und die zwei Lieder Black Star und Through the Looking Glass, hier der Lied- bzw. Hörerwunsch von Markus Moll aus Dünnau. Markus, dir nochmal ganz, ganz herzlichen Dank natürlich auch, ja. So, damit haben wir noch ein bisschen Zeit, vielleicht ein bisschen Zeit für ein bisschen, sagen wir mal, angeschwärztes Metal aus Polen, ja. Und zwar Torpor haben am 24. Juli ihre Debütscheibe Dungeon Descent veröffentlicht. Wir hören davon Entrance, Trespassing the Sanctuary, Amort Skeleton, Dungeon Dwellers und abschließend Polybolos. Hier sind Dungeon Descent.

Sehr geil. Auch mal ein schönes Beispiel dafür, dass Black Metal nicht immer nur, was weiß ich, aggressiv, unmelodisch oder so hart an der Grenze sein muss. Ne? Also die Jungs bezeichnen ihre Musik als Black Metal und führen das hier aber in der melodischen Form aus. Ja, meines Erachtens sehr gelungen. Ja, das waren Topper aus Polen, ja, die wie gesagt am 24. Juli ihre Debütscheibe Dungeon Descent veröffentlicht haben, in die wir in einer der nächsten Ausgaben von Hart und Unabhängig auf jeden Fall nochmal reinhören werden. Ja, so viel ist sicher. Ja, jetzt haben wir noch 4 Minuten. Ich würde sagen, ich belasse es dabei und quetsche jetzt hier nichts mehr rein. Das wird mir sonst zu knapp. 120 Minuten. Hart und Unabhängig neigen sich hier im Ende zu. Und ich hoffe wie immer, ihr konntet mit dem dargebotenen Liedgut etwas anfangen, ja, konntet vielleicht hier und da sogar euren Horizont ein bisschen erweitern, wer weiß, ja. Insofern ich nächstes Wochenende auf dem Keep It True Legions Festival weile, kann es sein, dass ich am 15.8., also in 14 Tagen, eine Wiederholung der heutigen Ausgabe von Hart und Unabhängig ausstrahlen lassen werde, weil ich das eventuell nicht gebacken kriege, das Sendungsprogramm da adäquat hier zu formulieren, ja. So, wir werden sehen bzw. hören, ja. Am Mikro war wie immer euer Wolf, ja. Wir sehen uns hoffentlich auf dem Keep It True Legions Festival in Geiselmitten nächstes Wochenende. Bis dahin, haut rein und macht's gut!

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0: Ja, herzlich willkommen bei der Literaturlotterie. Heute bin ich Fenja, euer Host, und Aaron ist zu Gast.
1: Das stimmt. Einmal was anderes. Ja. Die Rollen sind vertauscht.
0: Ja, ich war ja auch schon viermal hier, deswegen weiß ich jetzt natürlich, wie das alles funktioniert.
1: Perfekt.
0: Ich kann einfach jetzt mal deine Rolle übernehmen und du darfst dafür mal.
1: Ich wurde ersetzt.
0: Mit so Fragen gelöchert werden. Ja, worüber redest du denn heute?
1: Heute habe ich euch etwas ganz besonders Spaßiges mitgebracht, spaßige Anführungszeichen, nämlich H.P. Lovecraft.
0: Oh, und was von ihm genau?
1: Ich würde sagen, wir reden einfach mal über seinen gesamten Korpus, weil seine Bücher sind insgesamt eher kurz und er hat sich auch vor allen Dingen auf so Kurzgeschichten spezialisiert. Dementsprechend würde ich sagen, wir reden einfach insgesamt über The Man, The Myth, The Legend.
0: Okay, da musst du mir dann wirklich sehr viel erzählen, weil ich habe da noch nicht so viel Ahnung. Ich habe bisher nur so ein paar einzelne Sachen mitbekommen von daher.
1: Ja. Ja, H.P. Lovecraft, oder sein ganzer Name ist Howard Phillips Lovecraft, lebte von 1890 bis 1937 in Amerika. Und das Problem an H.P. Lovecraft ist, dass dieser Mann das Genre des Cosmic Horrors erfunden hat. Also ein Horrorgenre, in dem es vor allen Dingen um Bedrohungen von außerhalb unserer Welt oder unserer Dimension geht.
0: Also dann Aliens oder noch mehr?
1: Ja, Aliens oder vor allen Dingen einfach irgendwelche Kreaturen, die wir nicht verstehen, die so grotesk sind, dass unser Gehirn es nicht schafft, die aufzufassen.
0: Okay.
1: Und ja, also einerseits ist H.P. Lovecraft der Erschaffer dieses Cosmic Horror Genres, aber andererseits ist H.P. Lovecraft ein furchtbar xenophobischer Mensch.
0: Ich glaube, da habe ich auch gehört, dass man das sehr viel auch in seinen Werken rauslesen kann, wie manche Gruppen dargestellt werden, dass da auch Rassismus und das alles mit auch noch einspielt.
1: Genau, deshalb ist es wichtig, also jedenfalls ich finde es wichtig, das schon gleich am Anfang zu erwähnen, dass H.P. Lovecraft ein furchtbar rassistischer Mann war und dementsprechend auch die Dinge, die er geschrieben hat, eben dadurch beeinflusst wurden. Das heißt,
0: du würdest also jetzt nicht den Autor vom Buch trennen, in dem Fall?
1: Ganz und gar nicht. Vor allen Dingen, weil halt auch der Rassismus so offensichtlich in den Stories vorkommt. Wenn ich das jetzt nicht der Fall wäre, dann wäre das eine ganz andere Diskussion, meiner Meinung nach. Aber dadurch, dass Lovecrafts Rassismus so präsent in seinen Werken ist, muss man halt einfach darüber reden. Also Lovecraft war eigentlich ein sehr typischer Autor für seine Zeit. Also das
0: war welche Zeit nochmal?
1: Also Ende, also das letzte Drittel des 19. Jahrhunderts das erste Drittel des 20. Jahrhunderts. Und dafür war er eigentlich ein ganz typischer, klassischer Autor, der so Sachen geschrieben hat wie Essays über tagespolitische Geschehen, Nachrufe auf berühmte politische Persönlichkeiten, die verstorben sind, zum Beispiel auf Theodore Roosevelt, der vor allen Dingen kürzere Sachen geschrieben hat, um sie in so literarischen Magazinen herausbringen zu können. Also insgesamt eben so ein sehr typischer Autor von aus dieser Zeit, als alle ungefähr dieselben Sachen geschrieben haben. Damals war halt Literatur vor allen Dingen durch so diese Literaturmagazine und Weeklies und die Einfügung in solche literarischen Werke innerhalb von so News-Magazinen und so etwas. Dadurch wurden sie vor allen Dingen verbreitet und dadurch kam halt dann eben auch H.P. Lovecraft in die Zirkulation.
0: Und was für Themen hat er da dann so drin gehabt?
1: H.P. Lovecraft hat ein großes Thema, das sind Träume.
0: Mhm.
1: Das ist immer wieder etwas, was bei ihm vorkommt, das Thema Träume, weil für ihn Träume sozusagen ein Medium sind, wodurch man in die andere Welt quasi reisen kann und in dieser anderen Welt leben diese übermenschlichen Wesen und die er dann manchmal in seinen Horrorgeschichten einfügt.
0: Also Träume quasi so als Tür zu, also Durchgang, um sich da...
1: Genau. Und deshalb hat Lovecraft unter anderem neben seinem Horror auch so etwas wie Traumreisen geschrieben.
0: Mhm.
1: Sehr extensive sogar, die dann eigentlich so kleine Bücher sind, wo es einfach darum geht, dass ein Traumreisender in so ein Traumland reist und dort alle möglichen seltsamen Kreaturen findet, und da werden dann immer wieder Städte zum Beispiel auch genannt, die es da gibt, und diese Städtenamen verfestigen sich allmählich, je weiter man in so diesen Lovecraft-Mythos einsteigt. Merkt man, dass Lovecraft immer wieder auf diese Namen zurückgreift.
0: Okay, und was für Namen sind das dann so?
1: Also ausgedachte, halt eben Leng oder Kadat oder diese Dinge sind wahrscheinlich aus diesen alten sumerischen oder halt einfach diesen frühen Zivilisationen einfach rausgenommen und dann in so diese fantastischen Städtenamen verdreht worden.
0: Mhm.
1: Aber das ist auch ein Ding von Lovecraft, dass er seine fantastischen Elemente sehr häufig eben mit Realem verknüpft, also reale Schauplätze kreiert, um quasi diesen Kontrast zwischen dem Surrealen, zwischen dem Übernatürlichen noch krasser darzustellen.
0: Okay.
1: Genau. Lovecraft war Zeit seines Lebens sehr zurückgezogen und hatte eben panische Angst vor allem Neuen und war auch für seine Zeit ein sehr xenophobischer Mensch. Also
0: dann sogar noch stärker als andere Menschen zu der Zeit, oder?
1: Ja, also man konnte schon sagen, dass halt Xenophobie damals schon einfach ein Ding war, was Leute erkannt haben, dass es schlecht ist.
0: Mhm.
1: Und dennoch war Lovecraft nicht nur ein großer Vertreter von Menschenfeindlichkeit, sondern auch zum Beispiel von so Rassekunde, die ja in Amerika ihren Ursprung genommen hat. Und da hat er zum Beispiel so politische Essays geschrieben über den Ersten Weltkrieg und wie das eigentlich der Ausdruck eines großen Konkurrenzkampfes der Rassen ist.
0: Oh, das klingt ja spaßig.
1: Ja, und dann sagt er ja, dass irgendwie so der große Zwist zwischen den teutonischen Rassen der Engländer und der Deutschen, die dann um die Vorherrschaft kämpfen und so ein Unfug.
0: Mhm.
1: Also, das ist schon harter Tobak, der da aufgetan wird.
0: Ja. Aber heißt, er hat dann so eine Mischung aus so Themen, im Realen dazu was geschrieben und dann halt diese fiktionalen Geschichten.
1: Ja.
0: Oder hat er das sogar noch verbunden miteinander?
1: Ich glaube, was vor allen Dingen diese Verbindung zwischen dem seinem realen Leben und seinem Schreiben aufrechterhält, war diese Angst vor dem Neuen, Angst vor dem Fremden. Das Fremde ist bei ihm immer ein großer Punkt, jedenfalls wenn es um Horrorgeschichten geht. Also Lovecraft hat auch Geschichten, wo es überhaupt nicht um Horror geht, wo es einfach so ein bisschen mysteriös ist. Ich habe halt zum Beispiel eine Gesamtausgabe, da ist die erste Geschichte, da geht es um einen Zauberer namens Charles Le Sorcier, der
0: schöner Name.
1: Ja, der eine, der ein adeliges Geschlecht verflucht, dass jeder erstgeborene Sohn, soweit ich weiß, an seinem x-ten Geburtstag sterben wird.
0: Ah, sowas, okay.
1: Genau. Und dann ist der Protagonist der Geschichte ist eben einer der letzte Sohn dieses Geschlechtes. Und der sagt, oh nein, das ist mein Geburtstag, bald wird der Fluch mich treffen und ich werde jämmerlich sterben. Und am Ende stellt sich aber heraus, dass Charles Le Sorcier einfach ein unsterblicher Zauberer ist.
0: Der immer kommt und die dann umbringt?
1: Der immer eigenhändig kommt und die dann umbringt,
0: wow,
1: wenn die ein bestimmtes Alter erreichen.
0: Also ich habe noch nicht gehört, dass so ein Fluch funktioniert, indem man einfach immer Mord begeht. Ich dachte, da kommt dann irgendeine magische Kraft.
1: Ja, wenn du etwas gemacht haben willst, dann tu es selber.
0: Ja, ja, das stimmt. Immer muss man alles selber machen. Nee, aber ich meine, gerade dieses so Angst vorm Fremden und so, das hat man ja auch ganz oft. Weil das, glaube auch ein Stück weit wirklich, ja, ich meine, das ist ja oft in Geschichten, das heißt ja, das liegt in der Natur des Menschen, erstmal Sachen, die er nicht kennt, nicht zu mögen und Angst davor zu haben. Und dann geht es darum, entweder eben diesem Instinkt zu folgen und dann dieses Unbekannte direkt zu zerstören oder halt eben versuchen, es zu verstehen. Das hat man ja auch in vielen Geschichten, auch mit Aliens zum Beispiel. Da hatte ich, entweder hast du dann so die amerikanischen, wo es dann darum geht, einfach das Alien zu töten. Und ganz selten ja auch die, wo es dann so doch wissenschaftlicher wird und sie versuchen, mit den Aliens zu kommunizieren. Das geht ja auch dann so in die Richtung.
1: Ja.
0: Oder?
1: Das Problem bei Lovecraft ist, dass das The Alien, also das ist ja auch eine Bezeichnung für Immigranten im Englischen. Also The Alien ist halt immer ein Negativ-Ding. Also wenn sich die Leute mit dem Alien beschäftigen innerhalb von Lovecrafts Geschichten, dann ist das immer negativ behaftet. Also entweder sind es Leute, die, wie gesagt, diese übernatürliche Sachen nutzen, um zum Beispiel Kunst zu kreieren. Also es gibt eine Geschichte, wo der Protagonist einen Maler trifft und dieser Maler malt immer so ganz groteske Gemälde und man denkt zuerst, okay, das sind alles nur ausgedachte Geschöpfe, die er da aufmalt, aber am Ende stellt sich raus, dass dieser Maler diese verkorksten Geschöpfe aus dieser übernatürlichen Dimensionen zu sich beschwört und dann abmalt. Und dadurch dann...
0: Heißt, die kommen dann einfach zu ihm und der malt sie und die gehen wieder? Oder passiert da noch was anderes?
1: Nee, meistens ist das so aufgebaut bei Lovecraft. Also du hast am Anfang einen Protagonisten, meistens in der Ich-Erzähler-Perspektive, der dann sagt, oh, ich muss euch unbedingt von diesem Horror erzählen, der mir widerfahren ist. Ich weiß, ihr werdet mir wahrscheinlich nicht glauben, aber ich muss es trotzdem erzählen, um mein Seelenheil zu bewahren, etc. Dann kommt eine kurze Vorgeschichte, wie sich dieser Mensch, der vorher mal mehr, mal weniger mit dem Okkulten zu tun hatte, irgendwie in so eine okkulte Situation gerät, wie zum Beispiel Shadow over Innsmouth. Da ist auch so ein

0: hättest theoretisch die Chance, irgendwie einfach zu gehen. Aber die Leute sind halt so, oh nein, ich konnte nicht gehen oder aus irgendeinem Grund. Also meistens sind
1: Hört
0: die halt...
1: Hört man den dann oder...
0: Meistens sind die halt irgendwie
1: so
0: halt gefangen, weil sie sich irgendwie in so einem Zimmer verschließen und draußen vor der Tür ist dann das Monster oder irgendwie so etwas.
1: Okay.
0: Oder sind, wie gesagt, in Innsmouth, in diesem Fischerdorf und dann sind sie da in ihrer Gaststätte, aber draußen auf der Straße sind halt lauter Fischmenschen. Ja, und manchmal ist es auch, dass Leute irgendwie aus so Unwissenheit auf so übernatürliche Sachen drüber stolpern. Wie zum Beispiel in Call of Cthulhu geht es darum, dass ein Kapitän mit seiner Crew auf so einer Insel strandet, wo halt die halt aus dem Meer aufgestiegen ist und da ist eben so ein Cthulhu-Ding
1: Ich glaube,
0: drin.
1: Cthulhu ist ja auch so das Bekannteste von ihm, oder? Das hat dann ja auch, glaube ich, viele andere Sachen inspiriert.
0: Ja, das gehört dann, wie gesagt, auch noch zu seinem größeren Mythos dazu. Ich finde, darüber können wir nach der Musikpause
1: quatschen. Nach der Musikpause, genau. Du hast nämlich auch Lieder mit dabei.
0: Richtig.
1: Weil, ne?
0: Passend ist mein erster Song People Are Strange, aber nicht von The Doors, sondern von Echo and the Bunnymen, weil ich finde, das ist eine bessere Version des Songs. Aber ihr könnt ja selber beurteilen.
1: Hast du einen speziellen Grund gehabt, warum das Lied?
0: Ja, weil ich glaube, das passt sehr gut zu,
1: dem
0: Vibe, den sehr viele Lovecraft-Stories haben.
1: Okay, dann viel Spaß mit dem Lied und dann hört man sich danach wieder.
0: Genau.

0: So, da sind wir wieder. Und jetzt reden wir über Call of Cthulhu.
1: Jawohl, ich bin noch immer Aaron, euer Gast.
0: Gast diesmal, nicht ja, Host. Das bin ich nämlich und ich heiße Fenja.
1: Hallo.
0: Genau, also.
1: Wir waren gerade dabei, ein bisschen über H.P. Lovecraft zu sprechen.
0: Mhm, und über so seine allgemeinen Werke, weil es da sehr, sehr viel gibt. Und aber auch die Problematiken mit dem Autor. Allerdings kann man die Bücher heutzutage trotzdem kaufen, weil der ist ja schon tot und dementsprechend kann man ihn auch nicht mehr unterstützen, wenn man die Bücher kauft. Von daher alles gut.
1: Das stimmt. Eure Moral kann in Ruhe schlafen.
0: Genau. Aber ja, Call of Cthulhu hatten wir gerade, dass es sehr bekannt von ihm ist und du meinst auch, dass es so zum komplexeren
1: Mythos.
0: Ja. Hat er da dann so eine Rahmenmythos, der sich so über mehrere Geschichten überspannt?
1: In Lovecrafts Mythos gibt es verschiedene Götter, die eben irgendwie irgendwo im Weltall herumschweben und halt träumen oder ja, eigentlich nichts machen als außer träumen.
0: Also schlafen die Götter die ganze Zeit.
1: Genau. Und in ihren Träumen kreieren diese Götter eben zum Beispiel diese Dimensionswelten oder beeinflussen unsere Realität in irgendeiner Weise.
0: Machen die das dann mit Absicht während dem Träumen oder haben die das nicht so unter Kontrolle, wie man das halt oft bei Träumen hat?
1: Die sind halt so weit entfernt von unserem Bewusstsein, dass halt die Dinge, die sie machen, für uns keine Logik haben. Und das ist halt genauso wie, keine Ahnung, die Dinge, die wir machen für Ameisen, keine Logik mehr haben. Mhm. Und in Call of Cthulhu, wo was halt so, dass der bekannteste Roman oder die bekannteste Geschichte aus diesem Mythos ist, geht es eben darum, dass ein Kapitän mit seiner Crew auf so einer Insel landet, die aus dem Meer aufgestiegen ist durch vulkanische Aktivitäten und da ist dann eben so eine alte Zivilisation, die Ruinen einer alten Zivilisation, die eben von Cthulhu, von einem dieser Götter, aufgebaut oder angeführt wurde. Mhm. Und das Ding ist, Cthulhu ist meistens die Gottheit, die in unserem Meer liegt und schläft. Und wenn sie erwachen würde, dann würde sie unsere gesamte Welt vernichten. Und deshalb gibt es immer wieder Geschichten, in denen so Kultisten versuchen, Cthulhu telepathisch oder durch irgendwelche Rituale zu erreichen und dann dadurch ein neues Zeitalter einzuläuten, wo sie unter der Herrschaft von
0: Cthulhu herrschen. Weil sie ihn dann aufwecken wollen,
1: genau.
0: Oder wie?
1: Richtig.
0: Das klingt ja fast schon wie so Weltuntergang-Thematik.
1: Ja, das ist zum Beispiel auch etwas, was auch sehr häufig vorkommt, wenn Lovecraft über diese Götter spricht, geht es sehr oft eben um diese Weltuntergangsthematik, meistens eben bedingt durch diese Kultisten, die in den, also 99 von den Fällen sind das eben Rassen, in Anführungsstrichen, die Lovecraft schlecht findet. Also nicht weiße Menschen.
0: Diese Kultisten sind, oder wie?
1: Genau. Das sind halt meistens irgendwie, also von so Sinti und Roma bis alles, was eine dunklere Hautfarbe hat als ein weißer protestantischer Amerikaner. Das ist schon schlecht. Also.
0: Ja. Okay.
1: Ja. Deshalb sind auch die Hauptcharaktere bei Lovecraft sind deshalb immer einfach weiße, meist irgendwie nordische Menschen.
0: Okay.
1: Wie zum Beispiel in Mountains of Madness, wo es auch um so eine Polexpedition geht, wo dann in diesen Mountains eben diese übernatürlichen Wesen hausen und diese dann auf die drauf stoßen. Und ja, da sind auch die ganzen Charaktere weiß und nordisch.
0: Spaßig.
1: Naja. Jedenfalls geht es eben meistens darum, irgendwie dieses Einbrechen von Cthulhu und diesen anderen Göttern zu verhindern. weil die eben unsere Welt, wie wir sie kennen, vernichten würden oder so.
0: Und wir wollen natürlich, dass die Welt so bleibt, wie sie ist.
1: Genau. Also im Grunde ist das eine sehr konservative Erzählung auch. Man hat dadurch eben so ein weirdes Alien Veränderungsimpetus, der die Welt, wie man sie kennt, bedroht. Denn meistens sind auch die ganzen positiv behafteten Sachen eben so rurale, idealisierte Landschaften, in denen weiße Menschen Landwirtschaft betreiben und ebenso diese sehr idealisierte Form von pastoraler, wie soll man sagen, Utopieleben. Also es geht also um eine, um die das Darstellen einer weißen Utopie, die eben durch diese seltsamen Einbrüche aus anderen Dimensionen oder anderen Welten oder auch einfach von anderen Kontinenten unserer Erde bedroht wird.
0: Und das soll man natürlich nicht, weil die Weißen, die sollen ja ihre schöne, friedliche Lebensweise behalten dürfen.
1: Genau.
0: Nach Lovecrafts Sicht dann.
1: Ja, deshalb kommt es manchmal eben so vor, als wären die ganzen, würden sich die ganzen Stories eben darum drehen, oh nein, der Horror kommt, und dann ist der Horror eben eine Person aus Indien.
0: Na, das ist, ja, okay.
1: Ja.
0: Also wirklich sehr, sehr rassistisch.
1: Sehr rassistisch, sehr xenophob.
0: Toll.
1: Wie gesagt, nicht so cool, was das angeht. Dadurch hat man dann eben aber auch diesen lustigen Effekt, dass Lovecraft ja unbedingt diese heile, weiße Welt darstellen wollte, die eben bedroht ist durch alle möglichen bösartigen Kräfte von außerhalb.
0: Ja, aber das hatte man ja theoretisch auch historisch so gerade eben, oder? Ich bin in der Geschichte nicht so gut, aber das war ja auch so eine Phase, wo Rassismus eh immer noch ein Ding war.
1: Well,
0: und
1: ja, also auf jeden Fall.
0: Ja, Veränderungen mit Industrialisierung und Modernisierung und das alles.
1: Ja, ich glaube,
0: das wird vermutlich dann ja auch da so reingespielt haben, oder?
1: Lovecraft ist ja auch in eine Zeit reingeboren, wo besonders viele Einwanderer nach Amerika kamen, eben durch Ellis Island und so weiter. Mhm. Also das ist ja genau diese Zeit, wo besonders viele politische Umbrüche und die Irish Potato Famine und so etwas war.
0: Ja,
1: und dann
0: war da ja
1: genau
0: auch, ja.
1: Und dann kam dann, wie gesagt, der Erste Weltkrieg, wo ja auch ganz viele Leute nach Amerika versucht haben, sich in Sicherheit zu bringen vor den Kriegswirren dort.
0: Mhm.
1: Naja, jedenfalls ist er schon in eine Zeit von insgesamt politischen und auch so kulturellen Umbrüchen hineingeboren worden.
0: Mhm.
1: Also kein Wunder, dass er quasi diese Seite davon darstellt, die diese ganzen kulturellen Umbrüche und diese Pluralität, die dadurch entsteht, zurückdrehen will. Aber, wie gesagt, das Lustige daran ist ja, dass Lovecraft ja nicht dafür bekannt ist, die weißen Utopien zu schreiben, sondern eben den Horror zu schreiben.
0: Mm.
1: Also ist eigentlich Lovecraft für seinen Horror berühmt geworden und bekannt geworden, der ja eigentlich eine Negativdarstellung ist, auf die Leute aber sehr viel mehr abgefahren haben natürlich als seine heile weiße Welt.
0: Ja gut, das stimmt schon, ja.
1: Dementsprechend sind natürlich dann aber in diesem Horror sehr viele rassistische Sachen drin und das halt einfach spielt halt sehr viel mit unserem Impetus, fremde Sachen abzulehnen, der eben natürlich in den Rassismus sich entwickeln kann, wenn man das nicht irgendwie bewusst sich macht. Aber gleichzeitig ist das dann eben auch das, was den Horror eben ausmacht und womit das dann eben ganz klar spielt.
0: Ich hatte auch eh gehört, dass Lovecraft ja auch für seine Zeit selber wirklich sehr rassistisch war, also auch im Vergleich zu anderen. Und von dem, was du ja auch erzählt hast, ist ja auch das so deutlich in den Büchern eigentlich, dass man das theoretisch ja eigentlich auch erkennen müsste, selbst wenn man jetzt nicht den Hintergrund vom Autor kennt. Und selbst wenn man da jetzt keine Ahnung hat, wer jetzt Lovecraft ist und nicht diesen Hintergrund weiß von ihm, müsste man das ja eigentlich dann auch selbst dann so merken.
1: Ja.
0: Und eigentlich dann merken, das passt jetzt aber nicht so ganz. Also gerade jetzt heutzutage.
1: Ja, ja. Also ganz klar, also da wird mit ganz vielen so Stereotypen gespielt. Mhm. Also die Menschen, die nicht weiß sind, wohnen dann meistens in so heruntergekommenen Vierteln. Und das sind dann irgendwie so Menschen, die auch so Inzest betreiben und die dann komplett degeneriert sind. Also es ist ganz, ganz so
0: alle
1: fiese
0: schlechten Sachen.
1: Sachen ja, ja,
0: machen
1: also
0: natürlich nur die und die Weißen machen natürlich nichts davon. Die sind alle ganz lieb.
1: Genau.
0: Vermutlich.
1: Dafür hat eben, wie gesagt, Lovecraft als sehr klassischer Schriftsteller seiner Zeit eben auch sehr viele unterschiedliche Sachen geschrieben. Wie gesagt, also Novellas. Also wenn man so seine gesamten Wirkungsbreiten anschaut, dann haben wir hier Novels, Novellas, Novelettes, Short Stories, Periodicals, Poetry, Essays und Letters. Und da sieht man auch, wie stark wie vielfältig das Schaffen dieses Mannes war. Weil er ist ja jetzt heutzutage vor allen Dingen für diesen Horror bekannt.
0: Ja.
1: Aber er hat natürlich sehr, sehr viel mehr geschrieben, der sich teils an seine politischen Einstellungen anbiedert, aber teilweise auch versucht, diese was ich schon beschrieben habe, diese weißen Utopien irgendwie herauszuheben.
0: Und das ist eigentlich dann alles eher untergegangen dann im Vergleich zu seinen Horrorgeschichten.
1: Genau, also das ist so eine Sache von wegen so eine Arthur Conan Doyle Sache.
0: Aber mit so Sherlock Holmes, den er eigentlich auch nicht leiden konnte. Aber ist es bei...
1: Das ist eher von der Hinsicht, dass Arthur Conan Doyle einfach für Sherlock Holmes bekannt geworden ist und
0: dafür
1: nicht für seinen
0: nicht
1: anderen,
0: für alles andere, andere
1: was
0: er
1: geschrieben
0: auch Arzt
1: hat.
0: War und andere
1: genau,
0: Geschichten.
1: Mhm. Sondern die Geschichte ist halt sehr selektiv, was so den Bekanntheitsgrad von AutorInnen angeht. Und meistens ist es nicht so, wie halt die AutorInnen das selber wollen.
0: Ja.
1: Und in Lovecrafts Fall war es natürlich, ich glaube, er wusste das auch selbst, weil er hat natürlich den Großteil seiner Sachen eben über diese Horrorgeschichten geschrieben.
0: Aber heißt, er war dann auch nicht so sehr frustriert davon, dass man ihn nur dafür kannte, sondern hat es dann eher genutzt dafür, oder?
1: Ja, ich glaube, er hat das vor allen Dingen eben ausgenutzt, um Sachen zu publizieren und dann eben auch dadurch einfach Geld zu verdienen.
0: Mhm.
1: Also er war ja hauptberuflich Schriftsteller und lebte alleine in dem großen Haus, was ihm seine Familie vermacht hat.
0: Mhm.
1: Also er war ein sehr zurückgezogener, immer schon sehr kränklicher Mensch, der ja einfach so vor sich hingelebt hat. Und dann immer wieder Sachen so in die weite Welt hinaus geschrieben hat, durch so diese Weird Tales Periodicals zum Beispiel oder diese Magazine. Das war eben sein Sprachrohr in die Welt hinein.
0: Und das hat er dann ja auch genutzt, um so ein bisschen seine Weltvorstellung und Werte da dann darüber auch zu verbreiten oder gar nicht so sehr? Weil man hatte ja das mit dem Rassismus unter anderem in den Geschichten, aber ist die Frage, ob er da das noch mehr dafür auch genutzt hat.
1: Ich glaube, es geht, also falls, als wenn Lovecraft seine politische Einstellung verbreiten wollte, dann hat er das sehr offensichtlich einfach auch...
0: Dann mit den Essays dann eher.
1: Mit den Essays oder mit den Gedichten zum Beispiel gemacht. Ich habe hier zum Beispiel ein Gedicht, das ist der Pacifist War Song. Mhm. Und da ist es eben eine negative Satire von Pazifisten im Kontext vom Ersten Weltkrieg. Das würde ich kurz vielleicht vorlesen, dann könnte man sich vielleicht einen Gedanken, eine Vorstellung davon machen. Das ist natürlich jetzt auf Englisch. We are the valiant knights of peace who prattle for the right. 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We do not fear the submarines that plow the troubled foam, we scorn the ugly old machines and safely stay at home. 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We love the gentle Huns. 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Our fathers were both rude and bold and would not live like brothers, but we are of a finer mold. 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
0: Mhm.
1: Genau. Also da ist einiges drin. Da geht es eben um eine Kritik des Pazifismus. Man solle halt eben für sein Land kämpfen. Und der wirft ihnen einfach vor, sich dadurch irgendwie dem Tyrannen zu unterwerfen. Also jetzt hier bei Deutschland. Und das halt... Also zum Beispiel The Gentle Huns ist, Huns war damals eine Bezeichnung für die Deutschen im Ersten Weltkrieg. Und der wirft eben dann Feigheit vor und auch erkennt ihnen dann eben auch ihre Männlichkeit ab. Also we're much more like our mothers.
0: Okay, heißt, wir haben auch noch so ein Männlichkeitsbild auch noch mit dabei.
1: Genau. Dazu muss man auch sagen, H.P. Lovecraft war nie im Kriegsdienst.
0: Mhm. Okay, heißt, er hat darüber geschrieben, dass man sich wehren muss und das alles. Und war das dann wegen seiner Gesundheit, weil du meinst ja, er war ein bisschen kränklich, oder?
1: Ja, also H.P. Lovecraft hat wirklich in seinem Leben wenig gemacht und dafür umso mehr geschrieben.
0: Okay.
1: Also das war halt wirklich ein sehr kränklicher, armseliger Mann, der eben in seinem großen Haus saß, wie gesagt, und da vor sich hingeguckt hat und dann Sachen in die Welt hinausgeschrieben hat. Und Literatur war sein Sprachrohr.
0: Ja gut, aber wenn man auch kränklich ist und vielleicht auch gar nicht so viel machen kann, dann muss man sich irgendwie auch ein Mittel finden, irgendwie auch vielleicht Dinge zu verarbeiten, gerade wenn man es auch selbst gar nicht so machen kann.
1: Ja, es ist, wie gesagt, es ist seine Ansicht eben an Sachen und seine Art eben Einfluss auf die Welt zu nehmen, die ihn halt umgibt. Das ist eben auch, ja, es ist schwer zu sagen, was diesen Mann auch umtrieben hat, weil zum Beispiel seine beiden Eltern wurden ja beide in Sanatorien gesteckt.
0: Mhm.
1: Und ich glaube, da... war es vor allen Dingen auch so dieses Gefühl, das Lovecraft hatte, eben umgeben zu sein mit Leuten, die anders sind als er, auch geistig.
0: Mhm.
1: Lustigerweise, auch wenn Lovecraft politisch eben so sehr rechts klingt, was ich jetzt schon beschrieben habe, hat er sich nach der Great Depression eben eher sozialistisch bemüht, obwohl er eher immer noch elitisch, also sehr snobbistisch und aristokratisch geblieben ist. Also ja.
0: Aber dann gab es da schon so ein bisschen Umschwung.
1: Es gab ein bisschen einen Umschwung für ihn, wahrscheinlich eben durch diese große finanzielle Krise.
0: Mhm.
1: Aber er konnte sich halt nie irgendwie von seiner xenophobischen Einstellungen und seinem fremden Hass eben trennen.
0: Okay.
1: Ja.
0: Ich würde sagen, wir machen jetzt nochmal eine kurze Musikpause.
1: Jawohl.
0: Du hast ja noch einen Song dabei.
1: Dann sprechen wir weiter.
0: Genau, also The Hell of It von Paul Williams.
1: Richtig, das ist einfach...
0: Auch weil es dazu passt, oder?
1: Ja, ich finde, das kann man so ein bisschen auf Lovecraft auch anwenden.
0: Okay, dann hören wir uns danach wieder.

0: So, da sind wir wieder. Ich bin immer noch der Host Fenja und zu Gast ist
1: Aaron. Hallo. Ja, wir reden immer noch ein bisschen über
0: H.P. Lovecraft.
1: H.P. Lovecraft.
0: Wir haben jetzt gerade auch ja sehr viel noch über den Autor selber. Hm. Und jetzt wollen wir nochmal zurück zu den Werken ein bisschen kommen.
1: Richtig. Was ich ganz besonders von Lovecraft empfehlen kann, sind die, was jetzt Wikipedia vor allen Dingen Novelletten nennt. Also The Call of Cthulhu, The Caller Out of Space, The Thing on the Doorstep oder eben die Novellas. Also vor allen Dingen die Dream Quest of Unknown Kadath, das ist eine von diesen Traumreisen, die ich beschrieben habe. Oder der Dunwich Horror. Ohne natürlich The Shadow Over Innsmouth. Also vor allen Dingen The Shadow Over Innsmouth und The Call of Cthulhu sind eben die bekanntesten von ihm. Und das sind die deshalb, weil da zum ersten Mal Cthulhu vorkommt.
0: Der ja so bekannt geworden
1: ist. Also beziehungsweise, dass das die bekannteste Geschichte mit Cthulhu ist. Und das ist halt dann voll das Ding geworden danach. Und The Shadow Over Innsmouth ist klassisch, weil das einfach Spezial ist, weil du nicht einfach so ein einzelnes Monster hast, sondern du hast eine Horrorgeschichte, wo du allmählich merkst, dass du von Anfang an verloren bist. Oh. Also du kommst halt in dieses Dorf rein, in das Fischerdorf, du weißt nicht genau warum, aber du fühlst dich dahingezogen und allmählich, wie gesagt, passieren immer seltsamere Dinge und da sind irgendwie Fischmenschen und die wollen dir an den Kragen und ja, am Ende bemerkst du, dass du selber ein Fischmensch bist.
0: Ach so, ui, das ist nicht so gut.
1: Ja, das ist, naja, semi. Also am Ende findet er es, glaube ich, sehr gut. Und dann ist er bei seinen Fischmenschfreunden und dann ist alles wieder
0: dann
1: schön.
0: Ist die Veränderung also doch gar nicht so schlimm
1: Im
0: am Ende.
1: Ist alles ein Happy
0: Ach
1: End.
0: Ach so.
1: Genau.
0: Okay, heißt, man hat so Themen wie Träume, fremde Sachen, Veränderungen. Gibt es noch andere so größere Themen, die da immer wieder angesprochen werden oder sind es so die drei?
1: Ich glaube, es ist vor allen Dingen so die Art und Weise, wie er den Horror beschreibt. Mhm. Es ist immer die größten Teil dieser Geschichten geht es um etwas, was die Protagonisten bedroht, aber von dem sie aber auch nicht wissen, was es genau ist. Und dadurch entsteht eben dieser Eindruck einer unbekannten Gefahr, von der du nicht einmal weißt, woher sie kommt oder wie sie dich angreifen wird und wie du sie abwenden kannst. Und aus dieser Sammlung von unbekannten Variablen entsteht eben der Horror-Effekt.
0: Weil das dann auch so unangenehm vermutlich für zumindest den Protagonisten ist, wenn er das alles auch nicht weiß und gar nicht.
1: Und auch für den Leser selber und dadurch ist es eben so schön zu lesen, weil man ja selber immer mitfiebert, okay, was steckt jetzt dahinter, was könnte das sein?
0: Es ist ja auch die Ich-Perspektive, sehr oft meintest du, das spielt da vermutlich dann auch noch gut mit rein, wenn der Protagonist sich da schon so fühlt und das dann noch so alles dem Leser auch mitgeteilt wird.
1: Man merkt ja zum Beispiel, dass Lovecraft das am Anfang noch nicht so richtig ausgefeilt hatte. Also zum Beispiel diese Charles Le Sorcier-Sache, das ist ja wirklich, also ist genau dasselbe Prinzip. Also man hat diese Bedrohung, von der man nicht weiß, woher sie kommt. Die erstgeborenen Söhne dieses Adelsgeschlechts sterben an einem bestimmten Geburtstag. Und
0: dann ist es einfach der Zauberer selbst.
1: Dann ist es einfach sehr plump, einfach der Zauberer selbst, der eigenhändig hinkommt und die Leute erwürgt oder so etwas. Also da ist halt eben so ein Ding von wegen, okay, ja, das ist halt ein bisschen ein Letdown, weil das wird so groß und mystisch aufgebaut und am Ende ist es einfach, okay, es ist zwar ein unsterblicher Zauberer, aber es ist trotzdem ein bisschen doof.
0: Hätte man vielleicht sogar eher nicht beantworten müssen.
1: Ja.
0: Oder zumindest anders irgendwie, dass es doch den Grusel mitbehält.
1: Und genau das macht eigentlich Lovecraft in seinen Büchern sehr, sehr gerne. Nämlich auch, wenn man dann eben sieht, okay, da ist jetzt das Monster-TM und das kommt jetzt auf mich zu, dann ist trotzdem meistens so, dass die Protagonisten, die das meistens so als Rückblende erzählen, die sagen dann meistens, oh, und es war so schrecklich, dass es sich hier nicht beschreiben lässt und das konnte es nicht anschauen.
0: Okay, es wird dann auch sehr viel durch Auslassung dann dem Leser überlassen, was das jetzt ist.
1: Das kann aber auch ein bisschen lustig wirken, wenn man sehr viele Lovecraft-Geschichten hintereinander liest, weil dann hat man immer wieder dieses, oh, und ich kann euch nicht sagen, wie es aussieht, weil es war zu schrecklich. Mhm. Und dann irgendwann bist du nur so, oh, das ist ja doof.
0: Mhm. Aber wenn das immer so von dem Protagonisten auch so rückblickend erzählt wird, ist es dann so tagebuchmäßig manchmal aufgebaut oder?
1: Ja, tagebuchmäßig oder wie bei diesen Kapitänen dieser Crew, die
0: so Logbuch,
1: genau. Mhm. Es geht halt meistens so darum zu sagen, oh mein Gott, ich habe diese schreckliche Sache erlebt, zum Glück ist es vorbei. Und dann in dem letzten Augenblick schreibt er noch, oh, da ist ja jemand an der Tür. Ich hoffe, es ist nicht das Schleimmonster aus dem Sumpf, von dem ich die ganze Zeit weggelaufen bin. Okay. Und dann endet das Ganze, weil das Schleimmonster ihn gegessen hat.
0: Ach so, weil ich dachte mir gerade so, okay, wenn sie im Nachhinein davon erzählen, dann weiß man ja immer, okay, dem kann jetzt nichts so Schlimmes passieren, dass er jetzt stirbt oder so, weil er redet darüber ja jetzt danach noch. Heißt, er bringt dann aber trotzdem diese potenzielle Gefahr dann doch mit ein,
1: genau,
0: dass es nicht vorbei ist.
1: Genau, weil meistens sind halt diese Monster nicht besiegt, weil die nicht besiegt werden können, weil sie übernatürlich sind und die halt nicht verletzt werden können durch menschliche Mittel. Und darum sind das eben meistens so Dinge, die, wie gesagt, aus anderen Dimensionen kommen und die jederzeit theoretisch wieder in unsere Dimension einbrechen könnten.
0: Mhm.
1: Also der Horror besteht eben nicht daraus, dass man um das Leben des Protagonisten fürchtet. Der Horror entsteht dadurch, dass diese ungreifbaren Wesen da draußen sind und dir spezifisch an den Kragen wollen.
0: Mhm. Wird dann auch in den Geschichten irgendwie mal angesprochen, dass man verhindern will, dass die in die unsere Dimension gelangen? Ist das auch ein Thema? Oder merkt man da ganz klar, oh, das kann ich gar nicht verhindern, ich bin da komplett hilflos?
1: Ja, zum Beispiel bei Cthulhu, bei Call of Cthulhu geht es ja sehr viel darum, eben diese Rufung, diese Aufweckung von Cthulhu selbst zu verhindern.
0: Mhm.
1: Aber das Problem ist halt, dass du ja trotzdem dann diesen Horror hast, von wegen, okay, Cthulhu haben wir jetzt zwar... Entschuldigung, ich muss kurz husten. So, Entschuldigung. Wir haben jetzt Cthulhu davon verhindern können, aufzuwachen. Aber der ist... Oh, trinken.

0: Hui, Entschuldigung. Ich huste und huste, trinke und huste immer mehr, spaßig. Das ist der wahre Horror, meine lieben Freunde. Hui.
1: Geht's wieder?
0: Ja, jetzt geht's wieder. Es ist nicht mehr so viel Zeit übrig. Das kriege ich
1: Machen wir
0: noch
1: noch
0: hin.
1: einen Versuch? Ja, wir haben noch ein bisschen Zeit, absolut.
0: Also, worauf ich hinaus wollte, ist, dass der Horror meistens, wie gesagt, daraus besteht, dass man zwar verhindert, dass zum Beispiel Cthulhu aufwacht, aber man nichts dagegen machen kann, dass Cthulhu da einfach weiter schläft im Ozean. Und dadurch hat man halt immer diese Bedrohung, die immer aufrecht erhalten ist. Besonders dann in so Geschichten, wo die Leute durch ihre Träume in Berührung mit diesen überdimensionalen Monstern kommen, wo sie dann teilweise versuchen, nicht einzuschlafen, weil sie dann wissen, dass dann in ihren Träumen werden sie dann von diesen Monstern gekriegt. Genau.
1: Okay, heißt, man hat immer diese Bedrohung und da kann man noch nichts machen.
0: Ja,
1: Das ist sehr schlecht.
0: das ist so der Gist von dem Horror, den Lovecraft macht. Und das ist eben deshalb immer Cosmic. Deshalb ist es ja auch immer Cosmic, weil dann dadurch ist halt die Gefahr immer außerhalb von unserer menschlichen Einflusssphäre. Dadurch wird das eben so erhöht, dass du wirklich machtlos dem gegenüber bist.
1: Na, das ist sehr schlecht.
0: Genau. Und das war auch wahrscheinlich, das war auch das, was so populär war dann. Und das hat dann, wie ich meine, sehr viel von diesen übernatürlichen Horrorgeschichten auch inspiriert. Oder insgesamt einfach Horror, wo der Horror von einem nicht menschlichen Bestandteil oder nicht menschlichen Aspekt herrührt.
1: Ja, die Menschen gruseln sich doch ganz gerne eigentlich meist.
0: Das stimmt. Ich glaube, das ist auch ganz lustig für, wenn man halt so Lovecraft liest, weil klar ist das halt teilweise schon gruselig, was da abgeht, aber die Sachen, es ist jetzt nicht so, dass jetzt irgendwie das Blut spritzt bis zum geht nicht mehr. Also es ist halt wirklich so eher so ein Horror von wegen.
1: Psychologisch dann eher?
0: Es ist eher tatsächlich ein psychologischer
1: Ne, das ist
0: Horror.
1: eigentlich schlimmer.
0: Genau,
1: Finde ich zumindest.
0: wo es geht ja nicht darum, oh nein, das Monster wird mich jetzt gleich vom Kopf bis Fuß aufschneiden, sondern oh nein, da draußen ist ein Monster, was irgendwie meine Vorstellungskraft übersteigt und es wird mich kriegen.
1: Ja, okay. Also schlafen kann man vielleicht dann, je nachdem, wie empfindlich man ist, dann doch nicht mehr danach.
0: Dafür sind die Bücher aber sehr viel erreichbarer, weil H.P. Lovecraft ist schon sehr früh gestorben. Und dementsprechend sind seine Sachen meistens nicht mehr copyrighted.
1: Ah,
0: Und
1: okay.
0: deshalb kann man die zum Beispiel auf so Seiten wie Wikisource finden.
1: Da
0: Und
1: gibt es dann bestimmt auch viel davon.
0: da gibt es dann sehr, sehr viel davon. Also da sind die ganzen Novellen und die ganzen Bücher eigentlich auch drin. Ja.
1: Was fandest du denn jetzt da so am besten? Was ist so dein Favorit?
0: Von den
1: Oder wo du
0: ganzen.
1: dich am meisten noch gegruselt hättest? Oder überhaupt allgemein von seinen Werken, je nachdem, wie viel du
0: Ich
1: davon
0: glaube,
1: kennst.
0: das, was ich am meisten mag, sind halt diese Traumreisen, also diese Dream Quest of Unknown Kedavr, weil fand ich sehr cool. Und diese Sache mit The Hound, glaube ich, das ist die Sache, diese Geschichte, wo es wie gesagt darum geht, dass der eine Maler diese seltsamen
1: Wesen
0: Viecher
1: malt.
0: wie Wesen malt und dann stellt sich am Ende raus, oh, die Wesen sind ja tatsächlich bei ihm zu Hause und so weiter.
1: Okay.
0: Ich gucke nur kurz, ob das auch wirklich die richtige ist. Ja, ist wahrscheinlich The Hound oder irgendwie so etwas, genau, weil es da geht, darum geht, dass da irgendwie so ein sehr komischer, übernatürlicher Hund durch die Gegend flitzt.
1: Auch noch.
0: Genau.
1: Okay.
0: Ja.
1: Gut, also man hat da sehr viel Zugang.
0: Man
1: Man
0: hat sehr viel
1: unterstützt auch
0: Zugang.
1: keinen schlimmen Autor mehr, weil er schon längst tot ist. Und wenn ihr da ganz viel euch gruseln wollt und gegebenenfalls damit klarkommt, wenn ihr nicht schlafen könnt danach, dann könnt ihr da ganz viel lesen.
0: Ja.
1: Oder ansonsten, wenn Grusel nicht so eure Sache ist, dann vielleicht eher nicht.
0: Und googelt bitte nicht, wie Lovecrafts Katze gehießen hat.
1: Warum?
0: Weil Lovecrafts Katze hieß wie das N-Wort.
1: Oh, okay. Auch gut.
0: Anyway, behaltet das immer schön im Gedächtnis, wenn ihr mit Lovecraft zu tun habt.
1: Ja, und da sind sehr viele problematische Dinge.
0: Hoffe, ihr habt trotzdem Spaß beim Lesen.
1: Gut. Dann hört man sich in 2 Wochen wieder bei der Sendung.
0: Richtig.
1: Wir verabschieden uns.
0: Danke, dass ich da sein durfte.
1: Ja, war sehr schön. Kein auch mal Problem. In der anderen Rolle, ne?
0: Hi, das schmeckert. Endlich mal keine dummen Fragen stellen.
1: Ja, dafür musste ich mir hier jetzt sehr viele Sachen überlegen. Aber du redest davon so gut und kannst da viel erzählen von daher.
0: Kein
1: alles
0: Problem.
1: Machbar.
0: Der Erzählmeister.
1: Ja, ganz viel reden.
0: Kein Problem.
1: Vielleicht musstest du deswegen husten. Du hast schon so viel reden müssen, weil ich hier auch dich die ganze Zeit quatschen lasse und gar nicht so viele Fragen stelle.
0: Dann sollte ich vielleicht jetzt die Klappe halten.
1: Genau. Ja, dann verabschieden wir uns. Es war sehr schön. Hat uns gefreut.
0: Jawohl.
1: Und bis demnächst.
0: Bis dann.

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0: Ja, meine Lieben, ihr seid hier beim Freien Radio Wüstewelle auf der 96.6 über Kabel 97.45 und wenn ihr den Livestream hört, dann über die Webseite www.wueste-welle.de. Mein Name ist Sister Di Zebulon, aka Selectress Dia. Und heute steht auf dem Programm bei Kandake Queen Size eine Buchvorstellung von Autor Klaus C., freischaffender Schriftsteller, Lyriker, Liedermacher, Musiker aus Reutlingen, und zwar mit dem Epitaph Hey Tonight. Bevor wir aber beginnen, würde ich gerne noch ein bisschen hier in meiner Musikkiste rühren. Ich werde zur Buchvorstellung passend auch die Musik spielen, die kein Reggae ist. Die Musik kommt von der weltberühmten Band Creedence Clearwater Revival. Davor hätte ich aber jetzt nochmal gerne für euch erstmal ein bisschen Reggae.
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Ja, meine Lieben, mal so weit. Hey Tonight live, Creedence Clearwater und

die heutige Buchvorstellung vom Epitaph des Autors Klaus C. Hey Tonight und auch diverse andere Beiträge und Buchrezensionen, die ich in den kommenden Sendungen immer wieder auch vorstellen werde, hier in meiner Zeit, die ich habe und in dem Raum, den ich gern teilen möchte, in diesem Fall mit den Büchern und den Werken von Klaus C. Ja, der Autor schreibt, Zitat Klaus C. aus dem Buch Hey Tonight. Was gibt es über eine Frau zu sagen, die 33 Jahre alt wurde und vor genau 33 Jahren starb? Humorvolle und weniger humorvolle Erinnerungen an den Alltag einer schwäbischen Familie aus dem Gerberviertel, der ersten Multikulti-Zone Reutlingens, finden sich im Buch Hey Tonight. Zitat Autor Klaus C. Ja, der Autor aus Reutlingen benutzt im Titel des Buches Hey Tonight den Begriff Epitaph, was so viel meint wie eine Gedenktafel für eine Verstorbene oder einen Verstorbenen. In diesem Fall dreht es sich um Deda. Deda starb mit nur 33 Jahren 1987. Ihr ist dieses Buch gewidmet. Um Deda geht es also in Hey Tonight, dem Epitaph mit Mundartdialogen und der Widmung für Deda, die mich unter lichten Flügeln barg. Das Buch Hey Tonight ist laut Autor Klaus C. aus Reutlingen sozusagen als ein Nebenprodukt oder Side-Effekt entstanden, welcher zur selben Zeit bzw. Hey Tonight zwischendrin entstanden sei, als Klaus C. den Roman Brooker schrieb. Übrigens, der Roman Brooker ist ebenfalls schon bereits in meiner Sendung vorgestellt worden und ihr könnt alle Hörbeiträge, dazu gehört auch ein Interview mit dem Autor aus dem Lokalmagazin, nachhören, ebenfalls auf dem Blog Kandake Quinzeis auf unserer Homepage hier des Freien Radio Wüstewelle mit der Frequenz 96.6 aus Tübingen. Okay, weiter zu meiner Buchvorstellung Hey Tonight. Der Autor erwähnt mir gegenüber im Gespräch, er habe sich freigeschrieben und im Laufe seiner schriftstellerischen Tätigkeit seien die Romane Brooker sowie auch Strandhill und Blutschande unter anderem wichtige Bücher auf seinem Weg und zur Entwicklung seines eigenen Schreibstils gewesen. Ich nehme an, auch Hey Tonight hatte dabei nicht nur eine Nebenrolle. Ich finde das Buch von außen und auch in der Aufmachung rundherum sehr schön. Das Buchcover ist geprägt von vielen Fotos aus einem Bilderalbum, welche Deda in verschiedensten Lebensabschnitten darstellen. Die Bilder passen zu den Anekdoten aus dem Leben der jungen Frau Deda und der Schwester des Erzählers Didi. Didi ist ihr Bruder, ihr 11 Jahre jüngerer Bruder. Der Autor Klaus C. hat die Idee Epitaph gestalterisch in meinen Augen sehr gut mit diesem Werk umgesetzt. Er hat sowohl Didi, dem Bruder der viel zu früh verstorbenen Deda, als

auch dem damit vergangenen gemeinsamen Leben der beiden Protagonisten des Epitaph Hey Tonight somit wahrlich eine Erinnerung gegeben und wahrlich im Namen von Didi, der geliebten 11 Jahre älteren Schwester Deda, einen Gedenkstein in Bild und Schrift gesetzt. Ich würde jetzt ein Lied spielen zwischendurch, bevor ich weiterlese. Wir hören Bad Moon Rising von der Band Creedence Clearwater Revival.

Ja, und weiter geht's hier mit meiner Buchvorstellung. Das Epitaph, den ich gelesen habe, nach Bad Moon Rising geht es nun also weiter hier im Text der Buchvorstellung von dem Epitaph Hey Tonight von Autor Klaus C. aus Reutlingen. Ja, zur Gestaltung des Buchcover übrigens ist diese von Adeline. Sie ist die Partnerin von Autor Klaus C. und wirkt als seine Duo-Partnerin auch musikalisch mit ihm. Und die beiden ziehen durch die Lande als Duo auf zwei Wegen. So mit gemeint ist einmal ein irisches Programm unter dem Namen Slingo und das andere Programm, das die beiden musikalisch auf die Bühne bringen, nennt sich 30 Jahr. Mehr zu den beiden Musikern könnt ihr erfahren auf der Homepage des Autors selbst und auch des Duo, also Adeline und Klaus C., haben zusammen eben diese Homepage. Unter anderem ist auf dieser Homepage es auch möglich, seine gesamten literarischen Werke einzusehen und auch, wie gesagt, über das Duo und ihre Musik mehr zu erfahren. Die Homepage wäre www.keeponfolkin.de. Ja, die Gestaltung des Buchcover von Hey Tonight macht also auch Adeline. Und zwar ist das Buchcover sehr lebendig und bunt gestaltet, obwohl es in der Geschichte selbst um letztendlich ein trauriges Thema geht, um ein viel zu kurzes Leben einer jungen, sehr bemerkenswerten und lebensbejahenden, gütigen und geduldigen, empathischen, romantischen, leidenschaftlichen, ja, beinahe engelhaften Frau mit dem Namen Angelika. Den Spitznamen Deda hat sie von ihrem kleinen Bruder Didi erhalten. Und alle nannten sie von da an nur noch so, steht auf der letzten Seite der Geschichte. Ich zitiere aus dem Buch dazu die Worte des Erzählers Didi. Angelika. Ich muss darüber lächeln, dass ich, ihr kleiner Bruder, der noch kaum sprechen konnte, ihr diesen Spitznamen verlieh und es nicht einmal wusste. Ihren Namen, den sie immer behalten hat, bis heute. Für mich hörte sich ihr Name einfach so an. Deda. Ja, die Erinnerungen und Anekdoten, die das Buch Hey Tonight bereithält, führen den Lesenden ins Reutlinger Gerberviertel. Dort lebt eine schwäbische Kleinfamilie, wie ich persönlich meine, ein ziemlich normales Leben, gekennzeichnet von alltäglichen Familiendramen. Heute, wie in jener Zeit, in der die Geschichte von Deda, Didi, mit ihren Eltern und dem Hund Strolchi handelt, meiner Ansicht nach tatsächlich ein Drama. Weil es so normal ist und leider öfter vorkommt, als man sich vorstellen mag. Das Leben mit einem alkoholkranken Vater, der als ehemaliger Boxsportler auch seinen Sohn Didi nicht vor Schlägen und sonstigen Techniken der Abhärtung verschont. Auch Deda, seine Tochter, bekommt ebenfalls schon mal eine zentriert, wenn sie raucht zum Beispiel oder nicht pünktlich von der Disco heimkommt. Der Vater wird hier im Buch Hey Tonight als alkoholkranker und sehr unkontrollierter, brutaler Charakter dargestellt.
Trotzdem, bemerkt der Erzähler Didi, nüchtern sei der Vater sogar durchaus ein lustiger Mensch und auch ein sehr guter Tänzer gewesen. Ein Foto, das den Vater mit seiner Tochter Dedda beim Tanzen zeigt, rührt Didi sogar zu Tränen. Ich meine, wohl auch deshalb, weil Didis Schwester fähig war, die Eltern trotz allem, was sie ihr angetan haben, bis zu ihrem Tod gut zu behandeln und ihnen zu vergeben. Und sie, wie der Erzähler schreibt, wohl dennoch sehr lieb hatte. Dedda wird im Buch immer wieder als sehr gütige, nahezu über das Menschliche hinaus liebende und sich aufopfernde Person geschildert. Wahrscheinlich hat ihr Glaube an Jesus Christus damit zu tun. Gleich zu Beginn des Buches fragt sie den kleinen Bruder Didi, ob er beten würde. Sie selbst hat sich wohl Jesus Christus, seine guten Taten und Wunder neben der damals weltberühmten Band Creedence Clearwater Revival mit John Fogerty zum Idol gemacht. Von dieser Band spielt Dedda auf ihrem kleinen Plattenspieler Songs rauf und runter und beeinflusst damit auch ihren jüngeren Bruder Didi, jedenfalls was die Musik angeht. Und Deddas Ausbildung in einem Plattenladen hinterlässt ebenso gute Erinnerungen bei Didi. Der Erzähler beschreibt es als eine Art Rettung für sein eigenes Leben, so eine tolle Schwester gehabt zu haben, und schwelgt in schönen Erinnerungen an gemeinsame Stunden im Plattenladen zwischen Musik-LPs und Kasperle-Geschichten auf Kassetten und LPs. Die Kapitel des Buchs Hey Tonight sind die Songtitel der Band Creedence Clearwater Revival, die Dedda als Idol durch ihre Jugend begleiten. Und der Song Hey Tonight, wie auch der Buchtitel heißt, wird auch Didis Lieblingssong. Die Sprache ist einfach und beschreibend, erzählend, gefühlvoll. Mich erinnert es ein wenig in der Art und Weise, wie erzählt wird, an Tagebuchaufschriebe. Besonderheit ist, dass Dialoge in schwäbischer Mundart geschrieben sind. Die Mundart und die meisten Dialoge zwischen den Familienmitgliedern sind genauso einfach oft auch derb und grob, barsch und armselig wie das Verhalten der Eltern gegenüber den Kindern. Für viele Gespräche haben die Eltern eh keine Zeit, beide Eltern arbeiten und die Kinder sind auf sich selbst gestellt, was damals durchaus keine Besonderheit war, ein Schlüsselkind zu sein. Wir reden von der Zeit, in der Dedda lebte, 1954 ist sie geboren worden und lebte bis 1987. Ja, Schlüsselkinder waren damals keine Seltenheit. Die Mutter der beiden, Dedda und Didis Mutter, ist in meinen Augen Co-Abhängige und scheint nur darum bemüht zu sein, das Geld für den Alkoholbedarf des Vaters anzuschaffen, welcher sicherlich ein Loch in die Haushaltskasse schlägt. Meistens nach Feierabend geht er erstmal seiner Lieblingskneipe einen Besuch abstatten und kommt dann natürlich schon sehr alkoholisiert nach Hause. Ja, dieses Finanzloch scheint die Mutter auch auf Kosten der Kinder kontinuierlich wieder und wieder zu stopfen. Sie ist ständig weg beim Arbeiten, putzt für andere, was Didi
in seinem Alter für eine krankhafte, für einen krankhaften Reinheitswahn der Mutter interpretiert und ganz offensichtlich nicht gut findet. Weil die Mutter immer arbeiten ist, ist er dann entweder allein zu Hause oder wird von seiner 11 Jahre älteren Schwester Deda mitgenommen, egal, ob sie als Auszubildende im Schallplattenladen zu arbeiten hat oder auch mal mit ihren Freunden um die Häuser ziehen will. Didi muss mit. Den beiden Kindern bleibt keine Wahl. Das schweißt die Geschwister umso mehr zusammen. Didi liebt seine große Schwester Deda über alles. Und Deda liebt auch ihren kleinen Bruder Didi und kümmert sich ihr ganzes kurzes Leben rührend um den 11 Jahre jüngeren Bruder. Ja, viele emotionale Momente werden aufgegriffen in dem Buch Hey Tonight, geschildert und sind Thema im Epitaph Hey Tonight und Inhalt der Story. Ich persönlich meine, diese Themen sind auch für den Lesenden mehr oder weniger bekannte Erinnerungen an Familiendramen, welche viele von uns in schwächerer oder stärkerer Ausprägung ebenfalls kennen. Leid und Freud, Lachen und Weinen, alles, was ein Leben ausmacht und die Zukunft der folgenden Generationen prägen, beeinflussen oder auch zerstören kann, ist in Hey Tonight, dem Roman von Klaus C. aus Reutlingen, zu finden. Der Autor schreibt ehrlich und ungeschminkt. Er hat Hey Tonight in meinen Augen sehr mutig geschrieben und die Dramen dargestellt. Ich möchte gerne einen Auszug aus dem Buch euch noch heute hier präsentieren, den ihr auch dann auf der Homepage des Freien Radio Wüstewelle nachhören dürft. Auf meinem Blog Kandake Queen Size. Unter der Homepage Adresse www.wueste-welle.de findet ihr die Rezension zum Buch Hey Tonight, wie auch alle anderen Rezensionen und auch die Hörbeispiele, die ihr nachhören und downloaden könnt. Zum Charakter und zum Kern von Deda, um die es in diesem Buch Hey Tonight geht, möchte ich hier noch persönlich bemerken, Deda besaß meiner Ansicht nach bis zum letzten Atemzug ihres viel zu kurzen Lebens wahrlich den Adel des Herzens. Ich schließe somit hier meine Buchvorstellung und wünsche euch sehr viel Spaß beim Lesen. Der Herausgeber von Hey Tonight ist Books on Demand, Verlag Norderstedt. Herausgekommen ist das Buch 2020. Die ISBN-Nummer lautet 97 83 750 499 119. Und hier geht's weiter mit Musik von Creedence Clearwater, bevor ich dann weitermache mit dem Auszug aus dem Buch, um euch einen Eindruck und einen Überblick zu verschaffen.

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Ja, ihr habt Lodi live in Europe gehört. Live in Europe, das Album von Creedence Clearwater Revival. Und jetzt sind wir ebenfalls mit demselben Album beim Song It Came Out of the Sky. Danach spiele ich noch I Put a Spell on You und Chiquita, the Spanish version von ABBA. 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Und danach gehen wir, wie gesagt, in der zweiten Stunde dazu über vom Buch, von der Buchvorstellung Hey Tonight von Autor Klaus C. noch einen Ausschnitt zu lesen, um euch einen Überblick zu geben und einen Einblick in den Epitaph, der 2020 erschienen ist im Books on Demand Verlag Norderstedt mit dem Titel Hey Tonight. And Walter and Eric say they put him on a network TV show. Ja, und deswegen spiele ich auch hier die Musik von Creedence Clearwater Revival heute, weil die Songs sozusagen auch eine Rolle im Buch Hey Tonight spielen.

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Ja, und ich begrüße euch hier zur zweiten Stunde jetzt mit Chiquita Spanish Version Kentucky Queen Size in der zweiten Stunde heute.

0: Ja, meine Lieben, und nun geht's hier weiter für mich und für euch mit dem Auszug aus dem Epitaph, den ich euch heute in der ersten Stunde vorgestellt habe, mit dem Titel Hey Tonight vom Autor Klaus C., Freischaffner, Schriftsteller, Lyriker, Liedermacher und Musiker aus Reutlingen. Und diese Rezension und auch die Hörbeiträge könnt ihr auf der Webseite der Wüstenwelle des einzig freien Radios in Tübingen, Reutlingen, Rottenburg und Umgebung anhören, nachhören, nachlesen und auch downloaden. Der Auszug aus Hey Tonight soll euch einen Überblick geben. Die Buchrezension wird gelesen von mir, Sister D. Redaktion Kandake Queens heißt hier beim Freien Radio Wüste Welle auf der 96.6 und geht circa eine halbe Stunde lang. Also macht euch am besten eine Tasse Kaffee und genießt mit mir nun hier die Einblicke ins Buch. Ja, ich lese aus dem Buch, das ich euch vorstellen möchte, von Klaus C., Autor, Schriftsteller, Liedermacher, Musiker aus Reutlingen. Das Buch mit dem Titel Hey Tonight, ein Epitaph. Und es handelt von Deda, einer jungen Frau, die viel zu früh gestorben ist, mit 33 Jahren schon. Und der Erzähler ist Didi, ihr 11 Jahre jüngerer Bruder. Und das Buch beginnt mit einem Vorwort. Man könnte auch sagen, mit einer Widmung, einer Inschrift, ein Epitaph für Deda, die mich unter lichten Flügeln barg. Wo beginne ich? Ich fange einfach im Buch an, das keine Seitenzahlen hat. Ich beginne hier. Wo beginne ich? Bei ihren Ehemännern? Nein, bei ihrem Vater, der sie, wenn sie als 17-Jährige zu spät nach Hause kam, auch schon mal mit Fäusten zu Boden schlug. Der sie schlug, wenn sie rauchte. Dabei hat er selbst als 16-Jähriger mit dem Qualm angefangen, aber das ist ja etwas völlig anderes. Er konnte sie noch so sehr als Punching Ball benutzen. Zu rauchen hat sie nie wieder aufgehört. Sie hing daran, als ob es um Leben und Tod ging. Letztlich war es das wohl auch bei ihr, Leben und Tod. Ihre Ehemänner, ein glorreiches Kapitel in ihrem Leben. In Klammer wie bei so vielen. Der erste, ein Säufer, Prügler, sexsüchtig, gewalttätig, Taxifahrer, Schwindsüchtiger, früh Verstorbener, der sie für seine Sexfantasien benutzte, Dinge in sie einführte, Gegenstände. Es sollte wehtun. Der zweite, eine Jugendliebe, Zeltplatzromanze, die sie nach dem Tod des ersten wieder aufgesucht hatte. Schläger, in Klammer, schwierige Kindheit. Ein Waffennarr, Kampfsportfan, Angler. Ein Typ, der Mentholzigaretten rauchte und wohl glaubte, sich dabei etwas Gutes zu tun. Der sie tagelang, wochenlang, monatelang abends allein ließ, um mit seinen Saufkumpels auf Tour zu gehen, durch Kneipen und Kaschemmen Schlägereien suchte und sie fand. Und wenn er nach Hause kam, auch ihr noch eine klebte.
1: der an einem Essen herumschimpfen konnte, es sei zu kalt, zu heiß, versalzen, zu weich, zu hart, ungenießbar, Punkt, Punkt, Punkt. Und wenn sie sagte, beim Kochen entstehe nun einmal Hitze, klatsch, dann fing sie eine. Ich denke, er meinte es nicht einmal böse, er konnte nur nicht anders damals. Ein Versager von Ehemann. In Klammer, der falsche Mann zur richtigen Zeit. Ein Ehemann, den sie verlassen wollte. Doch ihr eigener Tod kam ihr dazwischen. Bei wem hat sie Trost gesucht? Liebe. Bei dem Kollegen, mit dem sie sich so gut verstand? Mit dem sie die Mittagspausen verbrachte und mehr? So wie sie damals Trost und Liebe gesucht hat, als ihr erster Ehemann sie schlug und gleichzeitig vernachlässigte? Sie konnte nicht ohne Liebe leben, nicht im Mindesten. Weißt du die? Ohne Liebe lässt sich's einfach erträgt leben. Später fragte ich mich oft, wie bescheuert sie eigentlich sein musste, sich gerade solchen Typen an den Hals zu werfen. Psychologie, Selbstreflexion? Sie konnte es offenbar nicht. War sie naiv? Schwach? Brauchte sie den starken Mann? Ein Vaterersatz? Tat sie es nur, weil sie es nicht anders kannte? Nicht anders konnte? Psychologie. Vielleicht bin ich ungerecht, verkenne, verkläre, stelle einseitig dar, bin parteiisch. Natürlich bin ich parteiisch. Sie war meine Schwester. Sie taugte mehr als all die Typen, auf die sie sich einließ. Zwei davon wurden ihre Ehemänner. Schon wieder ergreife ich Partei für sie. Und warum auch nicht? Es geht mir nur um sie. Nur um dich, Detta. Es war nicht immer so. Doch dazu später. Ja, dann lese ich hier weiter, gleich anschließend. Mit der Überschrift Looking Out My Back Door. Sie war listig. Als 16-Jährige hatte sie einen Freund. Ich nenne ihn Bruno. Seinen richtigen Namen habe ich vergessen. Das spielt auch keine Rolle. Er hieß für mich 5-Jährigen ohnehin anders. Auf einem der Fotos, die ich von ihr besitze, lehnt sie lässig mit ihm an einem dunklen Sportwagen. Die Farbe des Wagens lässt sich schwer bestimmen. Schwarz-Weiß-Foto. Ich erinnere mich, der Typ kam oft zu Besuch. Aber immer nur, wenn Vater und Mutter nicht zu Hause waren. Die beiden verzogen sich dann in ihr Zimmer und blieben verschwunden. Sie hatte Glück, einen kleinen Bruder zu haben, der sich stundenlang alleine mit seinen Spielsachen beschäftigen konnte. Manchmal spielte er auch eine Weile zuerst mit mir, bevor sie verschwanden. Meine Schwester sagte zu mir, er heiße niemand. Das ist niemand. Wenn meine Eltern nach Hause kamen, rannte ich ihnen entgegen und rief, niemand war da, niemand. Sie kamen damit wirklich durch. Mich als Vater hätte sie damit nicht an der Nase herumgeführt, in Klammer, oder vielleicht doch. Ich stelle mir vor, wie sie und niemand sich krumm gelacht haben, sehr stolz auf ihre List. Es war ihre Idee gewesen. Nächstes Kapitel, Who'll Stop the Rain? Didi, hast mich lieb? Ich kuschelte mich an sie. Ha ja, Deda. Sie machte ihre Ausbildung in einem Schallplatten- und Musikgeschäft in der Wilhelmstraße. Das war der Lieblingsort meiner Kindheit. Ich saß ganze Nachmittage in einer Hörkabine in Klammer welch ein Luxus, und hörte Schallplatten, Märchen oder Kasperle-Geschichten, vor allem aber Kasperle-Geschichten. Manchmal standen Leute vor der Kabine und schauten lachend durch die Scheiben herein, weil mein Lachen sie ansteckte. Diese Hörkabine wurde zu meinem Zuhause, zu meinem Zufluchtsort, mein Exil. Wenn die Tür geschlossen war, hörte man von draußen nichts mehr. Ich sah nur, wie die Kunden und das Personal ihre Münder bewegten. Kein Ton mehr, keine Stimme, kein Lärm, keine Welt. Nur die Welt des Kasperles, die in solchen Stunden zu meiner wurde. Ich legte mir die Schallplatten auf und überließ mich lächelnd seinen Abenteuern. Ihr Chef muss ein wunderbarer, toleranter Mann gewesen sein. Es waren die 70er Jahre, eine andere Zeit, eine völlig andere Zeit. Unsere Mutter war nicht zu Hause, nie. Sie arbeitete, sie putzte Büros. Sie musste wohl für ihr Leben gern putzen, Ordnung herstellen und Ordnung halten. Wie sonst konnte man seinen 7-jährigen Jungen allein lassen, ihn in die Obhut seiner 17-jährigen Schwester geben, in ein Schallplattengeschäft. Manchmal spickte

0: Pause, nahm sie mich bei der Hand und ging mit mir heim. Sie wärmte das Essen vom Vortag für uns auf. Vater kochte sonntags immer so viel, dass es fast die ganze Woche für alle reichte. Nur die Beilagen wechselten manchmal, wenn sie Lust dazu hatte.
1: »War geht's heute zum Essen?«
2: »Nudeln und Soße.«
1: »Schon wieder?«
0: Nudeln und Soße waren so etwas wie unser Leib- und Lebensgericht, was sich durchaus im doppelten Sinn verstehen lässt. Nach dem Essen hatte sie noch 10 oder 15 Minuten, bis sie wieder los musste, legte sich in mein Bett und rauchte. Natürlich durfte sie nicht im Zimmer rauchen. Sie durfte ja nicht einmal irgendwo sonst rauchen. Ich schaute sie an.
1: »Junge, das ist mir egal. Komm mal her.«
0: Ich durfte mich zu ihr ins Bett kuscheln. Auf dem Teller des Plattenspielers drehte sich wieder eine Creedence Clearwater-Platte.
1: »Hörst du es?«
0: Ich schaute sie fragend an.
1: »Du Melodie, hör zu.«
0: Ich hörte zu.
1: »Du isch wie's Leben.«
0: Erst 10 oder 15 Jahre später wurde mir klar, dass ein Song oder eine Melodie wie das Leben sein konnte.
1: »Weisch, das Leben ist wie ein Hühnerleider. Kurz und beschissen.«
0: Dass das Leben mit einer Hühnerleiter vergleichbar sei, eben kurz und beschissen, verstand ich glücklicherweise damals auch noch nicht. Nun, eine besonders gute Pädagogin war sie nicht gerade, manchmal.
1: Aber sie war meine wunderbare, große Schwester. Das war mehr als genug. Ohne sie wäre ich vielleicht vor die Hunde gegangen. Das beschissene, kurze Leben sollte tatsächlich ihres sein.
0: Dann lese ich weiter. Traveling Band. Mittagspause.
1: Didi, komm, wir machen das Spiel.
0: Ich renne zu ihr in die Küche. Ich liebte ihre Spiele. Unsere beiden Teller sind voller Soße. Nur eine einzige Makaroni schwimmt darin.
1: Wer zuerst fertig ist, hat gewonnen,
0: sagt sie.
1: Na klar, was denn sonst?
0: Ich setzte mich. Jeder fischte seine Makaroni aus der Soße. Die Soße an den Fingern ist eklig.
1: Auf 3 geht's los.
0: Mit der Makaroni im Mund beginnt sie zu zählen. 2, 3. Jeder saugte drauf los. Die Soße schießt mir durch den Makaroni-Strohhalm in den Mund, in den Rachen, in die Luftröhre und in die Nase. Ich verschlucke mich, ich huste. Soße läuft mir aus der Nase, meinen Augen. Meine Augen tränen. Sie lacht sich kaputt.
1: Scheiße, ich hab verloren.
0: Sie tröstet mich, sagt, ich solle mir die Schuhe anziehen. Hausaufgaben mache ich in der Kabine im Musikgeschäft, während das Kasperle ein neues Abenteuer erlebt und ich mit ihm. Wie jeden Nachmittag. Später bekomme ich für meinen ersten Aufsatz in der Schule eine glatte 1. Habe ich wohl auch ihr zu verdanken, in Klammer und dem Kasperle. Eines Morgens erscheint sie nicht zum Frühstück. Unser Vater ist schon lange weg. Er verlässt um 5 Uhr morgens das Haus Richtung Arbeit.
1: »Wo ist der da?«
0: Unsere Mutter geht nach oben unters Dach. Ich begleite sie. Ihre Bude ist leer, das Bett unbenutzt und kalt. Himmel, wie ich sie um diese Bude unterm Dach beneidet habe. In Klammer, später, nach ihrem Auszug in der Nacht zu ihrem 18. Geburtstag, versprach mir unser Vater, ich würde ihr Zimmer bekommen. Jedenfalls ist ihr Bett leer und unbenutzt. Ich schaue mich um, betrachte die Bögen Silberpapier an den Wänden, den Starschnitt der Rolling Stones, die Beatles-Poster,

0: all die Creedence Clearwater Schallplattencover, die sie mit Reißzwecken an die Wand gehängt hatte. In ihrem Zimmer fühlte man sich wie in einer Diskothek. Aber wer hing schon Plattencover an die Wände mit Reißzwecken? Und die Platten lagen gestapelt neben dem Plattenspieler, ohne Hülle, ohne Schutz. Ich empfand es damals schon mit 7 als absolut schändlich. Jetzt geht's los, schimpfte Mutter. Sie ist schneller unten als ich. Ich muss ihr hinterher eilen. Zum Glück ist Vater nicht da. Derweil klingelt unten das Telefon. Mutter hetzt ran, nimmt den Hörer ab, nennt ihren Namen. In Klammer, im selben Tonfall, wie sie es noch heute tut, ein halbes Leben später.
1: Wo bist du? In Straßburg. Ich glaub, du spinnst.
0: Ich höre ihre Stimme durch die Hörmuschel. Sie klingt weit weg, als stünde sie in einer Telefonzelle irgendwo am Arsch der Welt. Sie sagt, sie sei bei ihrer Clique gestern Abend nach Straßburg gefahren. Eigentlich wollte sie noch in der Nacht wieder zurückkommen, aber das Auto ist verreckt.
1: Ja, und jetzt?
0: Forscht Mutter, übellaunig. Der da sagt, sie alle würden mit dem Zug heimkommen.
1: Das Auto ist total im Arsch. Und du? Bist du gesund?
0: Mutter besinnt sich. Ihre Tochter irgendwo in Frankreich, das bereitet ihr nun doch Sorge.
1: Mädle, pass auf dich auf!
0: Sie verspricht, vorsichtig zu sein. Mutter findet zum vorwurfsvollen Ton zurück.
1: Aber krank melde, kannst du selber im Geschäft.
0: Der da versucht, sie zu überreden, dass sie, Mutter, es für sie tun solle.
1: Neu, auf keinen Fall. Bitte.
0: Mutter überlegt, sagt nichts.
1: Bitte.
0: Beide schweigen.
1: Bitte, Mama.
0: Mutter überlegt wieder lange.
1: Mama, ich han kein Geld mehr. Also gut, aber das ist eine Ausnahme, dass das weißt. Ich danke der Mama. Und sag bloß dem Papa nix.
0: Mutter droht.
1: Komm mal bloß heim, Mädle. Neu, ich sag ihm nix.
0: Ich dank der Mama. Es knackt in der Leitung. Sie hat aufgelegt.
1: Du, ich kann etwas erleben, sagt Mutter,
0: nachdem sie aufgelegt hat, und macht sich schimpfend an den Abwasch. Spät abends kommt der da völlig übernächtigt und ausgelaugt heim.
1: Gott sei Dank, bruddelt Mutter. Aber Mädle, wie siehst denn aus?
0: Schimpft sie besorgt.
1: Gang auch ins Nest und schlaf ein bissle, bis der Papa heimkommt.
0: Der stattet zum Glück für Deda nach seinem Feierabend wie immer erst einmal seiner Lieblingskneipe einen Besuch ab. Deda zwinkert mir mit einem Auge zu und verzieht sich nach oben in ihre Bude.
1: Ich bin irre stolz auf sie und grinse vor mich hin. Und du brauchst gar nicht so dumm grinsen, schimpft Mutter mich an. Sonst kannst du auch gleich ins Nest gange.
0: Dann lese ich hier weiter. Überschrift Chamäleon. Sie und ihre Kollegin Babsi regierten diesen Klamottenladen mit viel Witz und Humor. Beide saßen hinter der Theke auf einem Regalvorsatz und tauschten Geschichten aus. Babsi war von der Alp, genauso wie der Großteil der Kundschaft. Die Kundschaft, meist Frauen zwischen 60 und 80, kam extra von der Schwäbischen Alb nach Reidlinger in Wilhelmstraß, um genau in diesem Geschäft einzukaufen. Eigentlich passte dieser Laden überhaupt nicht zu ihr. Und die Kundschaft gleich zweimal et, wie sie selbst gleich zu Beginn feststellte. Aber sie blieb trotzdem jahrelang dort, bis zu ihrem Wegzug nach Wangen. In Klammer, das kommt aber später. Sie konnte jede Kundin nachmachen. Wenn eine den Laden verlassen hatte, kam meine Schwester hinter der Ladentheke vor und spielte die Person nach. Sprach wie sie, ging wie sie, gebückt, hinkte, schlich herum, stakste oder watschelte im Pinguinschritt, machte einen Buckel, legte den Mund schief, guckte dämlich, hatte sich, weiß der Himmel wie, Gestik und Mimik der dargestellten Person in Kürze derart einverleibt, dass Babsi und ich uns völlig entgeistert anstarrten und lachten. Aber noch besser waren ihre Darstellungen der alten Männer, die zum Einkaufen kamen, um eine neue Krawatte, ein neues Hemd, einen Anzug oder eine neue Unterhose zu kaufen. Wir hielten uns die Bäuche vor Lachen. Du hättest zum Zirkus gehen sollen. Wenn ich von der Schule kam, ging ich zuerst zu ihr ins Geschäft. Gehst du dort ein Laden? No bist jetzt so allein. Dass auch dieser Chef meine täglichen Besuche duldete, erscheint mir heute absolut unmöglich. Es war mein Glück. Genau wie diese Schwester. Einmal kam ein alter Mann in den Laden, ließ sich das Sortiment an Unterhosen zeigen und nahm eine Handvoll mit in die Kabine. Plötzlich erschien er, nur mit Unterhose bekleidet, und brüllte durch den ganzen Laden: »Du ist's gleich!« Das viel zu knappe Ding presste seinen riesigen Hodensack zusammen. Die übrige Kundschaft erschrak bei dem Anblick des fast nackten, alten, faltigen Mannes und ich lag unter der Ladentheke mit Lachkrämpfen und zugleich hochrotem Kopf vor Scham. »Den nimmst besser du«, sagte meine Schwester zu Babsi. »Das ist deine Clique.« Beide lachten lauthals in sich hinein. »Bloß weil ich auf oder alb rakomm, ist das noch lange nicht meine Clique. Dass das weisch«, protestierte Babsi. »Du, der da, ha? Weisch a Clique? Oh, Junge, das ist gleich wie ein Frei oder eine Gesellschaft.« Ich starrte sie an. »Weisch jetzt Bescheid?« Ich nickte. »Na, ist recht.« Mein Magen knurrte. »Komm, Junge, wir gangen etwas essen.« Was bedeutete, dass wir nach nebenan in die Pommesbude gingen. Der Pommesbudenbesitzer und meine Schwester kannten sich gut. Sie führte mich sozusagen in die Welt der Imbissbuden ein. Der Typ hatte ungefähr das Alter meines Vaters, aber einen bedeutend jüngeren Humor. Der konnte Sprüche klopfen, ohne das Gesicht zu verziehen. Ich erinnere mich an einen Besuch an einem überaus heißen Sommertag. Die Sonne schien ein wenig in die Imbissbude hinein. Er stand im Sonnenlicht, sein linker Arm ruhte ausgestreckt auf der Theke, seine Hand unbeweglich. Er starrte betont an uns vorbei, als wir hereinkamen, sein Blick gespielt, sinnierend in die Ferne gerichtet. Ein kleines Einmannstück, nur für uns. Ich wartete gespannt ab, was folgte. »Däda«, sagte er und mimte ein sprechendes Faultier. »Leg mrau mei Hand in Schatte.« Von da an unser Running Gag. Immer, wenn einer vor lauter Langeweile oder Müdigkeit kaum noch stehen oder denken konnte, bat er den anderen, man möge ihm doch die Hand in den Schatten legen. Ich bestellte jedes Mal noch ein oder zwei Ladungen Ketchup zusätzlich für meine Pommes. »Ha, der frisst ja Ketchup mit Pommes und et andersrum, wie andere Leute«, in Klammer, woran sich bis heute nichts geändert hat. Jahre später wurde die Imbissbude geschlossen. Ich sah den Kerl nie wieder. Nach Currywurst und Pommes hockte ich ein oder zwei Stunden in ihrem Aufenthaltsraum und brütete über meinen Hausaufgaben. Danach saß ich meistens hinter der Ladentheke, lauschte ihren Sprüchen und guckte den Elblern beim Einkaufen zu. »So, Junge, jetzt gehst du mal so langsam heim«, sagte sie meistens so gegen 5:30. »Jetzt kommt noch der Papa, du weißt, er mag's et, wenn du et daheim bist, wenn er kommt.« »Ja, ist gut.« Wir wussten beide ganz genau, was damit gemeint war. Dann lese ich hier weiter. It's just a thought. Samstagabend. Sie holte mich gegen 6 Uhr ab. Wir fuhren nach Metzingen, wo sie mit ihrem ersten Mann wohnte. Er war nicht zu Hause. Wo ist er? Et da. Ich hatte mir angewöhnt, den Mann nicht mehr beim Namen zu nennen. Ich hasste ihn. Einen Namen hatte er in meinen Augen nicht mehr verdient. Er hatte Strolchi in einem Wutanfall auf meine Schwester auf die heiße Ofenplatte gestellt. Stundenlang leckte sich Strolchi leise winselnd seine Pfoten. Seit diesem Winternachmittag gab es eine offene Rechnung zwischen ihm und mir, aber ich war noch zu klein. Die Begleichung musste warten. Doch ich trainierte schon mal, ließ mir regelmäßig von unserem Vater mit Boxhandschuhen auf die Nase hauen und versuchte dabei, seinen dicken, vorstehenden Bauch zu treffen, was mir aber nicht gelang. Seine effizienten Trainingsmethoden habe ich eingehend an anderen Stellen beschrieben. »Heit guck mir meinen Lieblingsfilm zusammen an. Ich bin gespannt. Ist etwas Besonderes, dass der heute im Fernseher kommt.« Sie holte Chips, Cola, Gummibärchen, baute das Sofa zu einer gemütlichen Schlafstätte um, arrangierte Kissen, Decken und Schlafsäcke und dimmte das Licht. »Gleich geht's los!« Wir schauten uns Love Story zusammen an. Sie heulte, was das Zeug hielt. Neben ihr stapelten sich Papiertaschentücher auf dem Boden. »Bei dem Film muss ich alleweil heilen.« Das war kein Problem, selbst ich unterdrückte mein Weinen. Ich konnte natürlich nicht vor ihr losheulen, das war klar. »Ich stehe, Che!« Ich nickte zustimmend. Sie fuhr mir durch die Locken und sagte, »Siehst, Junge, so stell ich mir das Lied vor, genau so.« Dann schneuzte sie ihr 11. oder 12. Taschentuch voll. »Es geht ja leid, ihr saget, die Liebe ist garet echt. Sie sei bloß ein Gedanke, eine Einbildung, die ihr spendet, die hängt ein Vogel, weisch, die Liebe ist einzig, wofür mir leben sollt. Wofür sich sogar zum Leben lohnt.« Ich guckte sie verwundert an. »Aber bloß eine Weile«, fügte sie hinzu. Überhaupt glaube ich, dass mich ihre Worte über die Liebe, ihre Liebe zu diesem Film und die Liebe, die sie zu den Menschen hatte, inspirierte, zumindest ein bisschen. Selbst die Darstellungen ihrer Kundschaft geschahen nicht aus Bösartigkeit. Nein, sie liebte Menschen, auch ihre Schrullen und ihre Eigenheiten, das, was sie ausmachte. In Klammer, was man von mir nicht gerade sagen kann.
2: Ja, meine Lieben, das war ein Auszug aus dem Buch Hey Tonight von Autor Klaus C., Liedermacher, Schriftsteller, Lyriker und Musiker aus Reutlingen. Soweit mal von mir. Und hier würde ich gern noch sagen wollen, zum Schluss, von John Fogerty steht im Nachspann des Buches, des Epitaph Hey Tonight, Ich zitiere: Hope you got your things together. 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
5: Hallo und herzlich willkommen beim Lokalmagazin live am Montagvormittag von 10 bis 12 in der Wiederholung dann am Dienstag und Samstagmorgen zwischen 6 und 8 in der Früh. Ihr hört das einzige freie Radio für die Region Tübingen, Reutlingen und Umgebung auf UKW 96,6 MHz und natürlich weltweit via den Livestream über die Webseite wueste-welle.de. 2 Stunden Lokalmagazin liegen wie immer vor euch und auch vor uns. Hier am Studio, an der Technik und an den Mikros sind
6: Luisa
5: und Lea. Und ab 11 Uhr erwartet euch dann eben ein Interview mit Luisa, welche jetzt auch unsere neue Praktikantin wieder ist. Genau, und dann könnt ihr sie ein bisschen kennenlernen, also ihr und ich auch.
6: Genau.
5: Und ich glaube, das wird ganz cool. Aber natürlich vorher haben wir wie immer für euch die Nachrichten, Veranstaltungstipps für die Region und einen Beitrag über Wanderrouten oder Wanderstrecken, Wandertipps in der Umgebung, die halt zeigen, dass man nicht immer gleich irgendwie in die Alpen fahren muss oder ähnliches. Genau, aber wie immer machen wir eine erste Songpause oder spielen wir einen ersten Song für euch, nämlich Everybody Supports Women von Sophia Isella. Viel Spaß!
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1: Hallo, wir sind wieder zurück und wir fangen gleich an mit den Nachrichten. Reutlingens Innenstadt leidet. Wegen Bauarbeiten musste der Wochenmarkt in die Nähe der Stadthalle verlegt werden. Die Geschäfte und Gastronomien leiden unter den Umsatzeinbrüchen, der durch die fehlende Laufkundschaft entsteht. Manche der UnternehmerInnen verzeichnen einen Verlust von 20-30%. Selbst treue Stammkunden würden die Geschäfte weniger aufsuchen. Es werden aber auch Zusammenhänge mit den vielen Leerständen in der Innenstadt gesehen. Auch gehen die Leute mittlerweile eher in die Stadt, um sich mit anderen Menschen auszutauschen und zu treffen, als einzukaufen. Generell wird es sich gewünscht, den Wochenmarkt an den Weiberplatz oder die Marienkirche zu holen. Auch der Albtorplatz müsste unbedingt neu belebt werden. Laut Berger tummeln sich seit geraumer Zeit generell weniger Kunden in der Innenstadt. Darum ist es doppelt wichtig, den Markt zurückzuholen. Denn der ist für den Reutlinger so etwas wie ein Joker, der dringend ausgespielt werden müsse, wenn eine Verödung der City verhindert werden soll.
2: Oldtimer auf großer Fahrt. Der Boxenstopp veranstaltet die Piccolino-Tour für Oldtimer-Fahrer. Nach einem gemeinsamen Frühstück ging es schon am Donnerstagmorgen mit 18 autobegeisterten Teams los. Ziel der Rallye war das bayerisch-schwäbische Zumershausen, wo die Barockkirche Violau, ein Bahntriebswerk, besichtigt wurden. Jeden Tag war die Strecke zwischen 120 und 150 Kilometer lang. Bei der Piccolini Rallye durften ausschließlich Autos teilnehmen, die 1000 Kubikzentimeter Hubraum oder 30 PS nicht überschreiten, damit alle mit den gleichen Bedingungen starten. Da die Autos somit sehr klein ausfallen, haben große Personen lieber den kleineren das Steuer überlassen. Außer einer kleinen Panne, wo die Bremsen auf dem Rückweg nach Tübingen nicht mehr funktionierten, fuhren die Oldtimer einwandfrei. Gefahren wurden auch altmodisch ohne Navi, sondern mit einem eigens erstellten Tourbuch des Boxenstopps. Die Piccolino-Tour gibt es schon seit 2009 und wird auch hoffentlich noch mehrere Jahre so stattfinden.
1: Mehr Raum für KI-Unternehmen im Cyber Valley. Auf der oberen Viehweide entsteht ein Cyber Valley Startup Campus mit über 1000 neuen Jobs. Nachdem Bosch sein Projekt mit 700 neuen Jobs in der KI-Branche zurückzog, ging die Fläche wieder an die Technologie Tübingen Reutlingen GmbH. Drei Gebäude sind dafür geplant und werden in drei Abschnitten von Süden bis zum Nordring gebaut. Rund um die Gebäudekomplexe, um die herum auch zahlreiche neue Bäume gepflanzt werden, wird eine Fläche freigehalten, falls doch nochmal eine Bahntrasse kommen sollte. Generell wird auf eine offene Architektur ohne Rückseiten gesetzt. Manche Gebäude werden auch auf Stelzen stehen, dort kann jeder auch drunter durchgehen. Es sollte kein abgeschirmter, geschlossener Block werden. Ein zentraler Marktplatz wird Austausch, Coworking, Gastronomie, Konferenzen und Events bündeln. Der Baubeginn startet frühestens Ende 2027. Zusätzlich sind auch ein Café, ein Parkhaus und eigene Kinderbetreuungsmöglichkeiten vorgesehen. Zunächst muss das Architekturbüro den Bauantrag einreichen und auch der Gemeinderat muss noch zustimmen. Und jetzt hören wir einmal Another Brick in the Wall von Pink Floyd. Viel Spaß!

0: Herzlich willkommen zurück im Studio. Wir machen direkt weiter bei den Nachrichten. Birdwatching in Tübingen. Birdwatching, zu Deutsch Vögel beobachten, wird zu einem zunehmend beliebter werdenden Hobby. Auch in Tübingen interessieren sich immer mehr Menschen für die heimischen Vogelarten. Ornithologe und Professor Christoph Randler freut sich über die wachsende Gemeinschaft der Vogelbegeisterten. Regelmäßig führt er Studierende, Schulklassen und Interessierte in die Grundlagen der Vogelbeobachtung ein. Mit nur wenig Aufwand würde man unheimlich viel lernen und erleben und obendrein verbringe man noch Zeit in der Natur und an der frischen Luft. Für den Anfang bräuchte man nur ein Fernglas und ein Buch oder eine App zur Bestimmung der Vögel. Aber auch etwas Ruhe und Geduld sollte man mitbringen, um die Vögel nicht versehentlich zu verscheuchen. Aber dann heißt es warten. Häufig dauert es eine ganze Weile, bis man einen Vogel zu sehen bekommt. Aber es geht beim Birdwatching nicht allein um das Sehen. Die verschiedenen Gesänge der Vögel lassen sich auch wahrnehmen und bestimmen, wenn man sie nicht sehen kann. Die neu gewonnene Aufmerksamkeit lenkt das Thema aber auch in Richtung Artenschutz. Vielerorts fehle es an Unterholz und Hecken als Rückzugsorte. Dabei können ein naturnaher Garten, selteneres Schneiden von Hecken oder eine ganzjährige Fütterung schon einen Beitrag leisten.
1: Verschenktes Talent. Varieté-Show findet kaum Platz. Eigentlich haben Jongleur Fabio Zimmermann und sein Team der Gute-Laune-Varieté das Ziel, Menschen mit erschwerten Zugang zu Kunst und Kultur durch ihre Auftritte etwas Freude zu schenken. Dazu besuchen die Artisten Alten- und Pflegeheime, Kinderheime, Sonderschulen, betreutes Wohnen und Waisenhäuser. Hinter ihrem Engagement stehen vor allem die Leidenschaft zur Kunst und der Wille, Gutes zu tun und nicht etwa das Verlangen nach Profit. Allerdings mangelt es stark an einer Nachfrage für das Programm. Es sei viel Arbeit, entsprechenden Einrichtungen das Angebot zu vermitteln. Der Großteil versandter E-Mails bleibe unbeantwortet und es erfordere oft einige Überzeugungskraft, um klarzustellen, dass die Gruppe ehrenamtlich arbeite. Obwohl das Team Spenden gerne entgegennehme, sei eine Bezahlung keine Voraussetzung für ihren Auftritt, wenn es finanziell für eine Einrichtung nicht stemmbar wäre. Alles, was sie bräuchten, sei ein Abstellraum für ihre privaten Sachen, einen Ansprechpartner und mindestens 4x6 Meter Platz für die Show. Doch auch wenn das Team seit Mai nur etwa 5 Auftritte hatte, hofft der Jongleur auf eine Zukunft, in der sie vielleicht 20 Auftritte pro Jahr schaffen.
0: Erneute Verlängerung für die HausbesetzerInnen in der Kronestraße. Seit Ende Juli befinden sich die BesetzerInnen und der Eigentümer eines leerstehenden Hauses in der Kronestraße in einem Hin und Her über die Zukunft der Kroni 3, wie die Gruppe das Haus auch nennt. Nachdem Eigentümer Bernd Schwab zunächst das Ultimatum stellte, die BesetzerInnen anzuzeigen, wenn sie das Haus nicht innerhalb einer Woche räumten, konnte die Gruppe seither 2 Verlängerungen dieser Frist aushandeln. In einem persönlichen Gespräch kamen beide Seiten zu Wort und es wurde deutlich, dass ein eskalationsfreies Vorgehen im Interesse beider Seiten liegt. Beide Parteien haben das Ziel einer konstruktiven Lösung der Situation, in deren Zentrum vor allem die Wohnraumproblematik steht, auf die BesetzerInnen durch ihre Aktion auch aufmerksam machen wollen. Die Besetzung rückt insbesondere den politischen Boden, auf dem der unzureichend gedeckte

0: Wir sind zurück und wir haben für euch die Veranstaltungstipps für diese Woche dabei. Wir fangen wie immer an mit Montag, den 17.8. Ab 12.15 Uhr in der Stiftskirche, Orgelmusik am Mittag. Für 20 Minuten kann man in der Stiftskirche Live-Orgelmusik erleben. Dies geschieht im Rahmen des 30. Tübinger Orgelsommers, welcher unter dem Motto gegen den Strom steht. Ab 12.15 Uhr in der Stiftskirche Tübingen.
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0: Ab 16 Uhr

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1: Ab 17 Uhr in Tübingen. Führung zu Theodor Dopplers Leben, Wirken und Widersprüchen. Im Jahr 2023 bekam das Image des bis dahin vorwiegend als Retter der Stadt bekannten Dr. Theodor Dobler einen Riss. Durch den Abschlussbericht der Kommission zur Untersuchung von Tübinger Straßennamen wurde bekannt, dass er Mitglied in der NSDAP und weiteren NS-Verbänden war. Daraufhin wurde die Biografie Dopplers und sein politisches Wirken genauer untersucht. Die Ergebnisse dieser Untersuchung werden nun erstmals öffentlich vorgestellt. Beim Gang durch Tübingen werden die Biografie Theodor Dopplers, seine Rolle bei der kampflosen Übergabe Tübingens 1945, seine politische Überprüfung im Zuge der Entnazifizierung in der Nachkriegszeit sowie sein Wirken beim Aufbau des Gesundheitswesens in der darauffolgenden Zeit näher beleuchtet. Treffpunkt ist die Keplerstraße 2, ab 17 Uhr in Tübingen.
0: Und dann gehen wir weiter zum Dienstag, den 18.08. Ab 15 Uhr Play and Meet, Gaming in der Stadtbücherei. Gefühlt alle FreundInnen sind im Urlaub und es bleibt nichts anderes übrig, als bei der Hitze alleine daheim zu hocken und irgendwie die Zeit totzuschlagen. Das geht auch besser. In der Stadtbücherei können Kinder ab 6 Jahren gemeinsam coole Spiele auf PS5 und Nintendo Switch-Konsolen spielen und versuchen, neue Highscores aufzustellen. Eine Voranmeldung ist nicht nötig, aber der Leseausweis soll bitte mitgebracht werden. Ab 15 Uhr in der Stadtbücherei Tübingen.
1: Ab 19 Uhr an der Anlagestelle an der Josef-Eberle-Brücke, Leseabend auf dem Neckar. Die literarische Stocherkernfahrt mit den Omas gegen Rechts und den jungen Aktiven. Dieses Mal gibt es eine deutsch-russische Lesung. Anmeldung geht über die Website der jungen Aktiven. Ab 19 Uhr an der Anlegestelle an der Josef-Eberle-Brücke in Rottenburg.
0: Ab 20 Uhr im Naturtheater Reutlingen, Help! A Beatles Tribute. Wenn nicht Help, A Beatles Tribute auf der Bühne stehen würde, könnte man fast meinen, die echten Fab Four geben ihren zeitlosen Songs zum Besten. Help, A Beatles Tribute holt die Ohrwürmer der Kultband auf die Bühne zurück. Mit dabei sind Schmuckstücke wie Can't Buy Me Love, Hey Jude, Yesterday, She Loves You, Here Comes the Sun, I Want to Hold Your Hand und viele weitere Lieder, die aus der Musikgeschichte nicht mehr wegzudenken sind. Ab 20 Uhr im Naturtheater Reutlingen.
1: Ab 21 Uhr im Open-Air-Kino Reutlingen, Song Sung Blue. Mit Song Sung Blue präsentierte Regisseur und Drehbuchautor Greg Brewer ein mitreißendes Epos über die innige und kreative Verbindung zweier Musiker, die zeigen, dass es keine Rolle spielt, wann im Leben man sich findet. Hauptsache, Herz und Musik schlagen im gleichen Takt. Inspiriert von wahren Begebenheiten erzählt der Film die Geschichte von Claire und Mike Sardina, die es als Band Lightning and Thunder von einer kleinen Garage bis in die Clubs von Milwaukee schaffen. Das Paar gelangt zu unerwartetem Erfolg, der allein auf der engen Verbundenheit zueinander beruht. Selbst als ein Schicksalsschlag alles verändert, besinnen sich die beiden auf ihre Liebe, zur Musik und zueinander. Ab 21 Uhr im Reutlinger Open Air Kino.
0: Genau, und dann machen wir noch kurz eine kleine Musikpause und zwar mit Sushi von wegen Lisbeth. Viel Spaß!

0: So, und wir sind zurück im Studio und machen direkt weiter mit den Veranstaltungstipps für Mittwoch, den 19. August 2026. Ab 17 Uhr in der Stadtbücherei offener Handarbeitstreff. Auch für Erwachsene bietet die Stadtbibliothek regelmäßig einen Raum, um Hobbys gemeinsam nachzugehen. Dazu gehört zum Beispiel auch das Handarbeiten in gemütlicher Runde. Der offene Handarbeitstreff Tübingen bietet die Möglichkeit, in angenehmer Atmosphäre an eigenen Projekten zu arbeiten. Die Anwesenden reden, inspirieren sich gegenseitig und geben einander Tipps und Hilfe. Ab 17 Uhr in der Stadtbücherei Tübingen.
1: Ab 18 Uhr im Echertshafen. Jazz, Club, Biergarten, nix wie raus. Die Reutlinger Band Nix wie raus macht nur eigene Songs im Bereich Blues, Jazz, Rock, Folk und Soul. Was euch erwartet, Musik zum Rücklehnen, Lächeln und Mitfühlen, Texte mitten aus dem Leben, ohne Stress, aber mit Gefühl. Kommt vorbei, bringt eure Lieblingsmenschen mit und verbringt mit ihnen eine schöne Zeit. Ganz ohne Hektik, ganz mit Musik. Ab 18 Uhr im Echertshafen Reutlingen.
0: Ab 19.30 Uhr im Pappelgarten Reutlingen, Elise Frank, Blues und Rock aus Frankreich. Elise begann bereits als Teenagerin zu schreiben und zu komponieren und entwickelte so ihren ganz eigenen Sound. Sie startete ihre Solokarriere während der Corona-Krise, indem sie ihr beengtes Schlafzimmer in ein kreatives Labor verwandelte und die Straße als erste Bühne nutzte. Diese Zeit ermöglichte es ihr, wieder Zugang zu ihren Gefühlen zu finden, die Aufrichtigkeit von Worten neu zu entdecken und die ausdrucksstarken Nuancen der Gitarre zu erkunden. Das Ergebnis ist ein kraftvoller Sound, der amerikanischen Blues mit der rohen Energie des Garagenrocks der 1990er und 2000er verbindet. Der Eintritt ist frei. Ab 19.30 Uhr im Pappelgarten Reutlingen.
1: Und ab 20 Uhr im Naturtheater Reutlingen, Deep Purple Tribute Band Strange Kind of Women. Deep Purple begeistert seit über einem halben Jahrhundert die Menschen weltweit mit einem einzigartigen Sound. Nicht verwunderlich, dass es sich viele Tribute-Bands zur Aufgabe gemacht haben, die Songs der Band zu covern. Aber als Rockklassiker von Deep Purple wie Highway Star, Speed King, Child in Time, Burn oder das legendäre Smoke on the Water, die Hardrock-Szene in den 70ern entstanden ließen, waren diese fünf MusikerInnen noch gar nicht geboren. Die gut eineinhalbstündige Bühnenperformance mit ihrem leidenschaftlichen, energiegeladenen Temperament vermittelt einen authentischen Eindruck des Schaffens der Rock-Ikonen und überzeugt Unbedarfte wie Szene-Veteranen gleichermaßen. Nur wenige Bands schaffen es, ihren Vorbildern in Show und Sound tatsächlich nahe zu kommen. Tickets sind ab 29 Euro erhältlich. Ab 20 Uhr im Naturtheater Reutlingen.
0: Willkommen zum nächsten Tag, dem Donnerstag, dem 20.08.2026. Ab 15 Uhr im Blauen Haus, Kaffee Blaue Stunde. Der Stadtteiltreff ist offen für jede und jeden, für jung und alt. Ein Raum zum Dasein und Ankommen. Für Kaffee und Kuchen ist gesorgt, gegen Spende. Man kann auch gerne Kinder mitbringen, denn in der Regel gibt es für sie ein Bastelangebot. Ab 15 Uhr im Blauen Haus Tübingen.
1: Ab 15 Uhr am Stadtteiltreff WHO, putzmunter unterwegs. Für die Umwelt auf dem WHO sammeln wir gemeinsam den Müll vom Boden, vom Wegrand, aus Büschen und Hecken auf. In der Gruppe macht es Spaß und man tut etwas Gutes. Ab 15 Uhr am Stadtteiltreff WHO Tübingen.
0: Ab 20 Uhr im Sudhaus Waldbiergarten, Lagerfeuerabend mit Bastian Band. Er lebt am Rande der Uckermark, um jedes Wochenende mit seiner Gitarre und einer DB-Karte loszufahren und auf diversen Bühnen, Clubs und Festivals zu spielen. Verwundet, fehl am Platz, virtuos und mit viel Galgenhumor singt und spielt Bastian Band einen Abend, der ein wahrer Trost ist und ein Genuss in Sprache, Poesie und Musik. Wild, zärtlich und entschlossen ist ernst zu meinen. Ohne Zynismus ertragen zu müssen, lacht und weint sich sein Publikum durch die Lieder, Geschichten und Abenteuer des 47-jährigen Liedermachers und in die warme Gewissheit, nicht allein zu sein. Ab 20 Uhr im Sudhaus, Waldbiergarten, Tübingen.
1: Und ab 21 Uhr im Open-Air-Kino Reutlingen, LOL 2.0. Anne, Mitte 50, genießt erstmals seit dem Auszug ihrer Kinder einen selbstbestimmten Alltag, doch die neu gewonnene Ruhe währt nur kurz. Ihre 23-jährige Tochter Luise kehrt nach beruflichen Rückschlägen und einer gescheiterten Beziehung zurück in das Familienheim. Mit ihrer Rückkehr wird das Haus wieder lebendig, alte Konflikte treten zutage und Mutter wie Tochter müssen ihre Beziehung und Rollen neu definieren. Als wäre das nicht genug, verkündet Sohn Theo die größte Überraschung. Anne wird Großmutter. Zwischen Generationenkonflikten, Selbstzweifeln und neuen Gefühlen gerät ihr bisheriges Selbstbild ins Wanken. Dabei wird sie von ihrem Umfeld, darunter ihr Ex-Partner, sowie engen Familienmitgliedern begleitet und zugleich auf die Probe gestellt, während sie lernt, sich neuen Lebensperspektiven zu öffnen. Ab 21 Uhr im Open-Air-Kino Reutlingen. Und das waren die Veranstaltungstipps für diese Woche. Wir spielen nochmal einen kleinen Song vor dem Beitrag und das ist Mama hat gesagt von SDP, Sido und Esther Graf. Viel Spaß!

0: So, wir sind zurück im Studio nach dem Song von SDP und Esther Graf. Die habe ich tatsächlich auch vor kurzem auf einem Festival gesehen, was ehrlich gesagt ein bisschen komisch war, weil es war eigentlich ein sehr reines Techno-Festival und dann stand auf einmal SDP auf der Mainstage und hat halt Hits wie sowas gespielt oder irgendwie so diesen Leichensong oder sowas, was sie ja haben. Es war auf jeden Fall ein Erlebnis, aber es war eigentlich eine gute Abwechslung auch zwischendrin von diesem ganzen Wum, Wum, Wum, Wum, Wum zu bisschen mehr so leichtere Musik, würde ich sagen.
1: Kam es denn gut an bei der Menge?
0: Also es waren schon viele da. Also die Mainstage war schon ziemlich voll. Also jetzt vielleicht nicht so voll wie zum Beispiel kam bei Holy Priest oder sowas. Aber auf jeden Fall schon ganz gut. Aber wir waren nicht so lange da, wir sind dann auch wieder weitergegangen zu anderen Stages. Aber ja, ganz lustig. Ich wusste nicht mal, dass die überhaupt noch Konzerte machen, weil die sind ja mittlerweile auch schon ein bisschen älter geworden. Aber irgendwie dieses Jahr, ich habe sie auf mehreren anderen Festivals im Line-Up auch
1: wirklich
0: gesehen. Ja,
1: das ist irgendwie
0: zum Beispiel auch in München oder ähnliche Dinge. Auf einmal überall steht SDP wieder im Line-Up und ich denke mir so, ha, machen die gerade ein Comeback oder weiß ich nicht. Vor allem, mein Freund war früher unglaublicher SDP-Fan und er meinte, sie haben halt trotzdem immer noch genau die ganz gleichen Songs gespielt, wie halt schon vor so 12 Jahren, als er Fan war. Also, keine Ahnung. Vielleicht wollen sie noch mal ein bisschen Spaß haben auf Festivals und abrocken.
1: Aber klingt so, als könnten sie die Menge dann damit ganz gut abholen. Wenn sie auch so die Klassiker spielen, wo viele ein bisschen mitgrölen können.
0: Schon, auf jeden Fall. Also es ist auf jeden Fall die, sagen wir so, die safe Schiene, die sie fahren, weil jeder kennt halt diese Songs. Deswegen,
1: das
0: genau.
1: Stimmt.
0: Aber kommen wir einmal zu dem Beitrag. Heute waren wir mal nicht unterwegs, sondern ich habe das sozusagen einfach nur ein bisschen von meinem PC geschrieben, ein bisschen für euch recherchiert. Es geht nämlich um Wanderstrecken in der Region. Die befinden sich vor allem in der Nähe von Tübingen, aber auch zum Beispiel eine in Bad Urach. Ihr könnt euch vielleicht schon vorstellen, welche das sein könnte. Es ist ein persönlicher Favorit von mir, weil es einfach dort sehr schön und sehr cool ist. Aber auch neue Strecken, die ich selbst auch noch gar nicht kannte und mir denke, okay, die muss ich in nächster Zeit auf jeden Fall noch ausprobieren. Also es ist wirklich für alle was dabei. Es gibt Strecken, die etwas anstrengender sind mit mehr Höhenmeter und dann wieder Strecken, die zum Beispiel nur eine Stunde gehen und die eigentlich schon mehr so Spazierwanderwege sind, wo man aber wirklich nicht sehr viel hoch und runter geht. Also wirklich für alle Konditionen ist was dabei und sie staunen trotzdem mit sehr schöner Natur, weil hier in der Umgebung ist halt einfach schon schön. Bist du auch ein bisschen so am Wandern oder so am Spazierengehen oder ist das nicht so deins?
1: Meine Eltern sind große Wanderfalken, was dazu geführt hat, dass ich das so ab 10 ziemlich rigoros abgelehnt habe. Mittlerweile kann ich mich aber wieder drauf einlassen. Wir haben hier, als meine Eltern mich besucht haben, haben wir sogar eine Wanderung gemacht. Die Wurmlinger Kapelle erklommen.
0: Ja, die ist zum Beispiel auch in den Wandertipps dabei. Klassiker.
1: Klassiker. Und das lohnt sich auf jeden Fall. Also ab und zu geht.
0: Ja. Voll. Also meine Familie war eigentlich nie so wanderaffin, würde ich sagen. Wir hatten halt, als ich klein war, so in der Grundschule, hatten wir so eine Freundesgruppe mit anderen Eltern und deren Kindern, wo wir immer so im September mal so ein Wochenende so irgendwo hingefahren sind, auch so in Richtung Alpen. Und da sind wir halt dann immer ein bisschen gewandert, aber ja, ich fand es auch nie so cool und musste halt sehr viel mit irgendwelchen Songs und mit irgendwelchen anderen Dingen uns ein bisschen motivieren, die Kinder, damit sie weitergehen. Zum Beispiel so mein Hut, mein Stock, mein Regenschirm oder so. Solche Dinge, die es dann gibt, um die Kinder bei Laune zu halten. Aber mittlerweile bin ich auf jeden Fall schon mehr ein Fan von Wandern, obwohl ich auf jeden Fall am Anfang sehr motiviert bin. Zwischendrin denke ich mir, warum habe ich das nochmal getan? Und wenn ich dann fertig bin oder auf der Aussicht stehe, so auf dem Gipfel oder sowas oder an der Hütte, dann bin ich so, boah, geil, ist schon echt cool. Also ich habe auch letztes Jahr so eine dreitägige Hüttentour gemacht mit Freunden, wo wir dann so auf zwei Hütten übernachtet haben im Karwendelgebirge. Und das war schon wirklich sehr cool. Also die Aussicht war schon sehr schön. Ich habe mir nur halt auch am ersten Tag gleich irgendwie meine Leiste oder so gezerrt an dem einen Bein. Und dann irgendwann wirklich also so, auch so Treppen hoch und runter gehen in dieser Hütte, war irgendwann nur noch eine Qual. Aber ich war so, wir können jetzt auch nicht wieder gleich runtergehen. Ich will es jetzt schon irgendwie, ja, weitermachen, was vielleicht auch ein bisschen dumm war. Und es hat auch die meiste Zeit halt gottlos geregnet. Und es war alles voller Matsch.
1: Klingt
0: so all in all eigentlich gar nicht so eine geile Experience. So währenddessen, aber am Ende dachte ich mir so, ja geil, lass nächstes Mal ja nochmal machen, oder?
1: Na, immerhin.
0: Ja, dieses Jahr haben wir jetzt nicht nochmal sowas geplant. Aber ja, auf jeden Fall gehe ich dann auch noch im Urlaub ein bisschen wandern. Und generell mag ich einfach im Urlaub zu wandern an so verschiedenen Orten, weil dort ist die Natur halt einfach nochmal sehr cool. Aber dann möchten wir euch nicht noch weiter aufhalten, sondern möchten euch gleich einmal den Beitrag abspielen. Und ich hoffe, es ist etwas für euch dabei. Viel Spaß! Hallo, für den heutigen Beitrag haben wir ein paar Wandertipps für euch zusammengestellt, beziehungsweise ein paar Wanderrouten oder Strecken, die ihr hier in Tübingen in der Umgebung machen könnt. Ihr müsst also nicht in die Alpen fahren oder ähnliches. Auch hier haben wir ein paar ganz coole Wanderungen, die man einmal machen kann. Wir haben es unterteilt in leichte Wanderungen und mittlere, mäßige Wanderungen. Die leichten Wanderungen sind eigentlich schon mehr Spazierwanderwege und die mittleren Wanderungen, da braucht man auch schon ein bisschen mehr Kondition und Know-how. Als erstes für die leichten Wanderungen haben wir einmal den Hirschauer Spitzbergwegle. Der Premium-Spazier-Wanderweg Hirschauer Spitzbergwegle zeichnet sich durch seine vielfältigen Naturschönheiten und atemberaubenden Panoramablicke aus. Der Weg führt vom Hirschauer Friedhof auf den Spitzberg, ein langgezogener, bewaldeter und bis zu 470 Meter hoher Bergrücken zwischen Tübingen und Wurmlingen. Nach einem kurzen Anstieg lädt der Rast- und Spielplatz Holzacker zum Verschnaufen ein. Danach führt der Weg auf dem Berg parallel zum Neckartal Richtung Rottenberg. Das äußerst wertvolle Naturschutzgebiet Hirschauer Berg verzaubert den Wanderer und informative Tafeln erklären den Schutzzweck des Gebiets. Die Weinberge mit ihren historischen Trockenmauern bilden einen einzigartigen Lebensraum für viele seltene Tier- und Pflanzenarten. Entlang des Waldrands eröffnet sich der Blick über das weite Neckartal bis hin zur Burg Hohenzollern und den Erhebungen des Albtraus. Vor einem zeigt sich immer wieder der freistehende Kegel des Kapellenbergs mit der Wurmlinger Kapelle. Insgesamt braucht man für die 6,2 Kilometer lange Strecke mit 200 Höhenmetern nur 2 Stunden. Parken geht am Friedhof von Hirschau. Sonst kann man mit der Buslinie 18 aus Tübingen anreisen, welche an der Haltestelle Hirschau Volksbank hält. Als nächstes gibt es das Mössinger Streuobstwegle. Das Mössinger Streuobstwegle ist zugleich abwechslungsreicher Lehrpfad und einfache Spazierrunde durch die herrlichen Streuobstwiesen und den lichten Wald am Albtrauf südlich von Mössingen. Auf 10 kurzweiligen Infotafeln des Netzwerks Streuobst erfährt man neben allerlei Spannendes über die hiesige Kulturlandschaft Streuobstwiese und deren Artenreichtum. Zugleich wird der Zusammenhang zur ortsgeschichtlichen Entwicklung deutlich. Denn Streuobstwiesen wären ohne menschliches Zutun nicht entstanden und auch nicht lebensfähig. Die 3,6 Kilometer lange Strecke kann man lediglich in einer Stunde abklappern und auch die 75 Höhenmeter sind für Nicht-Trainierte gut schaffbar. Parken ist auf dem Wanderparkplatz Linden möglich. Der ÖPNV ist nicht wirklich eine Option, außer man möchte noch 3 Kilometer vom Bahnhof Mössingen bis zum Start an die Strecke noch dranhängen. Wer möchte, kann auch noch den etwas längeren Leiserwegle begehen. So entsteht eine Kombination, welche 6,3 Kilometer lang ist und 3 Stunden dauert. Und jetzt haben wir für euch auch noch einen Klassiker, nämlich das Wurmlinger Kapellenwegle. Hoch oben auf dem Berg thront die Wurmlinger Kapelle. Dementsprechend großartig ist dort die Aussicht. Auf dem gut 5 Kilometer langen Wurmlinger Kapellenwegle kann man diesen Ausblick genießen. Los geht die Rundtour am Kapellenparkplatz in Wurmlingen. Man startet auf einer ebenen Strecke und läuft sich ganz entspannt warm. Vom Aussichtspunkt Hohenzollernblick kann man die markante Silhouette des imposanten Schlosses in der Ferne gut sehen. Kurz darauf erfährt man auf dem Weinlehrpfad Interessantes rund um den Weinanbau in der Region. Dann steigt der Weg leicht an bis zum Gipfel des Kapellenberges, auf dem auch die bekannte Wurmlinger Kapelle steht. Nicht weit von der Kapelle entfernt findet man eine bequeme Holzliege, von der aus man einen schönen Blick ins Ammertal genießt. Durch die Weinberge und an satten Wiesen und Obstbäumen vorbei geht es wieder zurück zum Ausgangspunkt. Am Wanderparkplatz befindet sich außerdem ein kleiner Kiosk. Für die Strecke benötigt man ca. 1 Stunde 30 und begeht 110 Höhenmeter. Eine Runde, die nicht nur am Vatertag interessant ist. Parken geht am Kapellenparkplatz. Mit der Buslinie 18 von Tübingen kommt man auch ganz entspannt nach Wurmlingen. Kommen wir zu unseren mittleren Wanderungen. Das wäre einmal die Siebentäler-Runde. Die Siebentäler-Runde hat alles, was einen Premium-Wanderweg ausmacht. Tiefe Schluchten, urige Wälder, markante Berge, sprudelndes Quellwasser und traumhafte Weitblicke. Zum Start der Tour durchquert der Weg zunächst den Kurpark Bad Niedernau und taucht dann in den Wald ein. Hier geht es bergauf und zu einigen Aussichtspunkten. Auf der Hochfläche taucht dann links die Weilerburg und rechts der Hohenzollern am Horizont auf. Höhepunkte der Wanderung sind das liebliche Katzenbachtal, der geschichtsträchtige Schlösslesberg und die wildromantische Wolfsschlucht. In der Wolfsschlucht ist aber Trittsicherheit erforderlich. Auf einer Traumliege in der Nähe des Parkplatz Hasenkreuz kann man den Blick weit bis zur Burg Hohenzollern schweifen lassen. Insgesamt ist die Runde 6 Kilometer lang mit 140 Meter Aufstieg und dauert ca. 2 Stunden. Der Start- und Endpunkt befindet sich in Bad Niedernau am Parkplatz am Kurpark. Am besten erreicht man den Ort mit dem Auto, es gibt aber auch die Buslinien 7626 und 7629, welche in Bad Niedernau halten. Von dort sind es noch ca. 11 Minuten zu Fuß bis zum Startpunkt. Ein weiterer Wanderweg ist der Dreifürstensteig. Der Mössinger Premium-Wanderweg Dreifürstensteig wurde im Juli 2012 als erster Premium-Wanderweg im Landkreis Tübingen zertifiziert und durch Ministerpräsident Winfried Kretschmann eröffnet. 2014 ist der Dreifürstensteig in einer vom Wandermagazin durchgeführten Abstimmung auch zu Deutschlands zweitschönstem Wanderweg gewählt worden. Durch idyllische Streuobstwiesen führt die Route hinauf zum sagenumwobenen Alpaussichtspunkt Dreifürstenstein mit seinen grandiosen Weitblicken beispielsweise zum Hohenzollern. Weiter geht es auf dem Alpsteig zu einem der bedeutendsten Geotope Deutschlands, dem Mössinger Bergrutsch. Durch typische Buchen-Mischwälder wandert man weiter zum Panoramaweg Streuobst und zurück zur Freizeitanlage Olgerhöhe. Bei der 13 Kilometer langen Tour werden 568 Höhenmeter bewältigt, sodass die Kondition schon gefragt ist. Insgesamt kann man mit einer Dauer von 4 Stunden 30 rechnen. Leider ist eine Anfahrt nur mit Auto möglich, ein Bus fährt nicht wirklich in der Nähe. Jetzt reden wir auch noch etwas über die Schönbuch-Spitzrunde. Auf diesem 8 Kilometer langen Rundweg zwischen den Ammerbucher Ortsteilen Breitenholz und Entringen lernen Wanderfans die ganze Vielfalt des Schönbuchs kennen. Die ausgedehnten Streuobstwiesen des Schönbuchhangs bieten ein buntes Blütenmeer im Frühjahr, sattes Grün im Sommer, leckeres Obst im Herbst und knorrige Bäume im Winter. Und sie sind zudem wertvolle Lebensräume für tausende von Tier- und Pflanzenarten. Im Naturpark Schönbuch durchquert der Weg einen schattigen Abschnitt und Wandernde tauchen ab in die Ruhe des Waldes. In den 2,5 Stunden könnt ihr mit 240 Höhenmetern auf den 8 Kilometern rechnen. Start- und Endpunkt ist der Wanderparkplatz Saurucken. Der Wanderweg ist auch vom Bahnhof Entringen in 30 Minuten Fußweg zu erreichen. Eine weitere schöne Strecke ist auch der Unterjesinger Wengert-Wegle. Benannt ist der Spazierwanderweg nach dem Wengert, dem schwäbischen Wort für Weinberg. Er führt auf weiten Teilen entlang durch die steilen Weinlagen unterhalb des Schönbuchtraufs, die als Weinlage Unterjesinger Sonnenhalde bekannt ist. Abseits der Weinberge führt der Weg durch sanfte Hügel mit idyllischen Streuobstwiesen und durch kühle Waldabschnitte. Vom südlichen Waldweg zwischen Himbachtal und Beilerberg empfiehlt sich ein Abstecher zum alten Sportplatz, wo eine Grillstelle zur Rast einlädt. Immer wieder eröffnen sich im Tourenverlauf herrliche Ausblicke. Man kann zum Beispiel den Blick über das Ammertal und den Wurmlinger Kapellenberg bis zur Schwäbischen Alb schweifen lassen. Die Dauer der Tour beträgt 2 Stunden, in denen man 6 Kilometer und 240 Höhenmeter zurücklegt. Die Runde ist somit perfekt auch für alle ohne ein Auto. Die Ammertalbahn fährt regelmäßig ab Tübingen und ab Herrenberg nach Unterjesingen. Die Haltestelle heißt Unterjesingen Mitte und auch die Buslinien 777 und 791 bedienen die Haltestelle Unterjesingen Brunnenhalde unterhalb des Friedhofs. Am Friedhof befindet sich außerdem der Parkplatz. Und zu guter Letzt auch ein absoluter Klassiker, aber den ich auch selbst persönlich einfach sehr cool finde, der Wasserfallsteig in Bad Urach. Der Wasserfallsteig wurde bei der jährlich stattfindenden Wahl des Wandermagazins zu Deutschlands schönsten Wanderweg 2016 gewählt. Was den Wasserfallsteig so besonders macht, sind die Kontraste zwischen Tal und Hochebene, Schatten und Licht, Wald und Wiesen, Nähe und Ferne. Diese Rundwanderung führt uns auf abwechslungsreichen Pfaden durch die traumhafte Landschaft des UNESCO-Biosphärenreservats Schwäbische Alb zu 2 beeindruckenden Wasserfällen. Er entführt uns in eine Art Urwald, der uns die kleinen Wunder der Natur aufzeigt. Auf steilem Pfad führt er die Albhochfläche hinauf und entlang der Albkante. Dort kann man atemberaubende Aussichten über die Uracher Alb und auf die Burgruine Hohen Urach erhaschen. Die Tour ist definitiv die anstrengendste aus diesem Beitrag. Die 510 Höhenmeter auf 10 Kilometer können schon die Kondition herausfordern. Man sollte mindestens 3 Stunden 15 einplanen. Bei der Wasserfallhütte kann man zwischendurch eine entspannte Pause einlegen. Am Start gibt es mehrere Optionen zum Parken und es gibt sogar eine eigene Bahnhaltestelle namens Bad Urach Wasserfall. Wir hoffen, es ist etwas für euch dabei und dass ihr in der nächsten Zeit vielleicht auch einmal in Tübingen und in der Region einer dieser schönen Wanderwege bewandert. Ich finde nämlich, dass wir schon ein sehr schönes Stück Erde hier auch haben und man muss nicht immer zu irgendwelchen großen Alpenwanderwegen fahren, um auch einmal ein bisschen in die Natur zu kommen und ein bisschen richtige Wanderstimmung erleben zu dürfen.

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4: Hallo, herzlich willkommen zurück zur zweiten Stunde des Lokalmagazins. Wir haben wieder eine neue Praktikantin namens Luisa und deswegen würden wir uns heute ein bisschen mit ihr unterhalten und sie kann sich ein bisschen vorstellen und sagen, genau, damit ihr sie auch ein bisschen kennenlernt. Ja, ich überlege kurz, wie ich anfange. Wie bist du denn so zum Praktikum gekommen?
5: Also, ich studiere Geschichte und Politik und im Prinzip mit dem Ziel, damit irgendwie was in die journalistische Richtung zu machen. Das war die ganze Zeit so die Idee, dass man irgendwie Inhalte an die Menschen bringt, das irgendwie verständlich erklärt und Dinge wie Geschichte und Politik zugänglicher macht. Und habe jetzt relativ lange Semesterferien, in denen ich ausnahmsweise mal keine Hausarbeiten schreiben muss, was eine total nette Überraschung ist. Und dachte, die nutze ich dann mal für ein Praktikum und habe mich dann im Raum Tübingen umgeschaut, was es so für Angebote gibt hinsichtlich Zeitung oder Radio und habe dann das Radio Wüstewelle gefunden, was mir total gut gefallen hat, weil es irgendwie ein freies Radio ist, die Themen, die hier gesetzt werden, dass man irgendwie mal über andere Dinge spricht, Menschen eine Stimme gibt, die vielleicht in den Öffentlich-Rechtlichen tendenziell weniger Platz bekommen. Das hat mich total abgeholt und dann habe ich die Menschen hier kennengelernt und bin jetzt total froh, dass ich hier sein darf.
4: Sehr schön. Also das fand ich auf jeden Fall auch cool mit freiem Radio. Einfach, dass man auch alles Mögliche spielen kann, was man möchte. Also du kannst ja auch gerne so auch in deiner Zeit als Praktikum auch zum Beispiel dir eine eigene Sendung überlegen und die zum Beispiel an einem freien Sendeplatz oder ähnliches senden. Also ich finde, es wird auf jeden Fall sehr viel Freiraum gegeben, um so das zu machen, was man gerne machen würde.
5: Das finde ich auch total cool, dass man ein bisschen einen eigenen Fokus setzen kann und auch, dass dadurch das Angebot so viel diverser ist, irgendwie, dass verschiedene Menschen mitwirken und es nicht so die gleichen Stimmen sind.
4: Ja, voll. Und auch nicht immer die gleiche Musik, sondern auch ein bisschen mehr unterschiedliche Songs gespielt werden als so dieselben 5 Hits on repeat, so im normalen Radio irgendwie.
5: Ja, total.
4: Voll. Wie war denn so davor schon deine Beziehung zu Radio? Hast du Radio noch gehört oder eher nicht so?
5: Also ich bin, würde ich sagen, viel mit Radio aufgewachsen, weil meine Eltern eine strikte Radiopolitik in ihrem Auto vertreten und da keine CDs oder Spotify oder sonst irgendwas gehört werden. Würde aber sagen, der Musikgeschmack von meinen Eltern und mir stimmt jetzt vielleicht nicht so immer überein. Und das waren aber auf jeden Fall so die ersten Berührungspunkte mit Radio. Und die habe ich primär dann eben auf Autofahrten. Und seit ich selbst nicht mehr viel im Auto unterwegs bin, habe ich das Gefühl, das hat ein bisschen abgenommen. Finde das aber eigentlich total schade, weil ich auch voll dazu neige, wenn ich selbst die Musik mache, eben immer die gleichen Dinge zu hören. Und eigentlich merke, wenn man sich mal auf andere Playlists oder andere Gedanken einlässt, dass einen das voll bereichern kann. Deswegen hoffe ich, dass ich jetzt auch über mein Praktikum wieder ein bisschen mehr ins Radio reinkomme.
4: Voll, das ist auch so ein bisschen so der Klassiker, dass unsere Generation nicht wirklich mehr so Radio gehört hat, halt außer eben vor allem früher in der Kindheit oder wenn man halt vielleicht zum Beispiel noch ein Auto hat, aber also zum Beispiel wir machen meistens dann eigentlich auch schon einfach unsere Spotify-Playlist an, anstatt jetzt so ins Radio reinzuhören, aber auf jeden Fall hat auch mich das so im Radio zu arbeiten auf jeden Fall auch wieder mehr an das Radio rangeführt und höre das zwischendurch dann auch einfach öfters, also auch wenn ich zu Hause bin, mache ich manchmal den Livestream von uns an.
5: Das ist total cool.
4: Ja, was läuft denn gerade hier eigentlich so? Und dann hört man irgendwie eine wilde Musiksendung über etwas oder andere Dinge, über die man sich sonst nicht so Gedanken hätte gemacht haben. So. Also es ist schon sehr cool, was man einfach erfahren kann auch. Also so viele unterschiedliche Leute mit so vielen unterschiedlichen Shows ist schon sehr cool hier.
5: Ja, voll.
4: Mit deinem Studium, also du warst jetzt komplett am Anfang ausgesucht, Geschichte und Politik wegen Journalismus oder warst du auch so, vielleicht gehe ich auch noch in eine andere Richtung?
5: Also der Plan war im Prinzip Journalismus. Und dann war ich so, okay, worüber, was sind denn die Themen, die mich eigentlich gerne beschäftigen? Und ich möchte, glaube ich, lieber was Inhaltliches machen, als vielleicht so das Handwerk im Studium. Und habe dann gedacht, okay, Geschichte und Politik, ich glaube, das sind so die Themen, die mir am nächsten liegen, die mich am meisten interessieren, die ich irgendwie wichtig finde. Und ich bin in Tübingen Teil von einem deutsch-französischen Programm. Und das hat so ein bisschen auch zu der Kombination geführt, weil es hier ein Programm gibt in Kooperation mit Aix-en-Provence, wo man Geschichte auf Deutsch und auf Französisch studiert. Und das kann man dann eben mit Politikwissenschaften koppeln und dann im Nebenfach machen. Und ich mag Sprachen total gerne. Ich mag Französisch gerne, auch wenn es ein bisschen eingerostet ist. Und dadurch hat sich das so ganz gut ergeben mit Tübingen und der Kombination und mit den Sprachen. Und wo ich auch dachte, boah, ich glaube auch für Journalismus irgendwie später macht es Sinn, wenn man vielleicht bilingual ein bisschen sicher sich fühlt und inhaltlich ein bisschen was dabei mitbringt.
4: Voll. Also du kommst dann nicht aus Tübingen?
5: Ich komme nicht aus Tübingen. Ich komme aus der Nähe von Darmstadt ursprünglich.
4: Okay, krass. Aber ich finde es schon sehr cool, dass du auch so ein bisschen so den Fokus noch so ein bisschen so auf Französisch setzt. Also ich hatte auch eine Freundin, die auch so einen Studiengang gemacht hat mit Politik, der halt auch so bilingual war und wo man auch dann immer zum Beispiel ein Jahr in Deutschland war und dann ein Jahr wieder in Frankreich und dann zum Beispiel auch ein Jahr wieder in Deutschland, und die hatte dann auch zum Beispiel Praktika dann in dem französischsprachigen Teil von Kanada in irgendeiner, keine Ahnung, Embassy von Deutschland oder so gemacht. Also die ist richtig krass und auch momentan ist die jetzt in Genf, um dort sozusagen auch so ihren Master zu machen. Also die will auf jeden Fall auch mehr so in die Politik gehen und so. Deswegen, ich finde das schon sehr cool, auch wenn man so eine andere Sprache, also außer Englisch vielleicht auch nochmal so richtig, richtig krass gut sprechen kann.
5: Ja, voll. Ich dachte mir auch, also ich bringe ein Schulfranzösisch mit. Finde, Schule ist aber schon nochmal was sehr anderes, als die Sprache tatsächlich irgendwie sprechen zu können. Und glaube, man kann die eigentlich fast nicht besser lernen, als wenn man mal irgendwie länger im Ausland ist, wenn man dazu die Möglichkeit hat. Deswegen bin ich da auch mal sehr gespannt.
4: Definitiv. Ist auch sehr gut, dass wir jetzt auch mal jemanden haben, der Französisch spricht und der uns manchmal helfen kann, wenn irgendwelche französischen Wörter in den vor allem Veranstaltungstipps und so auftauchen. Und dann Sarah und ich uns angucken so, okay, ich hoffe, wir haben das jetzt mal richtig ausgesprochen, weil, also ich hatte auch Latein in der Schule, ich habe mit Französisch wirklich gar nichts am Hut gefühlt. Deswegen, da sind wir manchmal so ein bisschen so, hoffentlich haben wir jetzt nicht alle Leute die Ohren bluten lassen, weil wir diese Namen komplett gebutschert haben. Aber ja, wir hören jetzt kurz noch einen kleinen Song, nämlich Wolken an Arm von Carlo 5. Möchtest du kurz dazu was sagen vielleicht?
5: Ich würde sagen, das ist mein Go-To-Song, wenn ich Leute auch irgendwie mitnehme im Auto, ist das meistens der erste Song, den ich anmache. Weil ich finde, dass der schöne sommerliche Gefühle mitbringt, der ist irgendwie locker zum Hören, der ist entspannt. Ich würde sagen, der gefällt tendenziell relativ vielen Menschen. Ich habe den Künstler auch schon live gesehen auf einem Festival in Darmstadt und finde, das hat irgendwie alles einen ganz coolen sommerlichen Vibe und passt vielleicht jetzt ganz gut, auch wenn der Himmel eher grau ist.
4: Sehr schön, klingt nach einem coolen Song. Dann bin ich mal gespannt. Und hier ist der Song Wolken am Abend von Carlo 5.
5: Viel Spaß!

0: So, wir sind zurück. Ich habe tatsächlich den Song auch gekannt. Der hat mir zwar jetzt so vom Namen gleich nicht so viel gesagt, aber ich finde den wirklich sehr schön. Also danke, dass du den mitgebracht hast.
1: Sehr gerne.
0: Generell, was machst du denn so gerne in deiner Freizeit?
1: Also ich würde sagen, ich komme vor allem jetzt in den Semesterferien wieder mehr zu den Dingen, die ich tatsächlich gerne in meiner Freizeit tue. Ich lese total gern. Ich wünschte, ich würde mehr tatsächlich wichtige Literatur vielleicht lesen und Dinge, die näher rangehen.
0: Was ist für dich wichtige Literatur?
1: Wichtig, schwieriger Begriff, ja? Aber vielleicht Dinge, die ein bisschen mehr bilden, vielleicht auch mehr Klassiker, die vielleicht auch nochmal mehr zum Nachdenken anregen.
0: Also mehr so Klassiker oder vielleicht auch Nicht-Fiktion, meinst du?
1: Es kann sogar Fiktion sein, aber vielleicht Dinge, über die man im Nachhinein nochmal mehr nachdenkt und die vielleicht auf eine Art ein bisschen mehr bilden. Merke aber, dass ich dadurch, dass ich Politik und Geschichte studiere und in meinem Studium sehr viel Literatur lese und insgesamt viel Zeit mit dem Lesen verbringe, dass ich es jetzt in meiner Freizeit auch total genieße, irgendwie relativ leichte Dinge zu lesen, irgendwelche Romane, die einen einfach ein bisschen ablenken.
0: Welche Genres liest du denn da so eher?
1: Ich würde sagen, ich lese zu viele kitschige Liebesromane. Darf gerne noch mal ein bisschen lustig sein. Es ist meistens irgendein fiktiver Roman über Freundschaft und menschliche Beziehungen, wo am Ende dann meistens alles gut ausgeht.
0: Cool, ich bin tatsächlich auch ein bisschen so eine Leseratte. Ich hatte zwar zwischendurch auch ein bisschen verloren, aber mittlerweile habe ich es wieder ein bisschen mehr. Ich lese aber auch eher, wenn man es nach deinen Worten sagt, weniger wichtige Literatur.
1: Oh Gott, wo habe ich mich denn da reingeritten?
0: Nee, alles gut. Ich verstehe schon so auch, dass halt andere Bücher, auch zum Beispiel so Romance, oder ich lese zum Beispiel auch sehr viel Fantasy oder so Science-Fiction-Dinge mehr, die halt ein bisschen, so gesagt wird, okay, das ist ja nicht richtige Literatur, du liest ja nicht so ein richtiges Buch. Es ist natürlich schon ein bisschen sad, aber ich verstehe auch ein bisschen so, woher die Leute irgendwie kommen. Aber für mich ist halt auch Lesen mehr so zum Abschalten, wie du auch sagst. In meinem Studio habe ich auch so viel dann an Literatur gelesen und man ist dann meistens währenddessen schon so gefordert, dass ich halt am Abend nicht nochmal Lust habe, jetzt mir irgendwie ein Buch reinzuziehen, wo ich jetzt auf einmal auch nochmal um 30 Ecken denken muss.
1: Ja, und voll.
0: Voll mit so akademischen Themen oder so. Sorry. Und akademischen Themen auf einmal bombardiert werde. Also ich weiß nicht, ob du es kennst, das Buch Katabasis.
1: Sagt mir nichts.
0: Das war relativ beliebt und da geht es halt auch viel halt um wieder auch so Uni und dann sehr viele verschiedene auch philosophische Themen und so weiter und so fort. Und ich habe das Buch angefangen und ich bin auch, glaube ich, irgendwo über der Mitte oder so, aber ich habe es ewig nicht mehr weitergelesen, einfach weil es für mich momentan einfach ein bisschen zu heavy ist. Und ich mich halt einfach ein bisschen so nach, seichteren Romanen oder sowas fühle. Aber ich finde so, alles hat auf jeden Fall so seinen Platz auch in
1: auf
0: der
1: jeden Fall.
0: Literatur.
1: Es hat ja auch alles seine Berechtigung. Und ich glaube, wichtig war an der Stelle vielleicht ein unglücklicher Begriff.
0: Alles gut.
1: Ich glaube, es gibt Phasen, in denen kann man vielleicht, liest man gerne Dinge, die einen irgendwie fordern, die in einem nachwirken. Ich glaube, es gibt genauso Phasen, in denen man sagt, ein Buch darf mich gerade irgendwie ablenken und auf andere Gedanken bringen. Und ich glaube, das muss irgendwie jeder Mensch für sich entscheiden, was da gerade gut zu einem passen. Das ist auch total fair so. Und da nehme ich mich ja auch gar nicht aus. Ich liebe so Literatur, die mich einfach ein bisschen ablenkt.
0: Sehr schön. Hast du denn noch andere Dinge, die du machst, außer lesen?
1: Und ansonsten, wir hatten gerade ja schon kurz drüber gesprochen, ich bin ein großer Fan von Gesellschaftsspielen. Ich liebe Kartenspiele. Ich finde es fantastisch, mit FreundInnen draußen zu sein, auf einer Picknickdecke zu sitzen, ob es am Bota ist oder am Neckar oder in einem Café.
0: Ja.
1: Und Karten zu spielen.
0: Hast du so deine, Top 3 Kartenspiele, die du findest, die kann man auf jeden Fall einmal spielen im Bota?
1: Also ich finde Cabo ist fantastisch. Kennst du Cabo?
0: Cabo, ja. Ich finde Cabo sehr cool, aber ich finde, man muss auf jeden Fall im richtigen Headspace dazu sein. Manchmal bin ich so, ich bin einfach zu müde, um mir jedes Mal jetzt irgendwie, keine Ahnung, wie viele Karten zu merken. Aber ich finde Cabo auch schon sehr cool.
1: Ja, wir spielen Cabo, habe ich das Gefühl, relativ oft in einer großen Runde und haben da auch so eine Abwerfregel. Wir sind uns nicht ganz sicher, ob die in den offiziellen Regeln steht.
0: Ich glaube nicht. Also ich kenne zum Beispiel nichts mit Abwerfen. Aber
1: und dadurch ist bei uns eine enorme Dynamik in diesem Spiel. Und das finde ich ganz fantastisch. Ansonsten kein Kartenspiel, aber ich liebe Kniffel.
0: Kniffel ist Banger, ja.
1: Kniffel kann ich super spielen, wenn ich nicht in der richtigen Mut für Cabo bin. Wenn ich keine Lust habe, mir viele Dinge zu merken.
0: Ist Kniffel perfekt dafür.
1: Finde ich, ist Kniffel absolut fantastisch. Und sonst spiele ich auch noch gern Level 8, Phase 10, sowas in die Richtung.
0: Ist ja auch nice.
1: Und bei dir?
0: Voll cool. Also bei mir auch tatsächlich. Also wenn ich auch im Urlaub gehe und dann sind wir meistens immer in einer Dreierkonstellation mit basically so meiner besten Freundin und meinem Freund, dann haben wir eigentlich auch immer so drei Spiele dabei. Einmal Cabo, Kniffel und meistens dann Wizard. Also Wizard habe ich auch wirklich so in den Jahren schon so viel gespielt. Ich finde, das ist einfach irgendwie so ein geniales Spiel, was halt auch lustig ist. Also wir haben auch zum Beispiel diese Jubiläums-Edition, wo dann nochmal diese Sonderkarten drin, so Drache, Fee, Wolke und so Jongleur und sowas. Und die bringen auch auf jeden Fall nochmal ein bisschen mehr Pep ins Spiel. Und es ist schon immer lustig, wenn man sich dann auch ein bisschen so kabbelt, wenn man so ist, ah, warum hast du mir jetzt den Stich weggenommen? Den wollte ich unbedingt haben und so weiter und so fort. Ich finde, Wizard geht auf jeden Fall immer. Ist dann manchmal am Anfang, wenn Leute es nicht kennen, ein bisschen intimidating, würde ich sagen. Also dann sind so Leute so, oh Gott, diese ganzen Regeln. Wir so, spielt's einfach mal und dann wird's schon gut. Ist gefühlt immer, wenn man irgendein Spiel erklärt. Aber ja, das sind so, glaube ich, so die Top 3, die wir meistens spielen.
1: Ich bin in Wizard irgendwie nie so richtig reingekommen. Ich gehöre zu den Leuten, die das Spiel so, ich würde sagen, ich habe so 4-mal gespielt. Ich habe das Gefühl, es macht erst so richtig Spaß, wenn man es richtig gecheckt hat und so ein paar Runden gemacht hat.
0: Voll.
1: Ich habe das Gefühl, ich bin immer wieder, wenn es mir das erste Mal erklärt wird, wieder leicht überfordert und bin so, oh Gott, wie soll ich das denn jetzt abschätzen? Ich finde, es klingt aber nach einem coolen Spiel und ist auch in meinem Bekanntenkreis total beliebt. Also ich glaube, ich muss dem Ganzen nochmal eine Chance geben.
0: Also Wizard ist wirklich absoluter Klassiker und es ist halt cool, dass man es auch so zu 5 spielen kann. Man kann es aber auch zu 3 spielen, also es geht von 3 bis 5. Und wenn man halt zu 3 spielt, spielt man das halt auch ewig. Also da kann man wirklich 20 Runden spielen und wirklich viele Punkte sammeln. Und ja, ich bin so, ich nehme halt Wizard meistens halt gar nicht mehr so, also schon ernst, aber mit den Stichen, ich gucke einfach mal so aus dem Bauchgefühl. Ich bin so, okay, ja, wird schon irgendwie passieren. Ich finde, meistens ist es tatsächlich besser, ein bisschen weniger zu sagen, als man denkt. Weil oft kann man besser verhindern, noch Stiche zu bekommen, als Stiche zu machen. Ist so ein bisschen so das Faustding, aber ja, bei mir ist auch wirklich, also Wizard, du kannst halt meistens nicht wirklich so eine Konstante haben. Also entweder bin ich komplett am Ablosen und ich hatte schon sehr viele Spiele, wo ich irgendwie bei minus 50 war am Ende oder so. Oder du bist dann so am Abgehen und hast dann auf einmal irgendwie so 500 Punkte. Also ich finde, da gibt's schon manchmal auch so zwischendrin, aber ja, I don't know. Wir lieben halt das Spiel und wir spielen das wirklich sehr viel.
1: Ja, total fair. Also ich glaube, Cabo und Wizard sind beide Spielen, wo man auch in Gruppen nichts falsch macht.
0: Voll.
1: Ich glaube, da hat man auch eine gute Zeit.
0: Hast du sonst noch irgendwas, was du gerne machst?
1: Ich spiele gern Klavier. Ich habe leider kein Klavier hier in Tübingen.

0: wo jeder sich einfach dran setzen kann und einfach ein bisschen klimpern kann. Also vielleicht wäre das sogar, falls du in den Semesterferien nicht bei deinen Eltern bist und dir trotzdem denkst, oh ja, ich will trotzdem ein bisschen klimpern, kann man auf jeden Fall auch einfach dorthin gehen.
1: Klingt auf jeden Fall gut. Ich glaube, ist dann vermutlich ein bisschen mehr Hemmschwelle da, weil die Leute dann
0: Ja,
1: vermutlich hören, dass ich da
0: vielleicht.
1: so vor mich hinklimper. Aber auf jeden Fall eine coole Möglichkeit, gerade wenn man es einfach so nutzen kann.
0: Ja, also ich fand es richtig schön, dass ich das letzte Mal im Nonnenhaus reingegangen bin und hat man auf einmal gleich so die Klaviermusik gehört. Das macht auf einmal gleich eine ganz andere Stimmung und auch Leute standen rum und haben zugehört und irgendwie jeder wirkte gleich ein bisschen entspannter und auch fröhlicher,
1: Ja,
0: als
1: total.
0: wie man es meistens sonst irgendwie kennt, vor allem weil das Nonnenhaus ja auch schon ein bisschen mehr so Durchgangsort ist und halt auch einfach, okay, man möchte halt schnell seine Dinge bei DM kaufen und dann halt wieder raus, raus, raus. Und da hat man, glaube ich, ein bisschen mehr innegehalten und ein bisschen so, ja, es hat ein bisschen alles entschleunigt, glaube ich.
1: Das klingt total gut. Ich habe jetzt auch Thema Instrument, also das Klavier steht wie gesagt bei meinen Eltern, aber habe ein neues Projekt mehr mitgenommen jetzt für die Semesterferien. Ich habe eine Gitarre dabei. Ich hatte mal, ich glaube, 5 Monate Gitarrenunterricht. Davon ist wirklich überhaupt nichts hängen geblieben. Und jetzt probiere ich mich mal ein bisschen an Akkorden und bin gespannt, wie das so läuft und wie lange ich da dabei bleibe. Aber bin erstmal
0: Ja.
1: optimistisch.
0: Ich finde es voll interessant, weil wie ähnlich ein bisschen so die Dinge sind, die wir gemacht haben, weil ich habe früher tatsächlich auch Klavier gespielt.
1: Cool.
0: So als Kind und hatte da auch wirklich ein paar Jahre wirklich Klavierunterricht, aber ich mache es halt wirklich schon sehr lange nicht mehr so. Und meine Skills sind wirklich unterirdisch, würde ich sagen, für dafür, wie lange ich eigentlich Klavierunterricht genommen hatte und sogar überlegt hatte, auf eine Musikschule zu gehen. Also da war ich, keine Ahnung, wo mein Kopf stand, als ich dachte, okay, ich würde da auf jeden Fall reinkommen. Ich wäre nicht reingekommen, würde ich sagen. Und dann habe ich zwischendrin auch versucht, Gitarre zu lernen, so für ein paar Monate. Und ich kann zwar ein paar Akkorde, aber irgendwie hat es mich dann doch nicht so gecatcht auf irgendeine Art und Weise und die steht halt auch, alles steht bei meinen Eltern. Also wenn, dann müsste ich zu meinen Eltern und das passiert momentan leider nicht so oft. Aber ich finde es sehr cool, wenn Leute tatsächlich Instrumente durchziehen und dann auch wirklich gut darin werden und das auch so auf regelmäßiger Basis einfach spielen und können und sich dann an ein Klavier setzen und auf einmal irgendwas losklimpern. Ja.
1: Ja, also mal gucken, wie das bei mir mit der Gitarre läuft. Ich merke, dass ich es jetzt schon ein bisschen schwierig finde, weil ich es einfach noch nie richtig gemacht habe. Man da ja erstmal ein bisschen reinkommen muss.
0: Voll.
1: Hätte aber total Lust, einfach auch, weil es ein Instrument ist, was man irgendwie überall mit hinnehmen kann. Wo man dann so ganz cheesy am Lagerfeuer in der Runde sitzt und ein Lied dazu singt. Glaube aber in dem Moment selbst, wenn man irgendwie mit einer netten Runde unterwegs ist, kann das schon ganz süß sein. Ich bin mal gespannt.
0: Voll, noch mehr cheesy ist auf jeden Fall, wenn man dann, wenn jemand die Ukulele auspackt. Also ich wollte tatsächlich auch damals eigentlich eher mit Ukulele anfangen. Aber dann kam mein Vater und mein Vater ist eine sehr musikalische Person. Also er hat auch das absolute Gehör und kann gefühlt, keine Ahnung, was alles Mögliche spielen und so weiter. Und er war so, warum solltest du Ukulele lernen? Lern Gitarre, dann kannst du Ukulele sowieso. Also weißt du, okay, dann lerne ich halt Gitarre. Wenn er meint, dann kann man Ukulele spielen, dann mache ich lieber das. Aber ich finde es dann schon auch in jedem Fall nochmal ein bisschen unterschiedlich, wenn man dann auf einmal von der Gitarre auf die Ukulele umsteigt, weil man hat ja auch nochmal eine Seite weniger und so. Also man muss dann schon ein bisschen umdenken. Aber es ist auf jeden Fall schon auch ein lustiges Instrument. Auf jeden Fall sehr viel handlicher, um es irgendwo hin mitzunehmen, als immer so eine riesige Gitarre auf dem Rücken zu tragen.
1: Ja, das stimmt. Ich glaube, man stellt sich die Gitarre auch handlicher vor, als sie eigentlich ist. Vielleicht ist sie handlicher als
0: Definitiv.
1: ein Klavier, aber habe ich jetzt Lust, die durch die Stadt zu tragen? Begrenzt.
0: Ja, das ist die Frage. Du hast auch noch einen Song mitgebracht, nämlich Linger von Royal Otis.
1: Höre ich einfach total gerne. Ich habe tatsächlich bei einer Serie, ist mir der wieder aufgefallen, weil da das irgendwie 3 Schauspieler in ihren Rollen so gemeinsam geträllert haben. Ich glaube, das ist ein Song, den auch viele kennen und ich mag die Version von Royal Otis total gerne.
0: Was war das für eine Serie?
1: Das war eine Serie, wie hieß die denn? Oh, die war riesig auf TikTok, war ein Riesenthema. Es ging
0: Okay.
1: um Lügen und eine ganz reiche Familie und viel Familiendrama und Geheimnisse. Und mit
0: Okay.
1: einem hochdramatischen Ende. We Were Liars heißt sie, glaube ich,
0: Ah,
1: auf Englisch.
0: ich habe schon mal davon gehört, aber selbst nicht geguckt auf jeden Fall.
1: Sehr spannend, würde ich sagen. Großes Suchtpotenzial. Habe das sehr schnell mit einer Freundin gemeinsam durchgeguckt. Und wirkt auch ein bisschen in einem nach. Schon ein bisschen dramatisch.
0: Okay.

0: Wo kann man die gucken?
1: Auf Amazon Prime.
0: Auf Amazon Prime, okay. Vielleicht muss ich mal reinschauen mit meinem Freund, wenn wir wieder was Neues zu gucken haben. Momentan sind wir noch dabei, The Handmaid's Tale zu finishen. Genau, aber wir schweifen schon ein bisschen wieder ab. Wir spielen erstmal wieder den Song von dir, Linger von Royal Otis. Viel Spaß!

0: Hallo, wir sind wieder zurück bei unserem Interview mit unserer neuen Praktikantin Luisa. Wir haben gerade auch schon viel über deine Hobbys geredet.
1: Das stimmt.
0: Hast du denn bei deinem Studium irgendwie ein Thema, was du besonders cool findest?
1: Boah, also ich studiere ja Geschichte und Politikwissenschaften und ich würde sagen, in Politik ist alles relativ gerade im Nebenfach haben wir nicht so mega viel Wahlmöglichkeit und das sind viel so Überblicksveranstaltungen, würde ich sagen. Also zum Beispiel vom politischen System Deutschlands und der EU, was keine Frage wichtig ist. Ich glaube, mir gefällt aber vor allem an Geschichte gut, dass man schon auch so seine Schwerpunkte setzen kann. Ich hatte da jetzt zum Beispiel dieses Jahr eine Übung zum Thema marxische Geschichtswissenschaft, wo wir verschiedene Schriften von Karl Marx gelesen haben, von seinem Geschichtsverständnis und dann auch wie andere HistorikerInnen die angewendet haben, um auf verschiedene Phänomene zu blicken. Das fand ich wahnsinnig spannend. Und dann hatte ich auch so ein bisschen im 19. Jahrhundert eine Vorlesung zum Thema Emanzipationskämpfe, also verschiedene Freiheitsbewegungen von zum Beispiel Frauen. Und auch diese, ich glaube so dieses, wie sich Dinge entwickeln, wie sich Emanzipation entwickelt, finde ich wahnsinnig spannend. Ich würde sagen, das ist so die eine Seite und auch die andere auch so ein bisschen in Geschichte. Politik kommt jetzt hier gerade ein bisschen knapp. Ist viel so zum Thema Imperialismus und Kolonialismus. Da hatte ich eine Veranstaltung zum Thema, wie Tourismus und Imperialismus eigentlich zusammenhängen, wie das heute noch zusammenhängt, wie das früher war. Genau, und das finde ich wahnsinnig spannend, so in Geschichte.
0: Cool. Also es sind ja auch sehr wichtige Themen.
2: Sorry, da war noch das eine Mikrofon ein bisschen aus. Die auch ich halt im Studio eigentlich auch sehr cool fand. Also ich fand, ich hatte auch tatsächlich, bevor ich MIWI gemacht habe, ein Jahr halt Soziologie gemacht, wo natürlich auch sehr viel in die Richtung gegangen wird. Aber auch im MIWI hatte ich auch eins zu zum Beispiel Kolonialismus und wie sich halt da Medien zum Beispiel auch drin verändert haben und ähnliches. Also diese Themen sind auch sehr cool und ich glaube, dann wirst du auch unsere Sendung Femme Rasant sehr toll finden, die ja immer am Donnerstag läuft von 17 bis 18 Uhr und auch von uns eben bespielt wird, weil wir dort viel eben über feministische, queere und auch zum Beispiel kolonialistische oder ähnliche Themen sprechen. Also falls du da ein Thema hast, wo du sehr dafür brennst und meinst, okay, da kann ich auf jeden Fall locker eine Stunde ein bisschen darüber schnacken, können wir das auf jeden Fall einmal eine Sendung lang machen.
1: Freue ich mich auf jeden Fall.
2: Ja, sehr cool.
1: Wie ist es denn bei dir, bei MIWI? Hast du irgendwas, was dich so am allermeisten gecatcht hat bis jetzt?
2: Was ich halt an MIWI cool fand, ist, dass wir auch viel praktische Dinge machen können. Also wir haben sowas, das nennt sich Lehrredaktionen, wo man halt drei Stück auch davon machen kann, die auf jeden Fall auf Praxis ausgelegt sind. Also ich habe zum Beispiel eins gehabt, wo wir dann selbst einen eigenen Podcast gemacht haben, also hier auch eben in die auditive Richtung. Oder auch zum Beispiel Animation und dann haben wir kleine Animationsfilme und sowas gemacht. Das fand ich halt sehr cool. Also generell alles in Richtung Filme, Animation, Fernsehen fand ich immer am spannendsten. Vor allem, wenn es sich natürlich auch noch verflechtet, wie zum Beispiel mit feministischen Themen oder ähnliches. Deswegen mache ich jetzt vielleicht nochmal auch kurz Werbung. Diesen Donnerstag in Femme Rasant läuft eine Sendung von mir, die auf Englisch tatsächlich, die über zwei Frauen in Anime geht und wie es dort geschafft wird, eben gut geschriebene Frauen in Anime zu machen und eben auch generell ein bisschen darauf einzugehen, wie auch sexistisch Anime ist und wie halt die auch weiblichen Charaktere zum Beispiel auch sehr sexualisiert werden und ähnliches. Also falls ihr der englischen Sprache mächtig seid, könnt ihr da auf jeden Fall auch gerne ein bisschen reinhören. Ich hoffe, das wird ganz cool. Genau.
1: Klingt total spannend.
2: Werbesendung over. Genau, also man kann wirklich alles Mögliche machen. Man kann es einfach so zu Helgard gehen und sagen, hey, ich möchte das machen. Und dann sagt sie meistens eigentlich ja. Und dann kannst du alles Mögliche umsetzen, was du möchtest.
1: Ja, voll cool. Hatten es ja gerade schon auch von den Vorteilen so ein bisschen von freiem Radio.
2: Ja, voll.
1: Das ist auch richtig cool, dass man da irgendwie eigene Themen mitbringen kann.
2: Ja. Du bist ja auch nach Tübingen gezogen. Außer halt eben, dass dein Studiengang hier dich halt sehr angesprochen hat. Was findest du denn an Tübingen eigentlich sehr cool?
1: Also ich bin durch das deutsch-französische Programm, in dem ich studiere, bin ich nur 2 Jahre hier an dem Ort. Und ich glaube, dafür taugt mir Tübingen total gut, weil es nicht so wahnsinnig groß ist, aber eben trotzdem städtisch. Du hast eine wunderschöne Altstadt, die mir total gut gefällt.
2: Ja, Tübingen ist so schön, oh mein Gott.
1: Ja. Du hast den Neckar. Ich finde insgesamt im Süden von Deutschland ist ja zumindest in der Tendenz besseres Wetter, was ich schon mal klasse finde. Ich finde, Tübingen blüht auch im Sommer nochmal total auf. Finde insgesamt in der Altstadt so ein bisschen umherzubummeln, da ist ja irgendwie, gefühlt ist ständig irgendein Markt. Dann gerade auch in der Weihnachtszeit fand ich es total süß. Ich glaube, ich finde Tübingen einfach ein sehr süßes Städtchen. Ich finde, es hat eine gute Größe, um so reinzustarten mit dem Studium und um an einem Ort anzukommen. Mit ein paar Bars und Cafés, was mich aber gerade jetzt so am Anfang auch nicht so riesig überfordert hat, wie es vielleicht eine andere Großstadt getan hätte. Ich glaube, das waren für mich so richtig auch positive Punkte an Tübingen, wo ich so war, boah, ja, das könnte passen.
2: Hast du so 3 Lieblingsspots in Tübingen, wo man dich so antreffen kann, wenn du nicht in der Uni bist?
1: Wo man mich antreffen kann? Wo bin ich denn gerne? Ich bin sehr viel im Boota, ehrlicherweise, auf irgendeiner Picknickdecke. Ich glaube, das ist auch ein bisschen Klischee, Studentin. Ich mag das Waschhaus total gerne als Café, wo man sich gerade auch gerne was to go holen kann und dann auf die Mauer setzen kann.
2: Ja.
1: Und es gibt einen kleinen Buchladen am Marktplatz, dessen Name ich leider nicht weiß, aber der ist so klein, der geht so eine kleine Treppe hoch und der ist auf der rechten Seite. Die haben zum Beispiel, die haben zum Beispiel auch Secondhand-Bücher und die Auswahl da wechselt immer. Und es gibt auch Magnete und Poster und so ein bisschen Deko. Und unten gibt es eine Kinderecke, die total süß gemacht ist. Also wenn ich so ein bisschen durch die Altstadt bummel, ende ich irgendwann immer in diesem Laden und schaue mich um.
2: Ja, ich finde den auch sehr cool. Also da gibt es ja eigentlich nur Graphic Novel und auch so Bilderbücher oder Comics oder Manga. Und ich finde, das ist auch wirklich ein sehr schöner Laden, wo ich immer lange drin stöbern kann und dann immer so denke, so, oh, ja, am liebsten würde ich alles kaufen, wenn der Geldbeutel es zulassen würde. So. Ich finde auch immer das cool, das Schild cool, was sie auch öfters draußen stehen haben, wo so steht zum Beispiel Goethe liest hier Manga oder ähnliche Dinge. Ja, das ist wirklich auch ein sehr guter Tipp.
1: Ich fand auch, das ist ein richtig schöner Laden. Hast du noch Tipps? Was sind denn deine 3 liebsten Orte in Tübingen?
2: Also natürlich auf jeden Fall der Boota unten. Finde ich auch sehr cool, halt zwischendrin einmal ein bisschen dort zu chillen. So fast direkt daneben ist ja auch das Willis. Also das Willi ist schon so das Café, glaube ich, wo ich in meiner Laufbahn hier in Tübingen auf jeden Fall am meisten hingegangen bin. Einfach, weil ich finde, die Atmosphäre ist geil. Es gibt einen großen Bereich draußen zum Sitzen, der zwar fast immer voll ist, wenn gutes Wetter ist, aber wenn man ein bisschen wartet oder sich irgendwo dazu setzt, wird es eigentlich immer ganz cool. Und ich mag einfach, wie alles so zusammengewürfelt ist. Also man kann ja theoretisch auch alles kaufen, was es dort gibt, an den Wänden und die verschiedenen Stühle. Und ich mag auch einfach die Getränkeauswahl und auch, was sie selbst dann backen, also auch so die Zimtschnecken und sowas. Ich finde, das ist einfach ein sehr nices Café. Und sonst, ja, ich würde eigentlich, das Ding ist, ich bin halt sehr viel im Brechbau, aber das zählt halt nicht wirklich, weil das ist halt Uni und im Brechbau bin ich halt eigentlich fast immer, also auch so, ja, auf der nicht so tollen Liegewiese, aber da hatten wir halt auch schon sehr viel Spieleabende gemacht, vor allem so im Herbst und Winter. Sonst bin ich, glaube ich, auch einfach, das ist eine gute Frage. Ich bin eigentlich, wenn dann entweder im Boota oder im Willis, to be honest. Oder sonst schlendere ich einfach ein bisschen generell durch die Altstadt oder gucke so kurz so zum Beispiel im Asiamarkt vorbei, wenn man beim Stadtgraben rausgeht und dann bei der großen Straße da so links hoch geht, dann ist ja da so rechts irgendwann so dieser Asiamarkt und da könnte ich halt auch Stunden drin verbringen und würde auch am liebsten einmal alles aufkaufen, um geile asiatische Gerichte in meiner Küche zu kochen.
1: Das verstehe ich gut.
2: Yes. Gibt es denn auch etwas, was dir an Tübingen zum Beispiel jetzt nicht so gefällt?
1: Also ich komme vom Dorf, wo wirklich jeder jeden kennt. Und ich dachte so ein bisschen, oh, ich ziehe jetzt zum Studieren in eine Stadt und da ist man vielleicht auf eine Art auch ein bisschen anonymer oder ja. Habe aber so das Gefühl, wenn ich aus der Haustür falle und zur Uni gehe, ist die Wahrscheinlichkeit schon immens groß, dass ich irgendjemanden sehe, den ich kenne. Was auf der einen Seite was total Schönes hat.
2: Mhm.
1: Ich glaube, dadurch, dass ich aber so in diesem Setting auch sehr krass aufgewachsen bin, würde ich mir vielleicht ein bisschen mehr wünschen, dass es manchmal ein Schnuff größer wäre. Ich finde, das ist richtig dieses zweischneidige Schwert, dass ich auf der einen Seite sage, boah, das hat mir total geholfen, hier irgendwie gut anzukommen.
2: Voll.
1: Und auf der anderen Seite, glaube ich, wäre Tübingen zumindest jetzt fürs Studium ein Ort, wo ich auch mich freue, wenn man im Master nochmal eine neue Stadt kennenlernt, die dann vielleicht ein Ticken größer ist, nochmal mit mehr Menschen und noch mehr neuen Gesichtern.
2: Hm, definitiv, check ich voll. Also das ist, glaube ich, auch das, was die meisten Leute auch sagen, wenn man sie fragt, so, was gefällt dir nicht an Tübingen? Vor allem so Leute, die dann auch vielleicht ein bisschen mehr so eine Dating-Story haben und sowas. Also da habe ich auch ein paar Freundinnen, die dann so sagen, so, manchmal ist das echt schlimm, so, ich kann nirgendwo hingehen und überall sehe ich irgendwelche Leute, die ich mal gedatet haben und die dann absolute Arschlöcher waren oder ähnliches. Und dann so denkst so, am liebsten würde ich die einfach nie wiedersehen. Aber das ist meistens in Tübingen nicht so einfach. Selbst wenn man ja auch nicht Personen sieht, die mit denen man jetzt so befreundet ist oder so, sieht man ja eigentlich immer irgendwelche, wo man ist so, okay, mit dem war ich mal im Seminar, mit dem habe ich mal, keine Ahnung, Hochschulsport gemacht und so weiter und so fort. Also ja, auch so voll. Viele Leute, mit denen man jetzt nicht quatschen würde, aber sich denkt so, okay, ja, ich kenne dich. Und das verstehe ich voll, dass manche sich denken so, okay, wenn es ein bisschen größer wäre, ein bisschen mehr Anonymität, wäre schon ganz cool. Aber ich finde so, ich mag so an Tübingen, dass man relativ schnell von einem Ende zum anderen Ende fahren kann, ohne dass es jetzt eine Stunde dauert oder so, sondern halt vielleicht so 20 bis 30 Minuten. Das ist halt schon auch geil.
1: Ja, total. Auch Riesenvorteil. Gerade im Vergleich jetzt zu einer großen Stadt mit noch mehr Menschen, zu einer richtigen Metropole. Ich finde, da hat Tübingen schon auch viele Vorteile mit seiner Größe.
2: Yes. Wir würden jetzt auch noch mal kurz einen Song von dir spielen, nämlich Im Fluss von Buntspecht. Hast du da noch ein paar Gedanken dazu?
1: Also ich mag Buntspecht erstmal einfach sehr gerne und in dem Song kommt zum Beispiel auch vor, heute ist ein guter Tag. Und gerade in der Klausurenphase habe ich diesen Song morgens sehr oft gehört, wenn ich zur Uni gelaufen bin, um ein bisschen die Motivation hochzukriegen.
2: Fühl ich, ja.
1: Und ich finde, dafür ist der Song toll, dass man sich einfach, dass man in einer guten Stimmung in den Tag startet. Und jetzt ist es zwar schon 20 vor 12, aber wir sind ja immer noch eher in der ersten Hälfte vom Tag. Ich finde, der gibt einem ein richtig gutes Gefühl mit für die Stunden, die noch so vor einem liegen.
2: Definitiv, das finde ich sehr schön, wie du es gesagt hast. Dann viel Spaß mit Im Fluss von Buntspecht.

0: So, ihr hattet jetzt einmal ein bisschen Buntspecht gehört mit Im Fluss. Ich finde, es ist auf jeden Fall ein sehr guter, gute Laune-Song, wie du gesagt hast, so ein bisschen, ja, einfach in Stimmung zu kommen, wenn es einem, wenn man vielleicht nicht so viel Bock hat, wie zum Beispiel auf die Uni. Hast du denn an der Uni zum Beispiel irgendein Gebäude oder eine Bib oder so, die du so am meisten frequentiert hast?
1: Boah, also ich würde sagen, ich bin meistens in der ganz normalen UB. Obwohl ich jetzt vielleicht nicht mehr der größte Fan von dieser Bib bin. Ansonsten findet man mich oft in der Mensa und zur Kaffeepause in der Cafeteria. Also ich finde gerade so bei langen Bib-Tagen, wenn man morgens schon hingeht und irgendwie lange bleibt, sind mir diese Pausen richtig wichtig. Dann gerade auch mit Freundinnen. Ich finde, das macht die Klausurenphase auch deutlich erträglicher. Gerade jetzt im Sommer konnte man sich da ja auch irgendwie schön auf die Wiese setzen und ein bisschen raus und draußen essen und Kaffee trinken. Da kann man sich das schon ein bisschen, zumindest ein bisschen schön machen.
0: Definitiv. Bist du Fan vom Mensa-Essen? Wie ist da so deine Meinung dazu?
1: Ich finde, die Gerichte klingen immer total fantastisch und irgendwie jetzt außergewöhnlicher als zum Beispiel Nudeln mit Tomatensauce. Ich habe aber das Gefühl, dass manchmal ein bisschen mehr Nudeln mit Tomatensauce das Geschmackserlebnis auf jeden Fall verbessern würden. Ich finde es relativ teuer, das Essen mittelmäßig lecker, würde ich sagen. Und ich habe echt das Problem, dass ich öfter mal nicht so richtig satt werde und dann relativ schnell wieder Hunger bekomme. Deswegen bin ich nicht der größte Fan vom Mensa-Essen, aber ich finde es gut genug, dass ich da regelmäßig bin.
0: Okay. Zu welcher Cafeteria gehst du denn? Auch zu der in der Mensa oder Brechbau, Unibib?
1: Ich gehe meistens, also wenn ich einen guten Tag habe, gehe ich unten in die Cafeteria in der Mensa und hole mir einen richtigen Kaffee da an der Theke. Schmeckt nämlich bedeutend viel besser als die aus dem Automaten.
0: Ja, die kommt ja auch zum Siebträger, glaube ich sogar. Das ist schon mal Qualitätsstandard einmal whoop, nach oben.
1: Kostet aber, glaube ich, 1,20 € oder so mehr, deswegen wechselt es ein bisschen. Aber meistens essen wir ganz normal oben in der Mensa unser Essen und danach holen wir uns einen Kaffee und setzen uns dann auf die Wiese vor der Bib. Und das finde ich ist eigentlich so eine ganz gute Lernpause zwischendrin.
0: Voll. Also man muss ja auch irgendwie zwischendurch ein bisschen so das Gehirn abschalten lassen, weil sonst kommt halt auch irgendwann nichts mehr rein. Aber tust du dann auch mit den anderen zusammen so lernen? Sitzt ihr so nebeneinander, unterhaltet euch oder seid ihr eher, okay, ich tue halt auf meine Dinge, also mich konzentrieren?
1: Ich würde sagen, hängt so ein bisschen davon ab, was wir machen. Im laufenden Semester sitzen wir auf jeden Fall meistens im stillen Bereich in der Bib und lesen halt unsere Texte und bereiten die irgendwie vor. Jetzt in der Klausurenphase habe ich aber total viel mit jemandem zusammen gelernt. Und dann saßen wir meistens im Redeteil der Bib, weil wir eben auch gemeinsam Karteikarten erstellt haben und so weiter. Hat effizienttechnisch vielleicht ein bisschen, hat jetzt keinen mega positiven Einfluss, dass wir uns quasi die ganze Zeit auch unterhalten konnten. Hat das den Spaßfaktor aber immens erhöht. Und am Ende hat trotzdem alles gut geklappt. Also gelegentlich verirre ich mich auch in den Redeteil der Bibliothek.
0: Voll. Also ich finde so, ich habe es meistens schon, glaube ich, eher alleine gemacht. Ich war gar nicht so oft in der Bib tatsächlich, weil ich vieles schon mehr bevorzugt habe, auch einfach zu Hause zu machen. Aber ja, ich finde halt, wenn man mit jemand anderem noch dort ist, dann ist halt auf jeden Fall die Versuchung sehr viel höher zwischendrin. Einmal bisschen mehr zu quatschen oder zu sagen so, ah ja, komm, lass doch nochmal einen Kaffee holen gehen oder lass nochmal kurz eine Pause machen oder ah ja, ich muss mal wieder aufs Klo, kommst du mit und so weiter und so fort. Also ich finde, manchmal ist dann schon, dass man sich mehr ablenkt, aber wenn halt beide wirklich so drin sind und wirklich so ihr Ding macht, dann funktioniert es meiner Meinung nach sogar besser, als wenn man nur alleine zu Hause ist, wenn man einfach so ein bisschen sieht, okay, alle anderen arbeiten auch und sind voll gut dabei und dann kommt man auch irgendwie ein bisschen so in dieses Mindset.
1: Total. Und ich glaube, jetzt gerade in der Klausurenphase, wenn ich mir vorstelle, ich hätte primär von zu Hause gelernt. Ich glaube, mir persönlich tut es auch nicht so gut, wenn ich den ganzen Tag im gleichen Raum bin und dann auch im gleichen Raum lerne, wie ich abends schlafe. Ich habe das Gefühl, mir hilft es ein bisschen, das räumlich zu trennen. Wenn ich zum Beispiel in der Bib den Uniteil mache und ich weiß, wenn ich zu Hause bin, ist irgendwie eine Form von Pause da. Deswegen taugt mir die Bib eigentlich ganz gut immer.
0: Wo wohnst du eigentlich in Tübingen?
1: Ich wohne in der Altstadt. Tatsächlich. Oh. Wow. Hab den Horror von WG gesucht, durchkämpft. und wohne jetzt in einer kleinen WG in der Altstadt. Bin da auch sehr, sehr happy. Also ist lagetechnisch natürlich mega. Bin ganz dankbar, dass es irgendwie so klappt.
0: Oh mein Gott, richtig cool. Also ich meine, jeder würde ja, glaube ich, fast gerne in der Altstadt wohnen, meiner Meinung nach. Also ich war auch immer so, in der Altstadt wohnen, voll cool. ja, ich habe im WHO und auf der Wanne gewohnt und zwischendurch auch ein bisschen so in der Weststadt.
1: Ja.
0: Also meistens nicht so zentral. Aber schon, ich finde, man hat manchmal dann vielleicht ein bisschen mehr Flexibilität, wenn man halt unten in der Altstadt ist, weil dort eh so ein bisschen so das Leben ist, was halt so abgeht. Und dann ist man auf jeden Fall ein bisschen flexibler. Also ich habe manchmal schon so gesagt, okay, ich muss halt jetzt zum Beispiel aus dem Botha gehen, weil sonst kriege ich halt keinen richtigen Bus mehr, um halt nach oben zu fahren. Und ich hatte keinen Bock noch, um, keine Ahnung, 2 Uhr in der Nacht nochmal diesen Berg hochzulatschen.
1: Ja, voll.
0: Ja, deswegen, so irgendwann so in der Altstadt wäre schon cool eigentlich. Aber ja, man hat dann natürlich auch ein bisschen so andere Nachteile. Also manchmal, je nachdem, wo man ist, kann es auch ein bisschen laut sein, wenn man so direkt über einem Club wohnt oder Bar oder so. Wie ist das bei euch?
1: Also lüften im Sommer ist schwierig nachts, vor allem am Wochenende. Also ich muss entscheiden zwischen frischer Luft und Ruhe. Ja, aber ist, also alles zu verkraften, würde ich sagen, in dem Level, in dem das ist. Und bin wirklich sehr, sehr dankbar, dass es irgendwie geklappt hat. Natürlich auch irgendwie aus einer sehr privilegierten Position gesprochen, dass das mit einer WG in der Altstadt dann auch funktioniert hat. Ja, fühle mich aber auch sehr wohl mit meinen Mitbewohnis und bin froh, dass ich WG gesucht löschen konnte.
0: Voll. Jobbst du auch noch so währenddessen? Machst du irgendwas in die Richtung?
1: Ich fange jetzt im nächsten oder jetzt nächstes Semester an einer Stelle als Teamende an politischen Tagen an den Schulen hier in Baden-Württemberg. Und ich gebe eigentlich schon mein ganzes Leben lang Nachhilfe. Und das habe ich auch schon, ich glaube, ich habe in der 9. Klasse angefangen. Das läuft jetzt immer noch weiter mit den Familien, wo das früher auch schon quasi gut geklappt hat. Immer wenn ich in der Heimat bin, fahre ich vorbei. Oder wir machen es auch manchmal online. Ja, und das finde ich total cool. Ich gebe total gerne Nachhilfe. Finde, das klappt richtig gut.
0: Sehr cool, was für Fächer sind so deine Expertise da?
1: Es war lange Englisch und Französisch und dann kam ein Kind in der Grundschule dazu, wo es einfach so ein bisschen querbeet war, was gerade so reinkam, ob es jetzt Sachkunde oder Mathe war oder eben auch die Sprachen. Würde aber sagen, mittlerweile ist da auch der Fokus Englisch. Ja, ich finde so, die Arbeit mit Kindern macht mir persönlich einfach einen riesigen Spaß. Deswegen bin ich richtig froh, dass sich das auch noch so ein bisschen gehalten hat.
0: Voll schön, so Nachhilfe. So, ich war auch immer so, oh ja, vielleicht ein bisschen so Nachhilfe geben. Aber dann habe ich ehrlich gesagt meistens immer so ein bisschen auch an meinen Skills gezweifelt und habe manchmal das Gefühl, ich bin nicht so gut darin, Dinge so einfach zu erklären, dass vielleicht Kinder das so verstehen könnten. Vielleicht stimmt das auch gar nicht. Aber ja, was hast du denn da so für Tipps für Leute, die denken so, okay, vielleicht will ich mal Nachhilfe geben?
1: Ich glaube, man neigt dazu, sich selbst zu sehr zu unterschätzen. Ich glaube, dass man die allermeisten Dinge hinkriegt. Und ich glaube, dass man ja meistens, oder wenn man mit Kindern und Jugendlichen arbeitet, die selbst vielleicht in dem Fach strugglen, dass es total okay ist, wenn man sich Dinge auch gemeinsam erarbeitet und man auch nicht auf alles die perfekte Antwort hat. Ich würde sagen, man muss eine gute Portion Geduld mitbringen und dann die Dinge auch einfach von der Wortwahl her so einfach wie irgendwie möglich erklären. Also Dinge nicht unnötig verkomplizieren. Und das Fantastische daran ist, dass man dadurch auch selbst nochmal total viel lernt, wenn man Dinge irgendwie einfach nochmal auf den Punkt bringt und erklären muss. Und dann eben auch nicht müde wird, Dinge auch noch ein zweites oder drittes Mal zu erklären, weil man selbst sicherlich auch schon in Situationen war, wo Dinge nicht beim ersten Mal sofort verstanden wurden. Ja, also ich glaube, da profitieren meistens irgendwie beide Seiten von. Und dann auch so zu sehen, dass irgendwie Dinge gemeinsam gut funktionieren, man die gut hinkriegt, finde, das ist toll.
0: So als Geisteswissenschaftlerin, hast du dann auch mit Mathe gestruggelt oder war das eigentlich okay bei dir?
1: Ich würde sagen, es war okay bei mir. Ich habe Mathe in der Schule eigentlich ganz gerne gemacht.
0: Was? Spaß.
1: Schock.
0: Wir haben eine Geisteswissenschaftlerin gefunden, die Mathe mag. Oh mein Gott, ja. Leute, die Glocken.
1: Mir graut es ein bisschen vor Statistik jetzt in der Uni. Habt ihr gehört, das soll nochmal ein bisschen anders funktionieren. Bin ich bisher drum rumgekommen, kommt das, glaube ich, im jetzt 3. Semester auf mich zu. Mal schauen. Aber ich fand Mathe an sich eigentlich immer ganz guten und ganz guten Ausgleich. Vielleicht auch zu viel Texte schreiben und zu viel lesen in den anderen Fächern. Da fand ich die Naturwissenschaften wie Physik, Chemie schlimmer.
0: Fair. Ja, also Statistik, ich habe zumindest Soziologie, Statistik 1, ich weiß nicht, wie der Name nochmal davon ist, aber halt Statistik 1 davon gemacht. Also es machen auch die MEVIs. Ich glaube, die POVIs machen, glaube ich, ein anderes. Es ging. Also als Person, die wirklich nicht viel Ahnung von Mathe hat, habe ich auf jeden Fall sehr viel besser abgeschnitten, als ich jemals dachte, dass ich es machen würde. Ich war schon so, okay, wenn ich bestehe, ist es schon perfekt. ich weiß natürlich nicht dann, wie eure Statistik ist, aber ich glaube, wenn du halt von Anfang an ein bisschen dran bleibst, und wir hatten zum Beispiel auch immer so Arbeitsblätter, die wir halt pro Woche irgendwie auch machen sollten und sowas, und dann gab es irgendwie Tutorium und so, das hat auf jeden Fall schon sehr viel geholfen. Und wenn ich das irgendwie hinkriege, glaube ich, dann schaffst du es auf jeden Fall mit Links.
1: Bin ich mal gespannt, aber das gibt ja auf jeden Fall schon mal Hoffnung.
0: Definitiv. Bevor wir gleich zum Ende kommen, würde ich noch einen letzten Song von dir spielen. Der heißt Blauer Himmel Odyssee von Carla Ahart.
1: Mhm.
0: Hast du da noch ein paar Gedanken dazu?
1: Der Song ist auch schon ewig in meiner Sommerplaylist. Ich finde, sie hat eine total schöne Stimme und singt das alles mit so einer gewissen Leichtigkeit. Und ich habe den Song angefangen zu hören, so vor ein oder zwei Jahren, glaube ich, schon so im März. Also die Lust auf Sommersonne, Sonnenschein und irgendwie Wasser und Freundinnen wiedersehen riesig wurde. Und ich finde, das vermittelt der Song total gut.
0: Sehr schön. Dann hier ist Blauer Himmel Odyssee von Carla Ahart. Viel Spaß!

0: Hallo. So, wir sind schon relativ, nicht relativ, wir sind am Ende unseres Interviews hier angekommen. Gibt es vielleicht etwas, was du dir so erhoffst für dieses Praktikum oder irgendwas, was du auf jeden Fall machen möchtest?
1: Also ich bin jetzt erstmal total gespannt. Ich glaube, ich freue mich drauf, auch einfach die Region hier ein bisschen besser kennenzulernen.
0: Mhm.
1: Zum Beispiel durch Nachrichten, Veranstaltungstipps. Und gerade als jemand, der eben nicht aus der Gegend kommt, hier nochmal ein bisschen mehr anzukommen und ein bisschen mehr die ganzen Möglichkeiten überhaupt zu entdecken.
0: Voll.
1: Und dann freue ich mich auch einfach drauf, gerade weil irgendwie Journalismus schon so lange ein Traum ist, ich da aber nie so richtig reingeschnuppert habe, da auch eine Idee von zu kriegen, boah, taugt mir das, macht mir das Spaß, könnte ich mir das vorstellen? Oder sage ich, boah, super coole Erfahrung, ist aber vielleicht für später doch nichts. Also ich freue mich einfach drauf, mich hier so ein bisschen einzuleben.
0: Sehr schön. Ich glaube, dann werden dir auf jeden Fall auch die Interviews im Lokalmagazin sehr gefallen, weil das, glaube ich, so fast so das Journalistische ist. Also das ist am meisten, was mit Journalismus, glaube ich, zu tun hat, weil du dann aktiv einfach Leute interviewst und ein bisschen so fragen kannst, okay, was machst du so, warum ist eure Organisation so cool? Also ja, das finde ich auch sehr schön.
1: Ja, voll. Bin ich sehr gespannt.
0: Yes. Dann hört ihr uns wieder am Freitag, wie immer von 10 bis 12. Oder ihr hört vielleicht auch noch am Donnerstag zu Femrasan von 17 bis 18 Uhr rein, wo da meine eigene englische Anime-Sendung kommt. Nochmal kurz kleine Werbung hier.
1: Alle einschalten.
0: Genau, alle einschalten. Und dann wünschen wir euch noch eine schöne Woche. Tschüss.
1: Tschüss.
2: Wir sind am Dienstag abends 8 Uhr und live im Studio hier. 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Está ventando um pouquinho aqui, né? Temos que não é que nem o Brasil, tem todo lugar, tem ar-condicionado. Mas a gente vai tentar fazer o melhor aqui, né? Que é verão, tem que curtir, vamos pegar leve. Isso é verão, pegar bem leve. Also, wahrscheinlich Sommernacht heute wieder. Und der Titel, vielleicht hilft er ein bisschen mit. Das heißt Slave, ganz leicht, gemütlich, mit Jorge Versillo.

Und das war die Stimme von Maria Hitter. Maria Hitter ist eine bekannte brasilianische Sängerin und die Tochter der legendären Sängerin Elis Regina. Ja, und sie startete ihre Karriere 2003 mit ihrem Debütalbum. Ja, also das erste Album, gleich schon mehrere Latin Grammy.

Ja, da haben wir musikalische Reise durch Brasilien. Es ist immer wieder anders hier den Starks mit der Onda Tropical. Das war dieser Band, der war sogar bei uns seit ja, ein und zwei Jahrzehnte her. Und jetzt musikalisch in Brasilien geht es weiter. Also etwas nördlicher. In der Hauptstadt, der Bundesstadt Piauí, Nordost Brasiliens. Vamos lá.

Crescendo heißt Onda Tropical immer dienstags live ab 8 Uhr abends. Und wir bringen Nachrichten und Musik aus Brasilien und viel mehr, manchmal Gäste. Beispielsweise jetzt die Stimme von Ina Pinheiro. Acho que na Onda Tropical existem três as coisas do Brasil.

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Ja, wir haben schon verschiedene Musikrichtungen aus Brasilien. Von Süden bis Nordost Brasilien heute schon was wirklich gespielt. Und jetzt geht's weiter mit Ludmilla. Und sie ist einer der erfolgreichsten und einflussreichsten Pop- und Funk-Künstlerin Brasiliens. Ursprünglich wurde sie mit dem Künstlernamen MC Beyoncé, ja, wurde sie bekannt. Sie prägt die lateinamerikanische Musikszene mit kraftvolle Mischung aus Funk Carioca, das heißt aus Rio de Janeiro, Pop und Rock and Blues. Ja, gute Mischung. Para vocês aí, simplesmente ela, Ludmilla.

jetzt muss ich gar nicht. Nördlich, fast 2.500 Kilometer. Ja. Die Bundesstadt Maranhão, Nordost Brasiliens. Und der Künstler ist Aslan.

So, Brasilien ist ja Musik immer dienstags live ab 8 Uhr abends. Und sonst läuft die Wiederholung auf 96,6 MHz. Wüstewelle, Freiseite, Tübingen, heute und ohne Umgebung. Wir haben noch 5 Minuten. Und das war Musik von Otto Burke. Ciao, ciao.

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1: Guten Morgen! Hier ist Beate und die Krekra. Und wir begrüßen euch recht herzlich zum Kinderliederladen in der Wüste Welle auf der Frequenz 96,6. Und unser Sendegebiet geht von Reutlingen bis nach Rottenburg und natürlich in Tübingen. Und wir begrüßen euch zu unserem wunderbaren Thema. Und wie heißt das Thema? Das heißt dieses Mal im Sommer Bella Italia. Oh, Krekra, wir waren in Italien.
2: Ja, ich bin in dieses stiefelige Land geflattert und das war in der Toskana, das ist so schön. Und da gibt's ganz viele Sachen, die habe ich gesehen und ich habe zwei Mädchen kennengelernt.
1: Wie hießen die denn?
2: Oh, das war die Margarete und die Elisabeth. Die kennen sich richtig bello bello aus in Italien, weil sie sind schon viele Jahre dort.
1: Und was hast du gemacht?
2: Ich habe sie so richtig ausgefragt. Über Pizza und über Pasta und wie man denn auf Italienisch sein Lieblings-Gelati-Eis bestellen kann.
1: Und hat es geklappt?
2: Es hat super geklappt. Die beiden Mädchen wussten das richtig, richtig gut.
1: Oh, dann bin ich aber mal gespannt.
2: Ja, jetzt geht's nämlich auch gleich los. Und zwar mit den Interviews aus Italien. Und da sperrt eure Ohren auf und habt viel Spaß. Und jetzt sage ich gleich mal ciao, ciao.
1: Arrivederci. Viel Spaß.
2: Oh, und jetzt sind wir schon hier in Bella Italia. Ich bin hierher geflattert und da sind zwei italienische Spezialistinnen, die haben wir hier kennengelernt. Das ist die, oh, jetzt frage ich mal, sag mal erstmal Buongiorno.
3: Buongiorno!
2: Wie heißt du denn?
3: Ich bin die Margarete und bin 11 Jahre alt.
2: Oh, wie schön! Das ist ja molto bene! Und wer sitzt neben dir?
4: Ich bin die Elisabeth und ich bin 10 Jahre alt.
2: Oh, und ihr seid voll Italien-Spezialistinnen. Wie oft wart ihr denn schon da?
3: Schon. Ich war schon als ganz kleines Kind da.
2: Und du, Elisabeth?
4: Ich war auch schon als kleines Kind da, also 10 Jahre bin ich schon.
2: Toll!
3: Und ich 11.
2: Jedes Jahr nach Bella Italia. Aber jetzt wollte ich fragen, wie kommt ihr denn in dieses stiefelige Land runter? Ich bin hierher geflattert mit meinen Flügeln über das Schwäbische Meer. Da seid ihr losgefahren und dann runter bis ans Italienische Meer. Das ist ganz schön weit. Wie seid ihr denn daher gekommen? Erzählt mal den Kindern.
3: Also es war so, wir sind morgens um 3 Uhr nachts losgefahren und dann war uns allen schlecht und dann alle Deutschen waren schon vor uns und sind schon losgefahren und dann von San Bernardino Tunnel war so ein großer Stau und wir haben eigentlich nur 7 Stunden gebraucht, aber es hat sich so tierisch verändert, dass es bis 11 Stunden gebraucht hat, genau.
2: Boah, dann seid ihr 3 Stunden lang im Auto gesessen. So lang. Elisabeth, wie hast du dir denn die Zeit vertrieben? Wie war das denn im Auto?
4: Also, wir haben die ganze Zeit geredet und geschlafen. Und sonst war uns eigentlich nur schlecht und wir haben immer angehalten, weil uns so schlecht war oder so.
2: Und jetzt hat gerade jemand erzählt, ihr dürftet Cola trinken.
3: Ja, ich durfte vorne sitzen und Coca-Cola trinken, weil ich nicht mehr so viel Energie hatte.
2: Oh, und die Mama musste hinten sitzen?
3: Ja, genau.
2: Okay, und das ist ja schön. Dann hören wir uns jetzt ein Lied an. Und zwar, da geht's um die Reise, um eine lange Reise, 1000 Kilometer nach Italien. Und ihr seid ja auch vom Schwäbischen Meer bis runter ans Italienische Meer gefahren. Und ich wünsche euch viel Spaß. Und das Lied heißt, mir ist so
3: langweilig.

0: jetzt ein lustiges Lied, mir ist so langweilig, das kenne ich. Der Flug herunter, bis ich heruntergeflattert bin, war ganz schön lang. Und jetzt ist hier nochmal die Elisabeth und die Margarete. Oh, und jetzt seid ihr ja angekommen in Bella Italia. Und jetzt erzähl mal, sag mal, schlaft ihr hier im Zelt oder habt ihr im schiefen Turm von Pisa euch einquartiert oder seid ihr in der Hängematte? Erzählt mal.
1: Nee, wir sind hier in der Toskana und jeder hat so ein kleines Häuschen. Also wir haben so eine kleine Ferienwohnung gemietet und die hat mal einen richtig schönen Ausblick, aber auch ein bisschen enge und ist richtig schön hier. Und es ist sehr witzig. Es macht richtig Spaß.
0: Und jetzt wollte ich dich fragen, Margarete, hast du hier ein eigenes Zimmer oder ein eigenes Bett oder schläfst du bei Mama und Papa in der Bettritze?
2: Also ich schlafe in einem eigenen Bett, aber trotzdem ist es sehr eng, weil wir sind 5 Personen, aber einer muss auf dem Sofa schlafen und sonst haben alle ein gemütliches Bett, genau. Und wir haben auch eine ganz schöne Aussicht zum Meer. Das ist wunderschön. Morgens kann man es immer sehr schön erblicken, genau.
0: Und wenn ihr dann aufwacht, dann seid ihr alle glücklich. Kann das sein?
1: Ja.
0: Und jetzt kommt schon das nächste Lied. Das heißt nämlich Viva la Felicita. Und das heißt, das Glück, das sucht man. Und zwar, vielleicht kennt ihr das Lied. Das heißt, Signor Rossi sucht das
3: Glück.
0: Viel Spaß.

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0: Oh, das war so ein schönes Lied vom Signor Rossi, sucht das Glück. Und das Glück, das sitzt hier vor mir in Form von Margarete und Elisabeth. Und jetzt wollte ich euch mal was fragen. Wart ihr denn schon am Meer und gefällt euch das Meer? Oder seid ihr wasserscheue Ratten und macht nur den großen Zehen hinein? Erzählt mal.
1: Also wir waren am Strand, das war richtig toll. Das Meer war sehr warm, also lauwarm. Und wir haben nur die Füße reingehalten, weil wir waren nur ganz kurz dort. Aber als ich ganz klein war, haben wir da Sandburgen gebaut und ich war ganz drin. Und das Meer ist einfach sehr erfrischend und sehr toll. Und man sieht auch, wenn man beim Meer sieht man besser die Insel Elba. Die kann man da auch sehen von Weitem.
0: Oh.
1: Wir haben da auch gepicknickt und gegessen und das ist sehr toll, weil wir sind davor, da parkt man und dann läuft man durch den ganz tollen Pinienwald, also durch den Kiefernwald und der ist ganz bedeckt und das ist ganz dunkel und überall ist ein ganz toller Sandboden und es ist echt toll, da durchzulaufen. Da laufen auch sehr viele Touristen durch.
0: Oh, jetzt wollte ich die Elisabeth fragen. Bist du denn eine Wasserratte? Ich sehe nämlich, die hat ganz nasse Haare. Sie ist pitschenass in ihrem türkisen Bikini. Bist du eine Wasserratte?
2: Ja, ich liebe Wasser. Und ich war auch am Meer und da war es sehr, sehr salzig. Da mag ich das Meer nicht so ganz, aber es ist schon richtig schön. Und wir waren am Abend am Meer und dann da haben wir auch gepicknickt und es hat richtig Spaß gemacht. Alle sind im Rhein mit den Füßen reingegangen und ich bin fast reingefallen.
0: Oh, das ist ja lustig. Und dann, wenn du wieder rauskommst und dich dann im Sand wälzt, dann bist du ja paniert wie ein Wiener Schnitzel.
2: Ja, das stimmt.
0: Und jetzt sagt gerade die Margarete, die zeigt auf sich. Magst du noch was sagen?
1: Ja, wir konnten auch Steine reinwerfen und wir haben ein bisschen Angst vor Meer, weil da sind zum Beispiel Feuerquallen drin, manchmal. Aber sonst ist eigentlich das Meer ganz toll.
0: Du hast recht, da muss man aufpassen im Meer. Ich flatter nämlich gerne übers Meer, aber ich bin gar keine Wasserratte. Ich mag Wasser gar nicht. Sie ist viel lieber oben auf den Bäumen und schaut zu. Jetzt lassen wir aber ein ganz schönes Lied laufen und das heißt La Mer, das Meer und ist von Götz Alsmann und ich mag das Lied total gerne. Ich wünsche euch viel

0: das war so schön, das Lied von Götz Alsmann. La Mer, ich liebe das Meer. Und die zwei Geschwister hier, die Elisabeth und die Margarete, die lieben das Meer auch, aber sind vorsichtig, das ist richtig. Aber jetzt habe ich noch eine spezielle Frage. In Italien, wenn ihr da die Speisekarte aufmacht und alles steht da in Italienisch, könnt ihr dann irgendwas verstehen?
1: Also wir können schon was verstehen, weil und drunter steht immer das auf Englisch oder auf Deutsch. Aber ich kann schon viele Gerichte kann ich schon verstehen.
0: Dann sag mal, was heißt denn jetzt ein bestimmtes Gericht, ein italienisches?
1: Zum Beispiel Ragout, das ist Fleischsoße mit Spaghetti, das heißt dann Spaghetti Ragout und dann weiß ich schon, was das ist.
0: Elisabeth, weißt du auch ein italienisches?
2: Ich weiß auch eins, das ist El Caprese, das ist eine Vorspeise und das heißt Tomaten mit Mozzarella. Das ist Tomaten mit Mozzarella.
0: Lecker, ich krieg schon Hunger. Aber jetzt mache ich mit euch ein Bella Italia Sprachenquiz. Ich fange mal mit der Elisabeth an. Und zwar kannst du auf Italienisch auf drei zählen.
2: Ja.
0: Sag mal.
2: Uno, due, tre.
0: Prego, grazie, das war toll. Jetzt wollte ich mal fragen, die Margarete, kannst du vielleicht sagen, was das Meer auf Italienisch heißt?
1: Nein, das kann ich nicht
0: ich
1: sagen.
0: Ich verrat's dir, das heißt il mare. Oh, jetzt mache ich es aber ein bisschen leichter. Und zwar, was heißt denn Danke und Bitte auf Italienisch?
1: Per favore heißt bitte, aber man kann auch prego sagen.
0: Toll.
1: Oder danke heißt, mille grazie heißt tausend Dank und grazie heißt nur danke.
0: Oh, das hast du toll erklärt. Jetzt mache ich aber nochmal was Schweres. Und zwar, das liebe ich so sehr, ich kann es richtig gut, viel besser als ihr. Ihr könnt es gar nicht. Was heißt denn wohl volare? Was kann ich denn
1: Glas?
0: Gut? Nein,
1: malen.
0: Nein, viel schöner. Jetzt ratet noch mal. Ich bin doch eine Krähe. Was kann ich gut?
1: Fliegen.
0: Ja, und jetzt hören wir uns ein Lied an. Es heißt Volare.

0: und Susanne.
1: Oh, ich liebe dieses Lied Volare, weil es heißt fliegen und das kann ich so gut. Aber jetzt sitzen hier noch die Mädchen und die haben gerade schon gezählt auf Italienisch richtig weit und viel. Jetzt wollte ich noch mal hören. Zähl doch noch mal den Kindern im Radio auf Italienisch die Zahlen vor. Und los geht's.
2: Uno!

0: ich spreche Italienisch. Das ist ein tolles Lied gewesen. So, und ich habe jetzt gehört, ihr sprecht schon richtig gut Italienisch. Aber eine Frage. Wenn ihr jetzt Lust auf Eis habt, wie bestellst du das denn, Margarete? Auf Italienisch kriegst du das hin? Sag mal.
1: Also meine Lieblingssorte ist Stracciatella, Schokolade und Smagnola. Und ich bestelle das immer so, ich sag Ciao und dann sage ich Gelato, a cup, medium oder big oder das gibt es verschiedene Kugeln, 3, 2 oder 1. Dann nehme ich oft Small und dann sage ich Schokolade und Smagnola und dann sage ich am Ende Grazie.
0: Oh, das hört sich wirklich molto bene an. Aber jetzt, Elisabeth, kannst du dir auf Italienisch deine Lieblingseissorte bestellen? Sag erst mal, was ist deine Lieblingseissorte? Und dann will ich mal wissen, wie sich das auf Italienisch anhört, wenn du bestellst.
2: Also, meine Lieblingssorte ist Schokolade und Stracciatella. Und bei mir, da sage ich auch erstmal Ciao. Dann sage ich, die fragt halt, wie viele Kugeln ich haben möchte, sage ich One Ball oder Two Ball.
0: Das ist aber Englisch.
2: Ja.
0: Weißt du, was Ball auf Italienisch heißt?
1: Ball.
0: Balla.
2: Balla. Und dann gibt sie mir halt immer das Eis, was ich halt für eine Sorte nehme, ja. Dann sage ich am Ende noch Ciao.
0: Schmeckt dir denn das italienische Eis, Elisabeth?
2: Ja.
0: Du lachst über einen deine schönen Bäckchen. Jetzt habe ich ein lustiges Lied. Da ist auch ein kleines Mädchen, das will Eis bestellen in Italien. Aber der Eisverkäufer kann sie nicht verstehen. Die hat nämlich was im Mund. Was denkt ihr, was sie im Mund hat?
3: Ein Schnulli.
0: Okay, viel Spaß.

0: Oh, das war so ein lustiges Lied mit dem kleinen Mädchen und dem Schnulli. Und jetzt sehe ich schon normal die zwei Mädchen. Und jetzt wollte ich euch was ganz Schönes fragen. Wart ihr denn schon im Restaurant? Und habt ihr da schon mal Pasta gegessen? Und wisst ihr denn überhaupt, was Pasta ist? Erzähl mal, die Margarete lacht schon.
1: Also Pasta sind verschiedene Nudeln. Es gibt Tortellino, Spaghetti, Nudeln und so weiter. Und mein Gericht, was ich schon gegessen habe, ist Ragout. Das ist Fleischsoße mit, also Pasta mit Ragout. Genau, und es schmeckt sehr gut. Und in dem Restaurant, wo wir immer sind, ist so auch so ein Haus, das hat auch so Steine und es ist ganz kühl und es ist ein ganz tolles Restaurant. Und da esse ich am liebsten panierte Zucchinis und Kartoffeln. Und Vorspeise ist bei mir Caprese. Schmeckt sehr gut, genau.
0: Oh, mir läuft schon das Wasser im Schnabel zusammen. Jetzt wollte ich die Elisabeth fragen. Elisabeth, gehst du auch ins Restaurant? Und was isst du denn da besonders gerne?
2: Ich gehe auch ins Restaurant und ich esse da auch sehr, sehr gerne panierte Zucchini und mit Kartoffeln und Steak. Und dann auch Ragout, also Nudeln mit Bolognese-Soße. Und ich esse auch sehr gerne noch Nudeln. Einfach nur Nudeln mit noch so Soße.
0: Ja, das ist ja Pasta, gell?
2: Ja, Pasta.
0: Und jetzt zeigt die Margarete nochmal. Ja, erzähl nochmal.
1: Und zum Nachtisch, also das heißt auf Italienisch Dessert, nehme ich immer Tiramisu. Schmeckt auch sehr gut, aber ich weiß nicht, das andere ist so eine kleine Kuchenform, da wird Karamell drauf gemacht mit Walnüssen. Das ist ein ganz tolles Eis, aber leider weiß ich nicht, wie das heißt. Und ich esse auch noch gerne Nudeln mit Tomatensauce und Muscheln. Also das ist alles in einem Muschel.
0: Frutti di mare.
1: Genau das weiß ich nicht. Eine sehr kluge Krähe.
0: Ja, ich weiß doch alles. Ich flatter doch immer über euch, wenn ihr im Restaurant seid. Und dann sehe ich schon, dass du das gegessen hast. Ich bin einfach eine kluge Krähe. Ja. Dann hören wir uns das nächste Lied an. Und das Lied heißt Das Macaroni-Lied. Viel Spaß!
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0: war jetzt ein Macaroni-Lied. Und jetzt frage ich mal die Elisabeth, es gibt ja noch mal ein ganz wichtiges Essen in Italien. Nicht die Pasta, meine ich, sondern die Pizza. Magst du Pizza? Und wenn ja, welche?
1: Ich liebe Pizza und meine Lieblingspizza ist die Pizza mit Schinken und Ananas, die Hawaii-Pizza.
0: Oh.
1: Das ist meine Lieblingspizza.
0: Oh. Jetzt habe ich schon richtig Hunger. Jetzt frage ich mal die Margarete, liebst du auch Pizza?
1: Ja, geht's. Ich bin eigentlich gar kein großer Fan, aber ich esse es manchmal, wenn ich darauf Lust habe, aber eigentlich nicht so. Aber das ist eigentlich ein Pizzeria-Restaurant, weil es gibt zwei. Und da habe ich letztens das Kinderessen genommen, das hieß Fiona. Und da gab es dann so eine Mickey-Maus-Pizza. Die hatte dann so Ohren noch dran, die hinten mit Teig. Und es war total lustig. Und dann gab es dazu noch Pommes und ich war pappsatt. Also ich habe die Hälfte nicht geschafft, weil Pizza und Pommes. Es ist echt viel, aber die Pizza hat schon gut geschmeckt und ich esse aber sonst immer die Pizza Margherita. Das ist ja auch mein Name.
0: Das stimmt.
1: Genau.
0: Wow. Weißt du denn, dass die Pizza Margherita nach der italienischen Königin benannt wurde?
1: Nein, das weiß ich nicht, aber...
0: Wie doch die kluge Krähe. Oh. Also jetzt lassen wir ein Lied laufen und es heißt Paolo mit dem Pizzablitz. Das ist nämlich der Pizza-Dienst. Viel Spaß!

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0: nicht zu mir, ich komme zu den Leuten mit der Musik. Ich habe nämlich musikalische Pizza. Pizza, die Musik machen. Musik im Mund, Musik im Bauch. Und Musik, wenn sie kommen raus wieder.
1: Oh, jetzt haben wir das lustige Lied angehört von Paolo mit dem Pizza-Blitze. Naja, wenn man mal ein bisschen faul ist im Urlaub und nicht selber kochen will, dann ruft man den Pizzadienst. Jetzt habe ich aber eine Frage an die Mädchen hier. Wisst ihr denn überhaupt, wie Pizza gemacht wird? Da fängt jetzt mal jetzt die Elisabeth an. Wie wird Pizza gemacht?
2: Also Pizza, da wird erstmal ein richtig dünner Teig, das machen die Italiener so, die nehmen Teig und dann machen sie ihn erstmal richtig dünne, machen sie Tomatensauce drauf, dann machen sie Schinken, es gibt ja verschiedene Pizzen, also ich mache jetzt mal die Hawaii-Pizza, Schinken, dann Ananas und Mais machen sie drüber und dann machen sie das, die Pizza in den Ofen, weil die haben einen Feuerofen und dann warten sie, bis die Pizza fertig ist und dann holen sie die Pizza raus und servieren sie den Leuten, die sie bestellt haben.
1: Boah, mir lauft wieder das Wasser im Schnabel zusammen. Elisabeth, ganz schwere Frage. Wie wird denn der Teig gemacht? Oh, jetzt habe ich die Namen verwechselt. Ich bin doch eine dusselige Krähe. Margarete, wie wird ein Pizzateig gemacht? Jetzt bin ich mal gespannt.
3: Also ein Pizzateig wird aus den Zutaten Mehl, Wasser, Eier, Zucker, ein bisschen Salz. Und genau, dann mischt man es. Da muss man... weil mein großer Bruder macht auch immer Pizzateig und das muss man dann in so einer Box, ich glaube so für 2-3 Stunden muss man das, da wartet das, bis der aufgeht. Also ich glaube, da kommt sogar Hefe rein. Genau, da kommt Hefe rein und es geht dann auf und dann muss man es wieder mischen, zerdrücken und dauernd kneten und dann macht man es wieder rein. Und meine Lieblingspizza ist ja die Margherita. Und die haben auch einen sehr heißen Ofen, die Italiener. Die heizen den extra schon vor, bevor das Restaurant öffnet, weil das geht ganz schnell, eine Pizza.
1: Oh.
3: Genau.
1: Du hast es toll erklärt und das mit der Hefe stimmt natürlich. Da habe ich drauf gewartet. Jetzt hören wir uns ein Lied an. Und das Lied heißt Pizza, was denkst du?
3: Schmeckt gut.
1: Nein, wie heißt du denn? Und wie heißt die Pizza, deine Lieblingspizza?
2: Pizza Margherita.
1: Pizza Margherita. Ja,

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0: jetzt sitzen hier wieder die Margarete und die Elisabeth und jede will anfangen zu sprechen. Ich find's so lustig, die zwei. Jetzt gibt's aber doch eine Sache hier in Bella Italia, so heißt unsere Sendung, ja, die manchmal so ein bisschen stört. Und zwar, es geht um Tiere. Es gibt ganz nette und tolle Tiere hier, habe ich schon gehört. Manche Tiere, die sind aber echt richtig lästig. Und wer möchte jetzt anfangen? Die streiten sich jetzt gleich mal, oder?
1: Ich.
0: Okay, jetzt sage ich mal, die Margarete darf jetzt anfangen.
1: Also, hier gibt es Tiere, zum Beispiel Eidechsen, sehe ich ganz viele jeden Tag, sehe ich bestimmt so 7 oder 8. Und es gibt Geckos, das sind eigentlich auch Eidechsen, aber die sind einfach dicker und größer und die bewegen sich nicht so schnell fort wie die Eidechsen. Und hier gibt es sogar auch Schlangen. Eine, die ist mir mal letztes Jahr aus dem Busch gesprungen und ich habe so Angst gehabt. Das war echt eine, aber keine Sorge, das war keine gefährliche Schlange, es war eine, ich weiß gerade nicht, wie sie heißt, aber die lebt in Deutschland, die ist nicht gefährlich. Eine Kreuzotter.
0: Die Kreuzotter? Ja, aber die hat dich erschreckt.
1: Genau, sehr. Und die ist dann, hat sich dann so aufgestattet und ist dann wieder hochgesprungen. Es war eine ganz hohe Mauer.
0: Oh Gott, da wäre ich auch erschrocken. Sowas aber auch. Aber es gibt noch andere Tiere. Elisabeth.
2: Also es gibt auch Mücken und die sind sehr nervig. Also wir schlagen sie immer und dann manchmal bekommen wir sie auch. Und es gibt auch Fliegen, die sind auch sehr nervig. Die sind die ganze Zeit auf der Haut und ja, und dann kitzeln die ein. Und die Mücken, die stechen ein, dass man den ganzen Tag da an den Mückenstichen kratzt, obwohl man das eigentlich nicht da nicht machen sollte, weil es dann blutet und aufgeht. Eigentlich sollte man draufhauen, aber wir hatten auch nicht. Leider.
0: Ja, aber bevor ich jetzt das nächste Lied laufen lasse, das heißt nämlich das Mückenlied oder der Mückenstich, es gibt noch ein ganz besonderes Tierchen hier, man sieht es nachts und das darf die Margarete erzählen.
1: Also es gibt ein ganz tolles Tier, das heißt Glühwürmchen und wir haben das schon mal gefangen und dann haben wir den leuchtenden Hintern gesehen, es war total lustig und es war richtig toll, aber es gibt auch blöde Tiere, wovor wir alle Angst haben, weil wir sind ja beim Schwimmbecken und dann kommen ganz oft, ihr könnt es euch schon vorstellen, die Hornissen und die Bremsen und die Bremse hat schon den Rüssel, saß drauf, ich habe die gar nicht gesehen. Die hat dann schon den Rüssel reingesteckt und plötzlich habe ich so einen Piekser gehört, da habe ich die sofort weggewischt. Ich habe so einen Schrecken bekommen. Und die Mücken, das sind auch nicht so tolle Tiere, weil nachts haben wir manchmal das Fenster offen und dann sind die da und dann stechen die uns. Aber ich finde, man hört das gar nicht und dann juckt es eben und das. Ich habe schon sehr viel, glaube ich, habe schon über 20 ein bisschen zu viel und es ist nicht so ganz hervorragend.
0: Ich habe da so einen Trick und zwar, ich weiß von der Beate, die nehmen immer ein Mückennetz mit und dann sind die draußen, die stechen dann gar nicht, weil die kommen nicht rein und das ist fein. Und jetzt kommt schon das nächste Lied, das heißt nämlich

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0: nur Verdruss. 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Platsch!
1: So, das Mückenstichlied. Okay, wir haben gelernt, mit einem Mückennetz passiert es nicht. Und jetzt kommen wir schon fast zum Ende unserer Fragerunde. Und da habe ich jetzt einfach noch eine ganz allgemeine Frage. Hier ist ja so schön. Nicht nur das Meer, nicht nur das Essen, nicht nur die Pizza, sondern die Städte sind so schön. Und jetzt wollte ich mal die Elisabeth fragen. Wie heißen hier denn die Städte? Hast du sie schon mal besucht und gefallen sie dir? Erzähl mal.
2: Also mir gefallen die Städte hier sehr. Wir waren schon mal, also meine Eltern waren schon mal in Rom und wir waren auch schon mal in Bibona. Das ist nicht weit weg, da müssen wir vielleicht nur 10 Minuten hinfahren. Oder nach Casale Marittimo, das ist auch gleich im Nebenort, also nicht weit weg. Und dann in Venedig waren wir auch schon mal und in Florenz. Und in Lucca. Die ist richtig schön. Und in Paris waren wir noch nicht, aber da fahren wir bald hin.
1: Das ist ja lustig. Das ist ja doch nochmal ein ganz anderes Land. Das finde ich so schön. Aber das ist tatsächlich eine schöne Stadt, Paris. Vielleicht machen wir die nächste Sendung über Paris. Aber jetzt, Margarete, kannst du auch noch was erzählen zu den schönen Ortschaften hier?
3: Ja, also in Rom, da haben wir jetzt den neuen Papst, den Papst Leo der 14. Und in Lucca ist eine ganz tolle alte Stadt, kann man viel besichtigen. Oder auch in Pisa steht der schiefe Turm von Pisa. Und da waren wir schon und haben ein Bild gemacht. Und da gibt es auch den Flughafen, da haben wir meine Großeltern abgeholt. Genau, und in Pisa, da waren wir auch schon. Und ich weiß auch, wie das ist. Die haben ja den früher gebaut und es war ein Sandboden. Und der ist halt automatisch schief geworden und der ist noch immer so und ich finde es echt erstaunlich, weil ich war da drauf. Ich habe immer meine Ängste, dass der umfällt.
1: Weil das so
3: schief ist. Davor habe ich echt richtig Angst, genau.
1: Warum? Du warst schon mal drauf. Elisabeth, warst du auch drauf?
2: Nee, ich war noch nicht drauf.
1: Okay, dann möchte ich mich ganz herzlich bedanken bei der Elisabeth und bei der Margarete. Und ich sage ein richtig großes, herzliches Grazie. Und wie sagt man denn auf Italienisch? Auf Wiedersehen.
4: Ciao.
1: Ciao, Bella. Ciao, Bella. Grazie mille, ragazzi.

Hallo und guten Tag. Ich begrüße euch alle in der Sendung Stimmen des Südens. Das ist eine Sendung vom BTE Bildung trifft Entwicklung und Entwicklungspolitische Informationszentrum in Reutlingen. Mein Name ist Yvonne Kadavind und heute haben wir besondere Gäste bei uns.

Heute geht viel um das Thema Schwarzsein in Deutschland. Und wir haben eine Kooperation mit Blacks Connected in Reutlingen. Und in diesem Zusammenhang und in dieser Arbeit ist diese Sendung gestanden. Und wir werden heute viele Stimmen des Südens hören, die für sich selber reden. Und darauf freuen wir uns.

0: Genau, unsere Gruppe von Stimmen des Südens und Blacks Connected stellt sich gleich selber vor. Wir wünschen euch viel Spaß bei dieser Sendung.
1: Ich bin aus Stuttgart heute zu Gast und ich habe hier Blacks Connected e.V. Team hier. Und wir sprechen heute über den Impact und über schwarze Stimmen. Und erstmal möchte ich gerne vorstellen, wer hier so alles im Raum ist.
2: Ich bin Francine Fenet aus Kamerun und ich gehöre zu Blacks Connected Reutlingen. Ich schreibe Bücher, bin dann Schriftstellerin. Ich bin auch eine Erzählerin von den Geschichten aus meinem Heimatland, weil ich denke, es ist die Zeit angekommen, wo wir selber unsere Geschichten erzählen sollen.
1: Vielen Dank.
3: Ich bin Jerry Kinyanjui, auch von Blacks Connected. Ich bin hier in Reutlingen eine der Politikerinnen. Ich bin im Stadtrat von Reutlingen. Ich bin freiberuflich für die Empowerment von Schwarzen und anderen Menschen hier in Reutlingen.
4: Hallo, ich bin Onin Edeko von Black Connected. Ja, ich bin ein Buchschreiber, Dichter, Schauspieler. Ja, und so weiter. Ich bin auch ein Musiker.
1: Das ist ja spannend, so viele Expertisen hier. Und last but not least?
5: Also ich bin Golda, Chimoya Golda aus Nigeria ursprünglich, aber ich wohne hier in Reutlingen und gehöre zu dem Verein Blacks Connected in Reutlingen. Und ich bin eine Modedesignerin mit meiner eigenen Brand Golda's Vibe. Und ich glaube, es ist Zeit, über Mode aus Afrika zu den Leuten zu erklären.

0: Vielen Dank, liebe Zuhörer. Ihr seht, hier sind so viele Expertisen an einem Tisch. Und genau das wollen wir in dieser Sendung und in unserem Slot näher beleuchten. Und alle von meinen Vorrednern haben ihre Themen mitgebracht. Fange ich mal an bei Neri. Was ist dein Thema?
1: Mein Thema ist, wie es auf unserer Flyer steht, Schwarzsein verbindet. Wir sind hier in Reutlingen. Wir setzen uns für mehr Anerkennung. Wir sind gegen Rassismus und damit verbundene Diskriminierung von Schwarzen. Und wir machen uns stark hier in Reutlingen im Stadtbild mit verschiedenen Angebote, kulturelle Angebote wie Lesungen, Tanzworkshops. Wir beteiligen uns in der Stadtgesellschaft bei verschiedenen Veranstaltungen wie die Stadt spielt. Und wir tun uns empowern zusammen. Ja? Wir fühlen uns wie eine Familie. Und wir sind ganz unter und jeder hat seine Stärke und das ist wirklich sehr, sehr schön, was wir jetzt in den letzten 5 Jahren hier zustande gebracht haben in Reutlingen.
0: Vielen Dank, Jeri. Vor allen Dingen, du hast gerade erzählt, du bist auch Stadträtin. Wie kam es zu deinem politischen Engagement und was kannst du Menschen mit auf den Weg geben, die sich auch gerne gesellschaftlich engagieren würden?
1: Dankeschön, das ist mein Steckenpferd, Leute so für die Politik, für gesellschaftspolitische Engagement zu ermutigen. Ich bin schon seit 2011 im Integrationsrat und seit 2014 im Gemeinderat und gehe raus und versuche meine schwarze Schwestern und Brüder zu ermutigen, dass sie sich auch gesellschaftspolitisch engagieren. Ich sehe diesen Erfolg. Wir sind schon viele Schwarzen jetzt im Integrationsrat in Reutlingen. Wir sind im Stadtbild, werden ganz anders gesehen im Stadtbild. Und das ermutigt uns wirklich, weil wir haben auch was anzubieten. Wir kommen von irgendwo. Wir kommen nicht von nirgendwo, sondern von irgendwo, bringen ganz viele Qualitäten mit. Und Kraft und das wollen wir hier in Reutlingen leben mit den Reutlinger.
0: Vielen Dank, Jiri. Das ist super wichtig, politisches Engagement. Ja, wir gehören zum Stadtbild, wir bereichern es optisch und eben mit aller Expertisen, Doppelexpertisen, die wir mitbringen. Und jeder hat da seinen anderen oder seinen eigenen Weg.

0: Gehe ich jetzt mal weiter zu Francine. Was ist dein Weg? Wie versuchst du hier gesellschaftlich was zu bewegen? Ich habe schon gehört, du bist Mutter von 5 Kindern und du bist Autorin. Wie bist du dazu gekommen und wie ist dein Weg bei Black Connect? Und was ist dein Tool, um Menschen einfach auch zu erreichen?
1: So, ich bedanke mich, dass du mich so gut vorgestellt hast. Ich bin eine Mutter, das stimmt, aber da will ich mich da nicht einfach definieren als Mutter. Okay? Ich bringe bei etwas dann auch in diese Community, in diesem Land, Deutschland. Und ich habe eine Frage gehabt, die letzten Wochen oder die letzten Monate, was bedeutet für dich Afrika? Weil als ich hier nach Deutschland geflogen bin oder angekommen bin, haben die Leute mich immer erzählt, über was Afrika ist, was ich nicht kannte. Und als Autorin habe ich die Möglichkeit, selber zu erzählen, was Afrika ist und was Afrika nicht ist. Weil ich komme aus Kamerun, ein Land so im Zentral von Afrika, und da haben wir sehr schöne Sachen, sehr gutes Leben, und nicht alle sind nach Deutschland geflogen, weil sie gehungert oder weil sie nach einer Arbeit und so weiter wollten. Genau.
0: Welches Afrika stellst du denn den Menschen in deinen Büchern vor? Was ist Afrika für dich?
1: Also Afrika für mich ist ein Ort, wo man sich verborgen fühlt, wo man nie so als Ausländer gezeichnet oder gezeigt ist. Egal woher man kommt, man ist zuerst in Afrika wie im Mutterleib. Das heißt wirklich in der Nähe von der Mama. Also Afrika ist wie Mutter der Welt für mich, genau. Also schöner Ort.
0: Absolut, da kann ich dir nur zustimmen. Und nun ja, du hast 5 Kinder, über die du auch schreibst. Und ich würde sagen, du leitest hier in Deutschland ein erfolgreiches Familienunternehmen. Kann ich das so sagen?
1: Ja, man tut, was man kann, gell? Und jeder Mensch soll einfach seinen Teil tun, weil für mich sind Kinder nicht nur eine Gabe von Gott, die sind auch eine Aufgabe für die Eltern. Und ich bin auch an Blacks Connected angestoßen, weil ich da auch so einen guten Vernetzungskreis gefunden habe und die Leute mit ihren verschiedenen Expertisen bringen einander etwas. Also es ist nicht nur, dass wenn man Autorin ist, ist man besser wie der andere, der Musiker oder Techniker ist. Also wir sind alle so wie in unserer Familie in Afrika und das ist das Gute dran.
0: Vielen Dank für diesen großartigen Beitrag, auch zum gesamtgesellschaftlichen Zusammenhalt. Gehe ich jetzt mal weiter an den Herrn in der Runde.
2: Ich bin Oni, wie ich schon gesagt habe. Ja, ich spiele gerne Musik.
0: Ich würde mich jetzt ganz fragen, was sind deine Themen? Ich habe jetzt so viel gehört. Du machst Musik, du machst Poetry, du arbeitest mit Sprachen und du arbeitest mit Tönen. Welchen Beitrag leistest du da gesellschaftlich und wie kannst du andere Menschen dafür auch begeistern, ohne dass ja alles, weiß nicht, geklaut wird, woanders verwendet wird, irgendwie so, wie machst du das und was sind deine Themen in deiner
2: Musik? Stammt aus Afrika. Ja, bei uns, wir singen in Afrika, egal was passiert. Deswegen bei uns damals im Dorf, afrikanischen Dorf, wenn etwas passiert, man hört erstmal, dass Leute singen. Zum Beispiel, wenn ein Baby gerade geboren ist, egal, es ist in der Mitte, ist in der Mitte in der Nacht, wir hören, dass Leute singen und tanzen. Manchmal kann man gar nicht wissen, warum singen Leute, warum tanzen Leute, weil es ist genau wie, was heißt Songs of Lamentation. Es gibt Leute, die auch traurig sind, aber trotzdem, die singen, um ihre Leid ein bisschen zu beseitigen, obwohl sie traurig sind. So Musik ist immer da bei uns in Nigeria. Sogar im Wald, wir hören Tiere, Vögel, wir singen. Zum Beispiel, es gibt einen Vogel, ich habe den Vogel noch nie gesehen, aber ich höre damals im Dorf, ding ding ding ding ding ding ding ding ding ding ding ding ding ding ding ding ding ding ding 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

0: Das ist auch eine Form von Bildung. Ne? Ja. Und selbst in Deutschland gibt es ein Sprichwort, böse Menschen haben keine Lieder. Also Musik ist einfach auch ein Medium, das Herzen und Menschen weltweit verbindet. Vielen Dank erstmal. Ich gehe jetzt mal weiter. Wir haben noch eine weitere Person. So, und du kommst aus der Modebranche. Erzähl doch mal ein bisschen.
1: Also, wie ich gesagt habe, ich bin Golda, eine Modedesignerin hier in Reutlingen. Und ja, als eine Afrikanerin, ich möchte einfach sagen, dass Fashion oder Mode ist unsere Heritage. Also wir möchten, egal was, in welcher Situation, wo wir uns finden, wir möchten einfach schön aussehen mit unserem Kleid und so. Und da komme ich in die Frage, weil mit Mode kannst du dich auch selber erklären, ohne Wort. Wie, und mit Mode, das bringt du in das Gefühl, wie du suchst, dich zu finden. Als eine Afrikanerin mit Mode, ich möchte einfach den Leuten zeigen, dass unser Stoff, wo unser Stoff kommt, das ist sehr besonders mit der 100% Baumwolle oder wenn man...
0: Also auch nachhaltig?
1: Ja, genau, also mit Ashoke, das kommt aus Nigeria oder aus Ghana, das gibt die Kente und so. Das kommt mit viele Farben drauf. Und wir als Afrikaner, wir sind schon gewohnt, mit dieser Farbe anzutragen, weil es gibt eine Bedeutung von dieser Farbe. Und das gibt, diese Farbe sind einfach Hoffnung für uns. Egal, ob man traurig ist oder man glücklich ist, wir versuchen einfach farbige Stoffe anzutragen und das bringt diese Leben raus von uns, das bringt diese Freude von uns und das ist was Besonderes, was ich finde, von unserer Kleider anzutragen. Und als eine Modedesignerin, ich möchte in meine Richtung, in die Richtung, wo ich bin mit, das ist eine Symbole von Afrika, diese Farbe mit Fashion.
0: Ich kenne das jetzt zum Beispiel auch aus Ghana, du hattest Kente erwähnt. Kente war in erster Linie für Könige und bestimmte Menschen gemacht, durfte auch nicht von jedem gemacht werden. Und mittlerweile hat sich das ja alles geändert. Es gibt Fabrics, es gibt viel aus China, sonst woher. Es geht hin und her und es gibt leider auch sehr viel kulturelle Aneignung, dass zum Beispiel im Westen Menschen einfach Designs oder auch Fabrics oder auch bestimmte Sachen aus dem Kontext reißen und dann verwenden, ohne die Bedeutung zu kennen, weil man muss ja sagen, unsere Stoffe, unsere Muster, auch Haare haben ja Bedeutung, hatten selbst in Zeiten der Sklaverei Bedeutung und haben bis heute hin auch Bedeutung, Messages und so weiter. Und es ist dann schwierig, auch manchmal, wenn die Sachen enteignet werden und hier als, ich sag mal in Anführungszeichen, exotische Utensilien betrachtet werden. Aber sie sind teilweise einfach den Menschen in den verschiedenen Regionen heilig und haben ihren Wert und haben einfach eine Geschichte, die keiner kennt. Wie ist da deine Haltung? Genau, die Symbole auf den Stoffen haben ja Bedeutung. Selbst auch bei Haaren ist das dasselbe. Ja, irgendwie gibt es Jahrhunderte alte Tradition oder zu Sklavereizeiten wurden halt Haare, Kornwurz gemacht und es waren Fluchtwege und so. Aber vor allen Dingen in der Mode, alles hat eine Bedeutung, alles hat einen Sinn, Symbole, Werte, die auch dahinter stehen. Und manchmal wird es dann jetzt in der Modeindustrie einfach aus dem Kontext gerissen und im Westen weiter vermarktet. Wie ist da deine Haltung dazu als schwarze und afrodiasporische Modedesignerin, die eben selber Dinge entwickelt, eigentlich um sie mit Menschen zu teilen?
1: Als Modedesignerin, wenn ich zum Beispiel zum verschiedenen Laden gehe, ich sehe, dass diese Stoffe, die kommen aus Afrika zum Beispiel. Und ich möchte keine Laden nennen, aber es gibt viele Laden, wo ich kann nicht was kaufen, weil ich weiß, dass diese Stoffe, die kommen aus Afrika. Die kommen genau aus Afrika und die zahlen so wenig und dann hier wird verkauft. Und also die benutzt immer trotzdem, also Kinder, die wird auch in dieser Fabrik arbeiten und so. Und die

0: viel zu viele koloniale Kontinuitäten und einfach Dinge, die uns zugesprochen haben. Ja, wir haben hier zwei Personen zum Beispiel, die haben Loks im Raum und wir haben das vorhin schon diskutiert, da gibt es viele Zuschreibungen oder Ideen über Menschen, über ihre Haare, über das, was sie tragen und es wird eben immer bewertet. Wie kommen wir da raus und wie können wir unsere eigenen Narratives schaffen, so dass einfach die Vielfalt auch des afrikanischen Kontexts wertgeschätzt wird. Ich gebe das Wort jetzt erstmal an Francine und dann nochmal an Jerry.
1: Ja, danke für die Frage. Also ich möchte jetzt ergänzen, was die Chichi gerade erzählt hat über diese Stoffe, wo die Muster, die sie erkannt hat, die kommen eigentlich aus Nigeria oder aus Kamerun und dann sieht sie das in einem Laden und die Leute verschönern das oder versuchen es anders zu machen auf ihre Art und Weise und nennen also einen hohen Preis und die Leute kaufen und sagen Made in Deutschland zum Beispiel oder Made in Italien. Also ich habe mich erinnert, dass ich als Kind in Kamerun auch verschiedene Bücher gelesen habe. Ich habe tatsächlich viel gelesen, weil meine Eltern sind Lehrer von Beruf und hatten viele Bücher zu Hause. Und die Bücher, die wir in den Schulplan und so hatten, Programme, waren die aus Europa. Und wenn ein Kind zum Beispiel sein ganzes Leben, also ich bin hier in Deutschland seit fast 20 Jahren, liest nur das, meine schöne Haut, die schöne Hautfarbe von Schneewittchen zum Beispiel, oder sie kam immer ihre Haare so glatt, dann denkt ein Kind, beim Wachsen, dass nur glatte Haare sehr schön sind. Und in dem, was ich jetzt schreibe, kann ich auch in meinen Büchern erwähnen, ich mache meine Locks in diese Weise. Ich meine meine Rasta in diese Weise. Meine Oma hatte so gesungen in diese Weise, als sie mir die Haare gemacht hatte. Sie hatte diese Geschichte von der Uroma erzählt. Und dann kriegen die Kinder, die hier geboren sind, entweder von Kameruner oder von anderen afrikanischen Ländern, dieses Identität in sich, also die bekommen wieder Kraft in sich. Ah ja, ich bin nicht falsch ins Land, weil ich meine Haare nicht so glatt sind. Und ich bin auch einfach der Meinung, dass jeder sein eigener Erzähler von seiner Geschichte sein soll. Also wie wir gerade vor der Sendung geredet haben, nicht so ein Fremdmanager in meine Geschichte zu bekommen. Also jeder soll seine Geschichte wissen. Und ich ermutige alle Eltern von Afrika oder von Europa, denn ihre Kinder ihre eigene Geschichte selber zu erzählen.
0: Das ist sehr, sehr wichtig, denn Geschichte bedeutet für uns ja einfach auch Heritage und Identität, auch in dieser Gesellschaft. Man kann ja seine Identität nur finden, wenn man weiß, wo man herkommt und einfach auch die Werte und einfach auch die Contributions seines Herkunftslandes kennt und die Sprachen. So, jetzt würde ich gerne Jerry noch mal dazu hören, aus ihrer Position und Perspektive auch als Politikgestaltende hier in Deutschland.
2: Meine Funktion, mein Anliegen ist einfach the Empowerment der Black Community, diese Consciousness, dass es uns schon immer gegeben hat und dass wir zu vielen fähig sind. Wenn ich jetzt in unserem Verein hier in Reutlingen, ich lasse alle anderen Vereine raus, wo ich bin, bundesweit, da fühle ich mich sehr stolz. Wir haben Schriftsteller, wir haben Schriftstellerin, wir haben ja Modedesignerin, wir haben eine Ingenieurin, wir haben ganz viele, ganz viel Power. Und wir bringen dies zusammen und gucken, wie wir das Leben hier mitgestalten können. Ich als Vorsitzende gucke ich, dass wir immer noch weiterhin bestehen und dass wir hier ganz aktiv agieren und gesehen werden. Und ja.
0: Wie können sich andere denn engagieren? Vielleicht so zum Schluss nochmal ein paar Tipps auch für alle Menschen, die draußen sind, alle Reutlinger oder alle, die sich hier in Reutlingen bewegen, natürlich in erster Linie auch für die Afrodiaspora. Welche Tipps, ihr seid jetzt alle hier schon länger, welche Tipps habt ihr für die Mutter

0: auf der Straße mit kleinen Kindern, für die Menschen, die hier arbeiten, studieren, leben und einfach auch die Gesellschaft mitgestalten wollen. Ich fange jetzt mal bei dir an.
1: Also ich möchte nur sagen, dass wir müssen nur weiter kämpfen. Wir sind die Immigranten, die wir sind. Wir sollen einfach unsere Voice laut sprechen. Zum Beispiel wie Black Connected, einfach netzen, wo du Informationen bekommen kannst, wo du professionelle oder ausgebildete Leute in diese Verein, wo du Informationen oder Ideen sammeln können.
2: Ja, erstmal sollten wir auch hier integrieren, aber dies heißt nicht, dass wir unsere Kultur vergessen sollten, weil das Gehirn sowieso, wenn man denkt, wie viel Terabyte, nicht keine Gigabyte da drin ist und wir sind gekommen mit unserer Kultur, man kann einfach das nicht vergessen, weil ich sage immer, Integration ist keine Assimilierung. Das heißt, wir sollten nicht mehr essen, was wir vorher gegessen haben in Nigeria. Wir sollten essen, was Leute hier essen. Es geht nicht darum, aber wir sollten das Gesetz hier respektieren. Wir sollten uns zeigen, was wir machen können. So viel. Die sollten von uns auch mal lernen. Ich weiß genau, wenn ich Musik spiele, Trommel oder so, oh, alle deutsche Leute, die da sind, die tanzen auch. Das ist sehr gut. Ich sage mal schon wieder was. Eine Journalistin hat mich mal gefragt, ich war noch neu in Deutschland. Sie hat mich gefragt, wie ist Deutschland? See. Und dann habe ich gesagt, ich bin nicht in Deutschland. Ich bin nicht in Deutschland. Sie hat mir gesagt, aber doch, du bist in Offenbach, in einem Zug. Aber ich habe gesagt, ja, ich bin in meiner Welt hierher gekommen. Ich bin noch in meiner Welt. Obwohl ich hier bin, wo sie denken, aber ich bin wie in einem Kokon, wie in einem Ballon. Ich bin noch da in meiner eigenen Welt. Dann hat sie mir gesagt, ich verstehe dich, du bist sehr intelligent. Es ist genau so, wir haben unsere Kultur. Es ist gar nicht schlecht, wie Leute denken. Die denken, Afrikaner sind so, aber wir, die hier sind, wir sollten uns gut benehmen. Denn wissen diese Leute, okay, zum Beispiel, ich habe Dreadlocks, sehr groß. Aber Leute denken, ich konnte nichts machen, ich war gar nicht in der Grundschule. Aber hier, ich arbeite bei einer großen Firma, sogar im Sekretariat, als Assistent zum Geschäftsführer. Und damals haben die gesagt, oh, ich habe vorher in der Produktion gearbeitet, weil die denken, ich war ein Straßenkind in Afrika, ich kenne nichts und so weiter. Aber auf einmal haben Mitarbeiter mitbekommen, ich werde im Büro arbeiten. Die haben alle gelacht, habe ich mitbekommen. Die werden ihn zurückschicken. Aber ich war nur 3 Wochen im Büro. Dann war jetzt die Arbeit im Büro fest. So, dann die Leute sind jetzt überrascht. Ich bin nicht wie ein Chef, aber ich bin Afrikaner. So, das meine ich, wir sollten uns mal zeigen, was wir können.
0: Genau, we have to decolonize our minds.
2: Yes.

0: Hallo, und wir haben jetzt noch neu jemand in der Runde. Stell dich vielleicht ganz kurz mit zwei Sätzen vor.
1: Also ich heiße Maureen Roller, komme aus Jamaika ursprünglich und bin seit 1976 hier in Deutschland mit einem Schwab verheiratet.
0: Oh, wow, okay, aus Jamaika und 1976, wow. Und da gab es noch nicht sehr viel Community hier im Schwabenlände, ne?
1: Nein.
0: Wie ist es dir ergehen? Magst du etwas erzählen?
1: Ja, also nicht so viele schwarze Leute, außer, ich muss sagen, die Franzosen waren denn hier in Reutlingen und da waren denn Soldaten aus Martinique, Guadeloupe. Also wir haben da in der Nähe von der Kaserne gewohnt und da haben wir die mal gesehen oder in der Stadt haben wir die gesehen. Aber so Kontakt habe ich eigentlich nicht gehabt. Die waren ein bisschen separat, muss ich sagen. Nachher habe ich den Kontakt zu ein paar von diesen Soldaten oder Familien gehabt, weil ich habe mit einer Frau, einer Französin, gearbeitet in Reutlingen Krankenhaus und ihr Mann war Soldat. Und so sind wir, so ich und mein Mann, sind in diese französische Gesellschaft ein bisschen mit. Und dann waren Leute, Soldaten aus Martinique und Guadeloupe und ihre Familien. So haben wir. Aber sonst waren nicht so viele. Nicht so viele.
0: Und wahrscheinlich auch noch nicht so sehr viele schwarze Frauen, ja? Meistens zu der Zeit kamen ja, okay, Männer in erster Linie und ab und an mal eine Familie. Genau, und wie ging es dir dann dort, wo du gewohnt hast? Wie wurdest du wahrgenommen?
1: Ja, wie war es denn wahrgenommen? Also ich habe immer, wo ich gewohnt habe, ich war einfach eine Frau mit meinem Beruf und so bin ich denn, so habe ich gelebt und so bin ich den Leuten begegnet. Ich habe nicht, das war nicht, Farbe war nicht der erste so, ich bin eine farbige Frau. Nein, ich bin einfach gegangen, ich bin eine Frau. Und ich habe meine Arbeit gemacht, so wie alle anderen auch. Und
0: wahrscheinlich Sprachenlernen war auch erstmal dran.
1: Oh ja, das war furchtbar. Das war furchtbar. Also ich habe meinen Mann in der Schweiz kennengelernt. Und als das herausstand, dass wir denn nach Deutschland kommen werden, weil meine Zeit in der Schweiz ist dann abgelaufen. Und ich wollte mit ihm bleiben. Also das heißt, ja, nach Deutschland, okay, Deutsch lernen. Und er hat versucht, das mir beizubringen mit Hochdeutsch. Und dann bin ich in Reutlingen gelandet, im Schwabenland. Und das im OP in Reutlingen, wo man den Mund gar nicht sieht. Und ich finde, wenn man eine Sprache lernt, man soll das ganze Gesicht sehen. Ne? Und ich habe nur die Augen gesehen. Und die haben dann eine ganz andere Sprache gesprochen. Das war furchtbar.
0: Das war bestimmt sehr, sehr, sehr, sehr, sehr herausfordernd. Und ich denke mir, du warst eine junge Frau, geprägt einfach auch von der Sozialisation deines Landes. Wie hast du Deutschland und wie hast du Schwabenländle wahrgenommen? Und was waren deine ersten Etappen und Ziele hier?
1: Also Ziele, ja, wir haben dann zusammen gewohnt, wir haben geheiratet und dann am Anfang war es einfach ein Partnership, also zusammen wohnen, Arbeit, Wohnung zu finden und so weiter. Das war kein Problem, muss ich sagen. Die Sprache, okay, nach und nach haben wir das gelernt, mit Fernseher, ne, und von Kindern habe ich sehr viel gelernt.
0: Ganz es gab einfach. Ja noch gar keine Integrationskurse und so weiter wie heute.
1: Nee, gab es nicht. Also ich musste einfach selber lernen, ne? Und sicher war das ganz anders als Jamaika, wo ich dann groß geworden bin mit Essen. Das Essen war ganz anders und hier war sehr geregelt. Also das hat sehr viel, da war viele Sachen verboten, verboten, verboten und nicht so locker wie in Jamaika. Also wir können voneinander lernen. Also in Jamaika ist manchmal zu locker und hier ist einfach zu eng, ne? Habe ich gefunden. Und ein Beispiel, ich und mein Mann, wir sind gelaufen, die Straße runter und es war dann Zwetschgenzeit. Zwetschgenzeit. Und viele Obst, die hingen dann runter auf der Straße. Und ich habe ganz spontan, habe ich da hochgelangt und Zwetschgen geholt und so. Und mein Mann ist fast ausgeflippt, weil das ist nicht unser Baum. Und ich sage, ja, aber das hängt ja hier über der Straße. Also, also ich habe nichts dabei gedacht. Das sind ja viele schöne Sachen, auch so wie die Weihnachtsmärkte hier in Deutschland, finde ich ganz toll. Das haben wir in Jamaika nicht.
0: Also du hast dich hier gewöhnt an neue Herausforderungen, an neue Art und Weise, das Leben zu betrachten. Und hast du vielleicht daraus hinaus auch Tipps für Frauen, die hier und jetzt neu angekommen sind und sich hier orientieren müssen?
1: Tipps weiß ich nicht, aber was ich sehr wichtig finde, ist, man soll sich nicht verlieren, man soll nicht vergessen, woher man kommt. Und meine Sprache, also ich habe versucht, das an meine Kindern, auch ich habe immer Englisch gesprochen, aber wir haben auch unser Dialekt in Jamaika. Und ich habe versucht, meine Sprache und mein Essen und einfach Erzählungen, wie ich gewohnt habe als Kind und so. Und wir waren auch schon ein paar Mal dort, einfach zu zeigen, wie das Leben dort ist. Das ist sehr wichtig. Man soll sich schon anpassen, sonst man kann nicht irgendwo anders leben und sagen, ich mache alles so, wie ich damals gemacht habe oder wo ich herkomme. Aber man soll sich nicht auch vergessen. Das ist sehr wichtig.
0: Das ist sehr wichtig, weil wir haben alle Wurzeln, ähnlich wie Bäume. Deine Kinder sind hier aufgewachsen und ich habe schon gehört, teilweise auch mit Patois. Mhm. Wie haben sich deine Kinder definiert oder wie definieren die sich heute?
1: Ja, das ist sehr interessant. Wir haben drei Kinder und die drei sind unterschiedlich. Unsere älteste Tochter, das ist egal, sie sagt, ja, meine Mama aus Jamaika und so, und sie hat Freunde da auf der Alp, wir wohnen auf der Alp, also ich bin die einzige Jamaikanerin dort. Ne? Und sie hat überhaupt kein Problem. Dann haben wir Zwillinge und ein Junge und ein Mädchen. Mein Sohn, also unser Sohn, er sagt, ja, also als er älter wurde, wenn ihr Mädchen sagte, okay, meine Mutter ist aus Jamaika, die haben ihm gesagt, nee, das stimmt nicht, du siehst nicht wie ein Jamaikaner aus. Und er sagt, ja, wie soll ein Jamaikaner aussehen? Jetzt hat er aufgehört, das zu sagen, weil er sagt, Mama, ich kriege nur Stress und die meinen, du willst dich besonders machen oder so. Seine Zwillingsschwester, das ist eher egal. Sie sagt es, so bin ich, obwohl beide gar nicht aussehen wie Jamaika, wie die Leute in ihren Köpfen, genau. Jamaikaner.
0: Da müssen wir alle, glaube ich, ein bisschen zurücktreten, dass wir irgendwie Herkunft gleich Nationalität und so weiter denken. Jamaika ist divers, Deutschland ist divers. Ja, wir haben ein diverses, sehr schönes, sehr spannendes Stadtbild. Wie hast du denn deine Wurzeln und deine jamaikanischen Traditionen hier in die Gesellschaft eingebracht oder gelebt?
1: Vielleicht damals am Anfang habe ich hier gefunden, die Frauen waren alle grau, also mit Mode und so, ganz dunkel. Und ich habe versucht, mich ganz bunt anzuziehen, dass ich anders bin. Und meine Haare habe ich so, man sieht, dass das anders ist. Also ich will das nicht glatt machen oder europäisch da aussehen lassen, obwohl es die Mode war in Jamaika. Viele von uns als Teenagers, wir wollten so wie die weiße Frauen aussehen und haben unsere Haare geglättet und so weiter. Aber nee, ich habe gedacht, nee. Und auch, wir haben viele Freunde und wenn die kommen, auch koche ich ab und zu mal schon jamaikanisch. Oder ja, zu Hause sprechen wir auch sehr viel Englisch und wenn ich mich aufrege, dann kommt Patois. So, und Musik ist auch da. Also mein Mann sagt, alle Leute kennen dich, aber die kennen mich nicht. Und ich sage, ja, also ich gehe einfach auf die Leute zu. Ich habe da keine Angst. Ich mache einfach mit oder ich gebe eine Antwort. Ich mache meinen Job. Ich bin ja so wie einfach eine Frau mit Mutter, Familie, meine Hobbys. Und ja, ich gehe einfach mit und sage, ja, ich kann das auch machen. So wie du. Ich bin auch schon ein Mensch, eine Frau. Was fehlt? Ich glaube, dass wir keine Angst von Leuten haben müssen, die anders aussehen. Ja? Das gab es immer und es wird immer geben, dass Leute von irgendwo anders hin flüchten müssen oder wollen. Das ist einfach so. Das ist so, wie das ist. Man kann sich nicht abgrenzen und sagen, nee, wir bleiben für uns. Das gab es nie und es wird nie geben. Und einfach offen sein, sagen, okay, du machst es anders, aber wir machen es so, vielleicht kann ich was daraus lernen. Und also in St. Johann jetzt, wir haben das gestartet, ich habe mit anderen Leuten auch das angefangen, dass wir zusammen kochen, einmal im Jahr. Wir haben sehr viele Leute, die mit Migration, die kamen ursprünglich von irgendwo anders. Das ist ganz toll, ganz bunt. Und wir haben diese Leute gefragt, ja, kochen wir zusammen. Was aus deinem Land, Afghanistan, Syrien, Türkei, Jamaika, Deutschland, auch Schwaben, Jerk Chicken. Und das ist so toll, das ist angenommen worden. Die Leute kommen zusammen und sprechen miteinander. Ne? Und wir lernen Leute von dort oben. Mit dem hätten wir vielleicht nichts zusammen gemacht. Aber in diesem Kreis da, du kommst mit jemand aus dem Libanon, aus Syrien oder so, Türkei, du machst das, wir machen das auch, aber was für Gewürze und so kommt ein Gespräch zusammen und einfach was zusammenfinden, was wir alle machen. Wir alle kochen, wir alle essen, wir haben alle Kinder und das ist gemeinsam. Definitiv, definitiv. A pepper pot, sagen wir in Jamaika, weil wir haben so viele verschiedene, wie sagt man da denn, Länder in Jamaika, von Libanon, Syrien, Engländer, Spanier, Afrika, Franzosen auch. Und es ist ein Melting Pot für uns. Und so bin ich aufgewachsen eigentlich.
0: Maureen, ich habe mit völliger Begeisterung gehört, du hast auch ein Buch geschrieben. Magst du mir kurz davon erzählen, wovon handelt dieses Buch? Genau, und wie heißt es und wo bekommt man das?
1: Das heißt, It's All Because of the Matterhorn. Ich habe das auf Englisch geschrieben. Und es war so, ich habe immer in der Familie erzählt, meine Kinder und mein Mann, so haben wir das gemacht in Jamaika, so haben wir das gegessen, ich habe das angezogen. Und besonders mein Sohn hat gesagt, Mama, schreib alles auf, bevor du Alzheimer kriegst und du gar nichts mehr weißt. Oh. Was? Also, dann habe ich gedacht, naja, okay, in 3 Monaten bin ich fertig. Was habe ich gemacht? Ich bin nichts Besonderes oder was. Doch, schreib das alles auf. Also, irgendwann habe ich angefangen. Wo fange ich denn an? Und dann bin ich dann zurück als ich klein war, mit 3 Jahren, habe ich dann Erinnerungen da. Und dann habe ich angefangen, einfach mein Leben bis nach Deutschland von Jamaika damals. Und das ist eigentlich für meine Familie, für meinen Mann und Kindern.
0: Und es ist doch ein Buch geworden.
1: Ist doch ein Buch geworden. Und es hat 2,5 Jahre gedauert.
0: Aber es ist doch schön. Also dadurch hinterlässt du da etwas. Wir haben am Anfang auch gesprochen über gemeinsame Erinnerungskultur. Über Jamaika, glaube ich, wissen hier sehr viele Leute noch nicht. Und ich denke mir, da konnten sie dann sehr viel lernen, oder?
1: Ja. Zum Beispiel jetzt vor kurzem, wir haben unser Essen gehabt, 3. Oktober, Tag der Deutschen Einheit. Wir haben gedacht, das ist passend für unser internationales Essen. Und ich bin rumgegangen und habe mit ein paar Gästen da gesprochen, ob alles okay ist, ob das geschmeckt hat. Und ich habe einen Nachtisch aus Jamaika gehabt. Und dann habe ich gefragt, möchten Sie das auch probieren? Das ist aus Jamaika. Und dann hat der Mann, also die waren aus Eningen, glaube ich, der hat rumgeguckt, wer ist hier aus Jamaika? Und ich habe gesagt, ich. Und dann guckt er mich an und sagt, Sie sind aber nicht schwarz. Und das ist, was ich oft höre. Und dann habe ich gesagt, okay, ich muss jetzt eine Geschichtestunde wie in der Schule, muss ich jetzt machen.
0: Ja, das kann ich mir gut vorstellen. Irgendwie, die Menschen haben Vorstellungen auch von schwarz und nicht schwarz. Und es ist einfach eine Sache vom Belonging, ja, wo man herkommt, wie man aufgewachsen ist, es hat nichts zu tun mit dem Skin Shade, sondern es hat mit so viel mehr Sachen zu tun und jeder Mensch sollte auch das Recht haben, selber zu bestimmen, wo er sie sich verortet. Wie gehst du um mit solchen Aussagen?
1: Also er war nicht aggressiv oder sowas, ne? Der war nur so, was? Aber ja, sie sind nicht schwarz. Und habe ich einfach erzählt. Na, und war alles gut. Seine Frau, glaube ich, hat gesagt, oh ja, sie war ein bisschen, wie sagt man da, embarrassed. Ne? Ach, Schatz, nein. Aber er hat gesagt, nee, ja, ich weiß nichts von Jamaika. Ne? So, und dann habe ich gesagt, okay, dann kann ich was erzählen. Und so mache ich das einfach.
0: Toll. Also ich sehe schon, du bist eine wunderbare Brückenbauerin und ich glaube, ohne dich wird so einiges auf der Schwäbischen Alb fehlen. Vielen Dank für das Interview.
1: Bitteschön.
0: Jeri, hast du noch einen letzten Tipp einfach für die Menschen da draußen? Was können sie machen? Wie können sie sich engagieren, ihren Weg hier finden in Reutlingen?
1: Sie können sich bei uns melden, bei Blacks Connected e.V. über Facebook oder Instagram können Sie uns eine Nachricht schicken. Und dann melden wir uns und wir freuen uns auf neue Zugänge, auf ganz neue Leute, die ganz anders sind. Und wir freuen uns auf allen Schwarzen, egal aus welcher Ecke der Welt.
0: Genau, weil wir sind viele, wir gestalten mit. Die größten Errungenschaften kommen teilweise von schwarzen Menschen. Die Ampel, viele mathematische oder andere Errungenschaften. Wir sind da, wir gestalten und ihr gestaltet Reutlingen. Und das ist eine Querschnittsaufgabe. Und ja, wir freuen uns alle, mehr von euch zu hören. Vielen Dank für das Interview.

Vielen Dank, dass Sie uns heute zugehört haben. Ich bin Yvonne Kadavid und wir haben Stimmen des Südens zugehört, eine Radiosendung von EBITS und BTE, Bildung trifft Entwicklungs- und Entwicklungspädagogisches Informationszentrum in Reutlingen. Und Sie hören uns bei der Wüstewelle. Vielen, vielen

Wir haben einen besonderen Dank an Blacks Connected in Reutlingen und an alle, die hier teilgenommen haben.

Hallo und recht herzlich willkommen zu einer neuen Ausgabe von Soul Unlimited, montags von 18 bis 20 Uhr oder in der Wiederholung am Freitagmorgen von 8 bis 10 Uhr. Im Studio ist Martin Hagenbuch. 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Und in der heutigen Ausgabe von Soul Unlimited geht es wieder um Soul im musikalischen Fokus. Es gibt zwei Alben, die ich vorstellen möchte. Das Debütalbum der Womack Sisters beim Label Deptone Records erschienen und ein neues Album von Marco Benevento. Clara heißt das und das ist bei Big Crown erschienen. Außerdem gibt es ein Feature zu Ruby Andrews, die leider letzte Woche gestorben ist. So viel der Vorrede. Wir starten heute mit einem Song von Mike James Kirkland aus seinem Album Hang On In There. Hören wir den Song Baby, I Need Your Loving.

gehört. So Limited und nach Mike James Kirkland ging es weiter mit Ron Henderson and Joys of Color und dem Stück I'll Be Around. Und gerade eben haben wir Sandra Wright gehört mit A Man Can't Be a Man Without a Woman. Ja, wunderbarer Soul von Sandra Wright. Nun geht's hier weiter mit Gospel Soul und wir hören die Messiahs of Glory mit Can't Find No Other Love.

0: Ihr hört Soul Unlimited, gerade mit einer Runde Gospel Soul. Begonnen hat das ja mit Messiahs of Glory und Can't Find No Other Love. Dann haben wir Elder Ward and the Ward Singers gehört mit It Will All Be Over. Und zuletzt die Royal Travelers mit Jesus Hold My Hand. Ja, Gospel war für Soulsänger immer eine sehr wichtige Sache, denn viele bekannte Soulsänger haben in der Kirche angefangen zu singen und sind dann später ins weltliche Genre gewechselt. Und daher finde ich, ist Gospel immer ein ganz wichtiger Aspekt im Soul-Bereich. Nun können wir zurück in den weltlichen Bereich und es geht hier weiter mit Soul von den Notations und This Time I'll Be For Real.
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Nach den Notations ging es weiter mit Eula Cooper und dem fantastischen Stück Try. Und gerade eben haben wir Ruby Andrews gehört mit einem Stück aus ihrem Album Everybody Saw You. Das Stück hieß You Can Run, But You Can't Hide. Ja, auch ein wirklich absolut bemerkenswerter Song. Die Musik von Ruby Andrews hat mich in den letzten 25 Jahren ja wirklich sehr intensiv begleitet. Ihre Songs waren schon ganz früh bei meiner Veranstaltungsreihe Funk Explosion ja richtig große Hits. Songs wie Casanova 70 oder auch Just Loving You waren regelmäßig ja Floorfiller bei der Funk Explosion. Ruby Andrews ist am 13. August im Alter von 79 Jahren gestorben. Sie wurde 1947 als Ruby Stackhouse in Hollandale, Mississippi geboren. Als Kind zog sie nach Chicago und begann bereits während ihrer Highschool-Zeit professionell zu singen. Sie arbeitete mit der Gesangsgruppe The Vondells zusammen, bevor sie ihre Solokarriere startete. Ihr Durchbruch gelang 1967 mit dem selbstbewussten Titel Casanova, Your Playing Days Are Over, der bei Zodiac Records in Chicago erschien. Der Song wurde ihr größter nationaler Hit, erreichte Platz 9 der R&B-Charts und schaffte den Sprung auf Platz 51 der Pop-Charts. Die von dem bekannten Songwriter Joe Armstead mitgeschriebene und produzierte Aufnahme etablierte Andrews als unverwechselbare neue Stimme in der Soul-Szene. Andrews legte eine Reihe weiterer starker Singles nach, von denen die beliebtesten Who Made a Believer Out of Me, ein R&B-Top-20-Hit aus dem Jahr 1969 und Everybody Saw You, ein R&B Top 40 Hit des folgenden Jahres waren. Ihre 1968 erschienene Single The Love I Need, der auf der anderen Seite Just Loving You, erreichte Platz 48 der R&B Charts. Der Song Just Loving You wurde später in der Northern Soul Szene ein großer Hit und die Single ist die heute am meisten gesuchte Single von Ruby Andrews. Ein Großteil ihrer Arbeit bei Zodiac entstand in der Zusammenarbeit mit dem in Detroit ansässigen Songwriter und Produktionsteam Brothers of Soul, bestehend aus Fred Bridges, Robert Eaton und Richard Knight. Ihre Aufnahmen aus dieser Zeit verbanden den ausgefeilten Sound des Chicago Soul mit einer raueren, vom Blues geprägten Note. Alben wie Everybody Saw You und Black Ruby haben unter Soul-Sammlern eine treue Anhängerschaft gefunden. Andrews nahm auch in den folgenden Jahrzehnten weiter Platten auf, darunter bluesigere Stücke für das Label Ichiban, die von dem einzigartigen Soul-Künstler und Produzenten Swamp Dog produziert wurden. Ihr letztes Album war Hip Shaking Mama aus dem Jahr 1998. Auch wenn sie in den 2000er Jahren keine neue Musik mehr veröffentlichte, blieb Ruby Andrews ein wichtiger Teil der Geschichte des Chicago Soul. Eine ausdrucksstarke Sängerin, deren beste Aufnahmen bemerkenswert gut gealtert sind und von neuen Generationen von Deep Soul Fans immer wieder neu entdeckt werden. Ich möchte euch noch zwei Songs von Ruby Andrews spielen, und zwar ihren ja wirklich großen Northern Soul Hit Just Loving You und anschließend dann von ihrem Song Casanova, das ihre erste Single war, die später auf dem Album Everybody Saw You neu aufgenommene Version Casanova 70, die auch bei meinen Funk Explosion Partys immer wieder ein gern gehörtes und gern gespieltes Stück war. Nun also Ruby Andrews mit Just Loving You.

Das war Ruby Andrews mit Casanova 70, die Neuversion ihrer ersten Single, die auf dem Album Everybody Saw You erschienen ist. Ja, Ruby Andrews wird in ihrer Musik weiterleben. Eine wirklich großartige Sängerin. Nun geht's hier weiter mit Florence Trepp und Love Came Into My Life. Ja, wunderbarer Soul-Sound wiederum. Heute dreht sich ja alles um Soul bei Soul Unlimited.

Florence Trapp ging es weiter mit den Supremes und Bend a Little. Und gerade eben haben wir wunderbaren Sister Soul gehört, Sister Funk von Pat Stallings. Das Stück hieß Everybody Knows. Und ja, damit gehen Grüße raus an Mr. Soul Drops nach Düsseldorf. Nun, jetzt hier weiter mit Sounds, die eher im Northern Soul-Bereich verankert sind. Ein Klassiker aus der Northern Soul-Szene ist Gone with the Wind is My Love von Rita and the Tiaras.

Ihr hört Solidarität mit einer kleinen Runde Northern Soul Klassiker. Begonnen hat es ja mit Rita and the Tiaras und Gone with the Wind is My Love. Dann ging es weiter mit Melba Moore und The Magic Touch. Und gerade eben haben wir Duke Browner gehört mit Crying Over You. Und im gleichen Stil geht es weiter mit den Salvadors und Stick By Me Baby.

Hört Solanimität mit einer weiteren Runde. Northern Soul, ja, und Argentina Turner können auch Northern Soul, wie wir gerade gehört haben. Das Stück hieß Somebody, Somewhere Needs You. Und nun geht's hier weiter mit den Womack Brothers. Und das ist schon ein erster Hinweis drauf auf unser nächstes Schwerpunktthema, nämlich das Album der Woche, das von den Womack Sisters kommt. Aber nun gehen wir erstmal in der Geschichte zurück zu den Womack Brothers. Die hören wir nun mit Couldn't Hear Nobody Pray.

Das waren die Valentinos mit I've Got Love For You. Und die Valentinos, das ist die Nachfolgeband der Womack Brothers. Die haben sich schlicht und ergreifend umbenannt. Dieser Song war bis vor kurzem noch unveröffentlicht. Er ist vor kurzem beim Label Soul For Real erstmalig auf 7-Inch Vinyl veröffentlicht worden. I've Got Love For You hieß dieser Song. Ja, und davor haben wir die Womack Brothers gehört mit Couldn't Hear Nobody Pray, veröffentlicht ursprünglich auf dem Label SAR. Das war das Label von Sam Cooke. Bobby Womack war mit Sam Cooke ja eng befreundet und er hat viele Aufnahmen von ihm beziehungsweise dann auch von den Womack Brothers und später den Valentinos produziert. Bei den Womack Brothers und den Valentinos waren unter anderem die Brüder Bobby und Cecil Womack dabei. Beide haben später dann weiterführende Karrieren gemacht. Bobby Womack solo. Er hat ja mit dem Song Across 110th Street zum Soundtrack des gleichnamigen Films ja auch einen wirklich Riesenhit gehabt, den wahrscheinlich jeder kennen dürfte. Cecil Womack hat die Tochter von Sam Cooke geheiratet, Linda Cooke, beziehungsweise dann später eben Linda Womack. Die beiden haben zusammen das Duo Womack and Womack gegründet, das ja auch sehr erfolgreich war und einige Hits hatte. Ja, und Cecil und Linda Womack haben mehrere Töchter. Drei von ihnen haben nun als The Womack Sisters ihr Debütalbum bei Deptone Records veröffentlicht. Wir hören also nun zuerst Bobby Womack mit Across 110th Street, dann Womack and Womack und danach kommt die jüngere Generation zum Zug, nämlich die Womack Sisters mit einem Stück aus ihrem Debütalbum, das vor kurzem bei Deptone Records erschienen ist und das Stück heißt If I Let You.

Das war ein erster Song von den Womack Sisters aus ihrem Debütalbum, das schlicht The Womack Sisters heißt. Ja, die drei Schwestern Saimani, Bichi und Kucha haben ja Musik in ihren DNA als Töchter von Womack and Womack, also von Cecil Womack und Linda Womack. Und dann haben sie auch noch den großartigen Sam Cooke als Großvater. Da liegt alles ja nahe, dass sie auch eine musikalische Karriere einschlagen. Allerdings hat es trotzdem einige Zeit gedauert, bis sie die richtigen Partner gefunden haben. Bei verschiedenen Labels haben sie es probiert, doch das hat alles nicht so richtig gepasst, bis sie eben auf das Team von Deptone Records gekommen sind. Und die haben wirklich ein hervorragendes Album mit den Womack Sisters produziert. Für die Produktion zeigt sich wie meistens bei Deptone Bosco Mann verantwortlich, der ja zusammen mit Neil Sugarman dieses Label gegründet hat. Wir haben gerade den Song If I Let You gehört, ein stilvoller, von Latin-Klängen geprägter Song mit Soul-Hit-Qualitäten. Er hat wirklich das Zeug

und jede ihrer unverwechselbaren Stimmen im Rampenlicht zur Geltung. Ich möchte euch noch einen zweiten Song von diesem Album vorstellen, You Went Away Too Long. Auch das wiederum ein Song, bei dem alle drei sich im Liedgesang abwechseln und dies so perfekt in den verschmolzenen Harmonien aufblühen lassen, wie es vielleicht nur Schwestern können. Ein wirklich grandioses Album, das mir ausgesprochen gut gefällt. Es ist die Platte der Woche hier bei Soul Unlimited. Nun also ein weiterer Song aus diesem Album, You Went Away Too Long, The Womack Sisters.

Nach den Womack Sisters ging es weiter mit Cold Diamond and Mink zusammen mit Mr. Sophisticated Fingers und dem Stück Is It True Baby. Ja, Cold Diamond and Mink sind ja auch als Begleitband für Emilia Sisko aktiv gewesen und nun haben sie geplant, ein Instrumentalalbum ihres Debütalbums zu veröffentlichen, bei dem nicht nur der Gesang weggelassen wird, wie es normalerweise bei Instrumentalalben üblich ist, sondern zusätzlich eine Orgelspur hinzukommt, die von Mr. Sophisticated Fingers gespielt wird. Und das macht die Sache wirklich sehr interessant. Und Is It True Baby war ein weiteres Beispiel. Ende August wird das komplette Album vorliegen. Ich bin schon gespannt drauf. Und ja, gerade eben haben wir David Guy gehört mit dem Stück Still Standing aus seinem Solo-Debütalbum Ruby, das bei Big Crown Records erschienen ist. Und mit einer weiteren Veröffentlichung auf dem gleichen Label geht es weiter, und zwar vom Labelchef selbst, nämlich Leon Michaels mit seiner Band L. Michaels Affair. Die hören wir nun mit dem Stück Anticipate und Gastvocals von keiner geringeren als Claro.

Ihr hört Soul Unlimited. Und das war gerade Marco Benevento mit dem Stück Miss Neptune aus seinem neuen Album Glera, das bei Big Crown Records erschienen ist. Und die Harfe bei diesem Stück hat Elisabeth Steiner gespielt. Ja, ein wirklich sehr schöner Tune, den wir gerade gehört haben. Zu Marco Benevento gibt es Folgendes zu sagen. Er ist ja bei vielen Platten aus dem Umfeld von Big Crown Records zu hören. So auch zuvor bei L. Michaels Affair und auch bei David Guy war an Piano, an den Keyboards zu hören. Er hat ein wirklich sehr schönes Soloalbum veröffentlicht. Glera ist ein genreübergreifendes Jazzalbum, das Soul und die elastischen Bässe des Reggae mit einem Gefühl grenzenloser Möglichkeiten verbindet. Das Projekt begann ja schon vor 3 Jahren als eine Art privates Experiment, bei dem Marco Benevento intuitiv komponierte, inspiriert von italienischen Filmmusiken und Melodien. Im Laufe der Zeit entwickelt sich die Skizzen zu etwas umfassenderem und kraftvollerem und gipfelten in der hier zu hörenden grandiosen Pracht. Das Ergebnis ist Musik, die sich filmisch entfaltet, ohne dabei gekünstelt zu wirken. Die Titel können sich wie Verfolgungsjagden oder langsame Überblendungen anfühlen, manchmal sogar innerhalb desselben Songs, wobei Jazz-Improvisationen den Raum mit Reggae-Pocket, orchestralen Elementen und einer Psych-Pop-Atmosphäre teilen. Das ist experimentell, aber geerdet, komplex und dennoch unverkennbar groovig. Ich möchte euch daraus noch einen zweiten Song draus vorstellen, der heißt Sprezzatura und da muss ich gleich dran denken. Es gibt eine sehr, sehr schöne Radiosendung, die ich gerne höre, die einmal im Monat, am letzten Freitag im Monat im Internet gestreamt wird. Turntable Sprezzatura. Und hiermit gehen Grüße raus an Chris und Roberto, die das wirklich immer wieder jeden Monat auf tolle, unterhaltsame Weise machen. Nun also Marco Benevento mit dem Stück Sprezzatura.

Ihr hört Solanimated und das war gerade D-Hep mit einem Stück aus seinem Album Soul Visions. Das Stück hieß Rocher und ja, ein wirklich sehr schönes Konzeptalbum, das ja verschiedenen Musikern huldigt und ihnen kleine Miniaturen kreiert hat, die ihren Stil reflektieren sollen. Wer bei Rocher gemeint ist, weiß ich leider nicht, aber der Song war auf jeden Fall sehr schön. Damit sind wir aber leider auch schon fast am Ende angekommen hier bei Solanimited. Im Studio war Martin Hagenbuch und ich hoffe, es hat euch gefallen und ihr schaltet nächste Woche wieder ein. Wie immer der Hinweis auf solanimited.de gibt es mehr Informationen zur Sendung, Tracklistings und auch alte Sendungen zum Nachhören. Schaut da mal vorbei, es lohnt sich bestimmt. Zum Abschied gibt's noch ein Stück von The Offline. Und das Stück heißt Fin la Paix. Und damit verabschiede ich mich. Macht's gut, hab eine gute Zeit. Bis zum nächsten Mal. Ciao.

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1: Ja, guten Abend. Am Mikrofon mal wieder Ulrike Helmholtz. Und ich mache einen kleinen Nachtrag zu meinem Jingle, und zwar die Wiederholungszeiten von Something Noise, immer am Montags, möglichst live, außer Pete Schmidt, der schickt immer aus Wien sein Wiener Tagebuch. Die erklingen dienstags von 5 bis 6 Uhr in der Früh und mittwochs von 23 bis 0 Uhr, zur Geisterstunde sozusagen, knapp davor. Heute habe ich mitgebracht, was habe ich mitgebracht? Ja, heute habe ich mich so ein bisschen gewunden, gequält und gedacht, also es war klar, heute, nur heute, erst heute kann ich die Sendung vorbereiten. Habe dann mitbekommen, ja, heute ist Tag des Glücks. Ups, was ist das denn? Okay, was ist Glück? Also ich habe mich an Sendungen erinnert mit Thomas Mauch vor vielen, vielen, vielen, vielen, vielen Jahren. Man kann schon sagen, 2 Jahrzehnte sind auf jeden Fall vergangen. Das war mein erster Partner, den ich mir gesucht hatte, hier fürs Radio machen, Journalist bei der Südwestpresse. Und was ich nicht wusste, er hat ja eigentlich gedacht, ich habe ihn deswegen ausgesucht. Aber das war gar nicht so. Ich wollte ein bisschen journalistisches Know-how lernen über ihn, durch ihn, dank ihm. Aber der hatte eine gigantische Plattensammlung und da konnten wir dann so Sachen machen. Internet gab es ja noch nicht in dieser Form. Also für Professionelle stand es zur Verfügung, aber wir konnten hier im Radio nicht einfach YouTube abspielen oder dergleichen. Auf jeden Fall hatte er eine Plattensammlung, da konnte man dann so Spielchen treiben wie, wir suchen lauter Musiktitel, die das Wort Glück im Titel haben. Habe ich heute sehr an ihn gedacht. Hallo, falls du zuhörst nach Berlin, jetzt arbeitet er bei der Taz. Aber ich habe dann entschieden, nee, ohne diese Plattensammlung im Rücken und auch ohne dieses Know-how, also das ist eine Riesensucherei. Ich habe dann eher überlegt, ja okay, Bob Ostertag, habe ich mich erinnert, der hat ja so Themenplatten versucht aufzunehmen, also über Schmerz, Kummer, und dann wollte er auch eine Platte über das Glück oder dass die Menschen Glück hören, empfinden durch die Musik machen. Und da haben wir gegrübelt, weil er sagt, das gelingt ihm einfach nicht. Also er hat hier den Auftritt gemacht, wo es um Schmerz ging. Das war recht heftig. Gegen diese Aufführung war ich erst, weil da so Dinge vorkamen. Der ist ja auch Journalist gewesen, war in Lateinamerika und hat auch so Field Recordings gemacht, die er dann eingearbeitet hat in seine Musik. Und da kam ein Junge vor, der total am Weinen war, während er seinen getöteten Vater verscharrte. Ich fand das damals, habe ich mich gefragt, ob das okay ist. Und ja, vor allem hat man diesen Kummer wirklich gehört. Das war herzzerreißend. Und er meinte so, jetzt wäre er dabei, das wäre ihm gelungen, den Schmerz, den Kummer, den tiefen, zerreißenden Kummer darzustellen. Aber das Glück mit dem Glück, das klappt irgendwie nicht. Und dann hatte ich mir überlegt, was könnte da der Grund, die Ursache dafür sein. Und für mich kam heraus, ja, Glück empfinden. Also wenn man jetzt eine Platte machen möchte, die 45 Minuten lang spielt, 45 Minuten lang Glück empfinden, ist für uns Menschen eine Herausforderung. Das wird ihm nicht gelingen. Also da müssten die Leute schon Gurus sein, die das zuhören und das dann auch empfinden können und auch für das Herstellen. Ich weiß nicht, in welchem Zustand man sich versetzen sollte, müsste, könnte, in denen man dann schafft, eben diesen Glückszustand für 45 Minuten lang andauern lassen zu können. Also ich fand es sehr logisch, dass ihm das nicht gelungen ist. Und habe aber auch nicht weiter geforscht, ob es diese Platte oder dieses Projekt dann doch gibt. Ist mir auch heute nicht geglückt, sondern ich habe mir überlegt, okay, was könnte mich denn glücklich machen, wenn ich Musik höre? Oh, und das ist so verschieden, das hängt so dermaßen ab von meinem Zustand, vom Tag, von den Erlebnissen, die mir begegnet sind an dem Tag oder davor oder auf was ich mich freue in Zukunft. Und es ist so persönlich, also allgemein nachfühlend Glück per Musik zu übertragen, wow, da habe ich mich nicht zuständig dafür gefühlt, nach vielerlei Überlegungen. Eben auch mit dem Hintergedanken, eine Stunde lang Glück zu empfinden, ist das für uns möglich. Also ich kenne das, wenn ein DJ gut auflegt und man wirklich Lust hat zu tanzen, das heißt Musik in die Ohren, in den Körper und sich bewegen, da fängt das dann schon eher an zum Beispiel. Also wenn so mehrere Dinge zusammenkommen. Also ich habe da schon geniale Nächte erlebt, wo zumindest eine Stunde lang, wenn die Beine und der Körper mitgemacht haben und man nicht gleich zusammengekracht ist, also auch die Fitness da war und die Energie. Tanzen und Musik im Zusammenhang dann wohlmöglich noch mit tollen Leuten, da nähert man sich so einen Zustand schon eher an. Gut, natürlich gibt es noch andere Tätigkeiten mit dem Körper. Wenn da auch noch tolle Musik dabei ist, dann könnte man auch vielleicht schaffen, über längeren Zeitraum Glück zu empfinden. Aber eine Stunde lang? Also habe ich weitergegrübelt und bin dann zu dem Schluss gekommen, was macht mir Spaß? Überraschung liebe ich. Also in meinem Leben so nicht unbedingt, wenn dann der Vermieter kommt und meint, ja, Eigenbedarf und wir müssen raus, solche Überraschungen gehören jetzt nicht zu meinen Glücksmomenten, aber kurzer Inhalt. Ich habe hier mal wieder seit langem einen silbernen Koffer, wirklich voll mit Platten. Und ich werde heute ganz wild reingreifen und mich selber, das gehört zum Spiel, und euch überraschen. Gut, ihr seid es gewohnt. Ihr wisst ja oft gar nicht, was ich hier treibe und wie ich zu meiner Auswahl komme. In letzter Zeit war ich sehr, irgendwie, mein Computer funktioniert gut. Dann nochmal Olli, vielen Dank, der mir da unter die Arme greift oder vielmehr in den Computer und da alles richtig stellt. Ich kann mittlerweile super wieder mit meinem Computer arbeiten. Deswegen hat es mir dann auch in letzter Zeit Spaß gemacht, die Sendungen wirklich vorzukonzipieren, weil das so zacki-zacki ging und nichts hat rumgezickt am Computer. Ich konnte überall schnell reinhören. Wow! Das heißt, es hat dazu geführt, ganz andere Sendung, also die Sendung anders anzugehen. Aber heute möchte ich mich selber überraschen, damit ich mit euch zusammen vielleicht ein bisschen glückliche Momente erleben darf, weil sie die Musik mich überrascht, die ich dann rausziehe. Und ja, ich habe nicht so viele Platten wie mein Kollege damals, aber doch mittlerweile hat sich einiges angesammelt und ich bin nicht immer ganz up to date zu wissen, was da jetzt genau drauf ist. Ich erinnere mich dann wieder. Ich muss auch mal gucken, also es gibt so eine Art Don't Stop the Flow Sendung heute und ich werde vermutlich die Stücke auch nicht ausspielen, sondern um die Überraschung noch größer zu machen, werde ich die Stücke ineinander fahren, mischen, habe ich zumindest vor, mal gucken. Mir kommt es manchmal dann selbst brutal vor und ich schrecke dann davor zurück, vor allem wenn ich einzelne Titel sehr mag, dann lasse ich sie doch ausspielen, schauen wir mal. Also jetzt klaue ich mal ein bisschen was und zwar wo klaue ich denn das jetzt her? Vom ZDF. Ich habe es selber gar nicht angehört. Erste Überraschung, juhu, und das tut man eigentlich auch nicht. Aber ich spiele euch mal vor, was die zum Tag des Glücks sagen. Ich bin selber gespannt.
2: Die Menschen in Finnland sind die glücklichsten der Welt zum 6. Mal in Folge. So steht es im aktuellen Weltglücksbericht. Nirgendwo sonst sind Menschen so zufrieden wie im Land der Polarlichter. Entscheidend sind laut Wissenschaftlern Faktoren wie Einkommen, Gesundheit und Freiheit. Deutschland liegt auf Platz 16 von 137.
1: Das war der Heute-Express. Also Finnland. Hätte ich nicht gedacht, weil die ein halbes Jahr zum Teil Dunkelheit ertragen müssen. Früher wusste ich, dass die sehr, sehr, sehr gerne sehr, sehr viel getrunken haben. Aber nun gut, anderes Thema. Okay, dann steigen wir ein. Alec Empire durfte heute eröffnen, weil ich war gestern auf dem Konzert. Wir haben ja immer so Medienkooperationen, vor allem mit auch Franz K. Und da spielte Alec Empire gestern im Konzert. Ich war einigermaßen überrascht, aber gut, das ist ein anderes Thema. Vielleicht machen wir mal eine Stunde über Alec Empire. Wird sich lohnen, dann kann ich da nämlich auch in Ruhe mal reinhören, was der alles so treibt mittlerweile. Okay, starten wir und zwar mit Populista. Das ist so eine Plattenreihe über, nicht viel reden, Musik heute. Und zwar geht es um die Wo steht's denn? Franz Schubert, die Winterreise. Zumindest ein kleines Weilchen lang.

Ups, dass das so kurz ist, jetzt haben sie mich wirklich überrascht. Ich wollte überrascht werden, aber das ist nun wirklich geglückt. Ich hatte jetzt auch nicht drauf geschaut, wie lange dieses Stück geht. Was machen die denn aus dem Schubert? Das ist ja interessant. Aber da mache ich gleich nochmal ein Stück, weil das interessiert mich. Gehen wir mal einen Titel weiter und legen nochmal los.

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Hallo, liebe Leute. Ihr seid im freien Radio Wüste Welle und da in der Sendereihe Something Neues. Meistens live am Montag von 21 bis 22 Uhr in der Wiederholung. Dienstags von 5 bis 6, mittwochs von 23 bis 0 Uhr. Dann haben wir noch eine Mediathek auf unserer Website wüste-welle.de. 7 Tage lang kann man die Sendung nachhören. Ich wünsche euch viel Spaß mit den folgenden Sendungen. Wenn ich richtig sehe, ist Bongo Live da. Ja, am Montag. Eine gute Woche wünsche ich euch. Ich hoffe, es hat euch Spaß gemacht. In Hinblick auf Glück. Bis dann.

Ladies and Gentlemen, meine sehr verehrten Damen und Herren, liebes Publikum, herzlich willkommen zur Root Boys Delight Radio Show. 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Live im Studio und auch verantwortlich für die Sendung ist Bernhard Joos. Ja, und hier ist heute Two-Tone Time, wie angekündigt. Ska und New Wave aus den späten 60ern und späten 70ern und frühen 80er Jahren. Und ja, genau genommen gibt es heute nur einen einzigen Ska-Tune. Und der Rest ist auch nicht alles unbedingt New Wave, aber alles aus den späten 70ern und frühen 80ern. Und mit dem einzigen Ska-Tune des Abends fangen wir auch gleich an. Madness mit einem Titel aus dem Jahr 1981. Etwas, wonach wir uns gerade alle sehnen, Grey Day.

Madness mit Grey Day. Der nächste Titel ist auch aus dem Jahr 1981. Ian Dury hat damals zum Internationalen Tag des Behinderten einen Titel gemacht. Ian Dury war selbst gehbehindert nach einer Kinderlähmung im Alter von 7 Jahren. Allerdings dieses Lied ist sehr provokativ und war schon ein kleiner Skandal damals in England. Ja, wenn man nicht wüsste, dass er selber gehbehindert war, könnte man es auch als behindertenfeindlich interpretieren, aber wie gesagt, das war es nicht.

Das sind die 70s Players, also eigentlich Ian Dury mit dem Titel Spasticus Autisticus. Die B-Seite haben wir gehört, deswegen die 70s Players. Ja, aus dem Jahr 1981. Ian Dury wurde immer zur Punk-Szene dazugezählt, obwohl es musikalisch eigentlich was anderes war. Ja, wirklich zur Punk-Szene gehört haben die Ramones vielleicht sogar. Ja, auf jeden Fall Mitbegründer und wahrscheinlich die Begründer des Punk-Rock überhaupt. Von denen hören wir den Titel High Risk Insurance und das ist die B-Seite von ihrer Single Baby I Love You.

0: Die Ramones mit High Risk Insurance. Wir machen einen großen Sprung, nicht nur einen Zeitsprung, sondern auch musikalisch. The Clash waren ebenfalls Pioniere des Punk, aber nicht in den USA wie die Ramones, sondern in England. Deren Gitarrist ist irgendwann mal rausgeflogen. Im Jahr 1986 war das, glaube ich, Mick Jones, hat danach die Band Big Audio Dynamite gegründet. Nach diversen Umbesetzungen nannten die sich dann Big Audio Dynamite 2 und von denen hören wir jetzt den Titel Rush.
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BAD2, Big Audio Dynamite 2 mit Rush aus dem Jahr 1990. Wir gehen wieder weit zurück in die 80er Jahre. Ja, eine andere legendäre Punkband aus England waren die Sex Pistols. Nach deren Auflösung bzw. noch vor deren Auflösung ist Johnny Rotten, der Sänger, ausgestiegen, hat seine eigene Band gegründet, Public Image Limited, kurz PIL. Ja, die ersten zwei Alben waren sehr experimentell, avantgardistisch. Das dritte Album war dann schon so ein bisschen eingängiger und dann auch kommerziell erfolgreich. Da war unter anderem auch der Titel This Is Not a Love Song drauf, ihr bekanntester Titel. Und wir hören von der Single die B-Seite, Public Image, ja, Public Image Limited aus dem Jahr, ich glaube, 1983.

Public Image von Public Image Limited aus dem Jahr 1983. Und der nächste Titel, den wir hören, der ist von einer Band, produziert von Malcolm McLaren, der vorher Produzent der Sex Pistols war. Nachdem die sich aufgelöst haben, hat er sich eine neue Band gesucht, die hieß Adam and the Ants, und die hatten einen Hit, der hieß Prince Charming, und auf der Single B-Seite war der Titel Christian Dore aus dem Jahr 1981.

Die Boomtown Rats mit dem Titel When the Night Comes aus dem Jahr 1979. Die B-Seite von ihrer Single Someone's Looking at You. Die Boomtown Rats wurden auch oft als Punkband bezeichnet, wobei ihr bekanntester Titel eigentlich mit Punkrock überhaupt nichts zu tun hatte. Und auch sonst war das schon deutlich vielseitiger als nur Punk. Bob Geldof, der Sänger, hat auch hauptsächlich durch Benefizveranstaltungen auf sich aufmerksam gemacht. Die nächste Band auch wird oft als Punkband bezeichnet. Anfangs war es das auch irgendwo. The Stranglers waren ursprünglich hauptsächlich von Bands wie The Doors beeinflusst, wurden dann von ihrer Plattenfirma eher so in die Punk-Richtung gedrängt und ja, später haben sie sich dann eher Richtung Elektropop orientiert. Das, was wir jetzt hören, ist noch irgendwo da zwischendrin aus dem Jahr 1986, die B-Seite von ihrer Single Nice in Nice heißt Since You Went Away.

Band gesehen haben. Ja, die nächste Band gilt als eine der ersten Punkbands in Amerika, wobei sehr viele Leute die Band nicht als Punkband sehen. Blondie mit ihrem Riesenhit Heart of Glass.

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Ich bin Leonie und mache heute eine kleine Sondersendung auf einem freien Sendeplatz. Eine Stunde Progressive Metal und Progressive Rock liegen vor euch, beziehungsweise zum Teil auch schon hinter euch. Los ging es nämlich direkt mit Tempest von Tool. Das ist von deren neuestem Album Fear Inoculum, was ja 2019 rauskam und deren erstes Album nach 13 Jahren Pause war. Und dementsprechend war es natürlich sehnsüchtig erwartet und, wie ich finde, zum Glück auch nicht enttäuschend. Genau, musikalisch ist bei Tool ja auch auf Einflüsse von anderen Vorreitern des Progressive-Genres zu verweisen, zum Beispiel Meshuggah, wovon ich für euch später auch noch was habe, oder Led Zeppelin und Pink Floyd. Und da knüpfen wir nämlich auch direkt dran an, nämlich mit etwas vom 7. Studioalbum von Pink Floyd, von Wish You Were Here. Welcome to the machine.

Das war Sorceress von Opeth. Opeth sind eine schwedische Metalband aus Stockholm, die früher viel Death Metal gemacht haben und dann im Laufe ihrer Diskografie aber eben auch immer mehr Progressive Metal. Und vor allem dafür weiß ich sie auch sehr zu schätzen. Genau, und weiter geht es auch mit einem meiner Lieblingslieder von einer meiner Lieblingsbands, und zwar Gojira. Es ist eine französische Metalband, bei der ich natürlich neben der echt guten Musik und auch meistens auch sehr progressiv, bei denen weiß ich daneben vor allem auch die Präsenz von Klima- und Umweltthemen in ihren Lyrics sehr zu schätzen. Hier ist The Art of Dying.

Blackest Eyes von Porcupine Tree, die ja auch einfach immer wieder mit total tollen Melodien und Details in ihrer Musik begeistern. Und genau, zum Abschluss gibt es jetzt nochmal was bisschen Härteres, was ich ja vorhin auch schon ein bisschen angekündigt habe, und zwar mit Sugar, und zwar mit In Death Is Death.

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1: Hallo und einen schönen guten Tag. Ihr hört das freie Radio Wüste Welle auf den Frequenzen UKW 96,6 und im Kabel auf 97,45. Heute bin ich, Katharina, am Mikro und habe für euch einen bunten Multikulti-Musikmix mit verschiedenen aktuellen Popliedern aus vier verschiedenen Ländern, beziehungsweise eigentlich fünf, aber auf vier Sprachen. Zum einen haben wir heute Frankreich dabei, Italien, Israel und...

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